0: Schlag aus, es werde in alle Richtungen ermittelt, sagte er. Der Brand hatte zu einem großflächigen Stromausfall geführt. Die Mineralölkonzerne geben den von der Bundesregierung eingeführten Tankrabatt nach Berechnung des IFO-Instituts zum großen Teil an die Autofahrer weiter. Ein Teil der vom Bund eingesetzten rund 1,6 Milliarden Euro Steuermittel verbleibt aber bei den Konzernen. Der Tankrabatt soll noch bis Ende Juni gelten. Die Koalition hatte die Spritsteuer um knapp 17 Cent pro Liter gesenkt. Die deutsche Fußballnationalmannschaft ist in ihr WM-Quartier in Winston-Salem eingezogen. Nach dem Flug von Chicago landete die Mannschaft in North Carolina.
1: Das deutsche WM-Hotel Graylin Estate erinnert so ein bisschen an eine mittelalterliche Burg, in dem sich allerdings eine Luxusherberge befindet, idyllisch und ruhig zwischen grünen Hügeln gelegen und nur wenige Minuten entfernt vom Trainingsgelände der Wake Forest Universität. Dort auf dem riesigen Areal mit drei Plätzen und einer Turnhalle hat sich der Bundestrainer schon bei der ersten Besichtigung vergangenes Jahr richtig wohlgefühlt. Und in dieser Umgebung will er Wirtz, Musiala und Co. jetzt den passenden WM-Feinschliff verpassen. Thomas Thonfeld, Sportredaktion.
0: Am Sonntag startet das DFB-Team dann gegen Curaçao ins Turnier.
2: Das Wetter. Ja, die Nacht jetzt zum Dienstag hin, die wird bewölkt. Es wird immer wieder Regen geben, Temperaturen so 8 bis 12 Grad. Nachher dann auch tagsüber bewölkt, immer wieder Regenschauer, vor allen Dingen Richtung Nachmittag. Da sind auch mal Gewitter möglich und ein bisschen windiger ist es auch und ein paar Grad kühler auch, 16 bis 19 Grad nachher.
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4: A43 Recklinghausen-Wuppertal zwischen Kreuz Recklinghausen und Recklinghausen-Hochlamark, 1 Kilometer Stau. Und A560 Hennef-St. Augustin zwischen St. Augustin und Siegburg, dichter Verkehr, 5 Minuten Verzögerung. Wir wünschen allen unterwegs gute Fahrt.
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2: Jetzt ein Song, ich finde, da kann man richtig gut zu abtanzen, ja? Etwas älter schon, aber eigentlich ist es jetzt erst ein Hit geworden. Kato und Turn the Lights Off gibt's jetzt für euch, damit er euch gut durch die Nacht bringt und ihr nicht einschlaft, wenn ihr wach bleiben müsst.

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0: Digger, nice, cool. Sachen, die wir heutzutage ständig hören und sagen, ist auch voll okay so. Ich will das gar nicht bewerten. Aber vielleicht lohnt es sich auch mal zu schauen, welche Wörter wir noch so haben. Wörter, die wir nicht mehr auf dem Schirm haben. Sachen wie Heidewitzka oder Potzblitz. So schöne alte Wörter. Warum benutzen wir die eigentlich nicht? Ja, die sind uncool geworden. Oder wissen wir einfach nicht, was sie bedeuten? Bei letzterem kann Kollegin Nele Kernchen nämlich helfen jetzt.
1: Ihr sitzt im Restaurant. Vor euch eine richtig schöne, dampfende, käsige Pizza. Ihr beißt rein und sagt, was? Boah, voll lecker. Schmeckt mega geil. Ja, kannst du machen. Aber wie wär's mal mit etwas weniger 0815? Wie wär's mit, was ein Schmackofatz? Checkt jeder sofort, passt auch in die Situation, denn Schmackofatz kommt vom polnischen Verb smakować, was schmecken bedeutet. Eignet sich auch super fürs nächste Grillfest bei euch im Garten. Und falls euch dann einer am Grill kein Würstchen brät, sondern Kotelett ans Ohr labert, hab ich auch noch einen Tipp. Klar, ihr könntet sagen, lass mich mit dem Scheiß in Ruhe. Oder ihr sagt, Gillefit. Heißt so viel wie Unsinn, unnötiges Zeug. Es kommt wahrscheinlich vom französischen qui le fit, was so viel wie wer macht denn sowas meint. So, lange Rede, ganz viel Unsinn. Ich habe noch so viele Wörter, aber dann sitzen wir ja noch hier, wenn schon stockdunkel ist. Oder besser noch, Zappenduster. Oh, Zappen, die Kurzform für Zapfenstreich in der Soldatensprache. Dieser bedeutete für die Soldaten den Beginn der Nachtruhe. Also Augen zu und Licht aus. Wobei ich sie ja am liebsten verwende, um liebevolle Drohungen auszusprechen. Schatz, wenn du dieses Kuddelmuddel nicht ratzfatz aufräumst, dann ist hier aber Zappenduster. Klingt gleich viel eloquenter. Ach übrigens, beleidigen in eloquent geht auch, ne? Du Pissnelke. Ich sag doch, alte Wörter machen voll Bock. Entschuldigung, ich meine, sind voll Knorke.

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1: Zurzeit liegen uns keine Meldungen vor. Wir wünschen allen unterwegs gute Fahrt.
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2: Für alle, die in dieser Nacht gerade den Laden am Laufen halten, sei es in der 24-Stunden-Tankstelle, im Altenheim, im Krankenhaus, bei der Polizei. Ihr seid die Helden der Nacht und für euch spiele ich diesen Song, Chad Krüger.

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0: Alex Warren und Ordinary hier bei uns. Donnerstag ist es soweit, also quasi zwei Tage noch. Dann beginnt die Fußball-Weltmeisterschaft in Mexiko, USA und in Kanada. 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
1: Ich bin Thomas Brockt. Nach dem Brand in einem Umspannwerk in Reutlingen vergangene Nacht haben Staatsschutz und Antiterrorzentrum beim Landeskriminalamt in Stuttgart die Ermittlungen übernommen. Das teilte Innenminister Hagel mit. Es geht demnach um den Verdacht der vorsätzlichen Brandlegung und der Störung öffentlicher Betriebe. Bundesinnenminister Dobrindt geht von einem Anschlag aus, das sagte er im ZDF.
2: Wir gehen davon aus, dass es sich hier aller Wahrscheinlichkeit nach um einen Brandanschlag handelt. Notwendige Spuren wurden ermittelt. Jetzt geht es darum, dass man in alle Richtungen weiter ermittelt, um die Grundlage dieses Brandanschlags und die Täter entsprechend auch zu ermitteln.
1: Innenminister Dobrindt. Der Brand hatte zu einem großflächigen Stromausfall geführt. Die Deutsche Bahn stattet ihre Kundenbetreuer an Bahnhöfen und in Zügen seit einigen Wochen mit Bodycams aus. Rund ein Drittel haben das freiwillige Angebot bislang in Anspruch genommen. Bis Jahresmitte wolle man eine Quote von 50% erreichen, heißt es bei der Bahn. Außerdem sollen alle Beschäftigten mit Kundenkontakt eine verpflichtende Schulung besucht haben. Umfragen der Gewerkschaft EVG zeigen immer wieder, dass sich viele Zugbegleiter bei ihrer Arbeit nicht sicher fühlen. Der Tankrabatt entlastet Autofahrer zwar spürbar, nach Berechnungen des IFO-Instituts bleibt aber ein Teil der rund 1,6 Milliarden Euro an Steuermitteln bei den Mineralölkonzernen hängen. Die Wirtschaftsforscher sehen die Maßnahme deshalb kritisch.
3: An der Zapfsäule kommt zwar ein Großteil des Rabatts an, nach Einschätzung des IFO-Instituts profitieren davon aber vor allem Vielfahrer und Menschen mit größeren Autos. Wer nur selten tankt oder mit wenig Geld auskommen muss, habe deutlich weniger von dieser Entlastung. Die Forscher aus München sagen deshalb, wenn der Rabatt Ende des Monats ausläuft, sollte Schluss sein. Statt günstigeren Sprit für alle zu finanzieren, könnte der Staat Menschen mit geringem Einkommen gezielter unterstützen. Zoe Tassovali, Redaktion.
1: Nach jahrelangen Vorbereitungen ist das milliardenschwere Rüstungsprojekt eines deutsch-französischen Kampfjets gescheitert. Bundeskanzler Merz und der französische Präsident Macron seien zu der Einschätzung gekommen, dass die Unternehmen Dassault und Airbus beim Bau eines gemeinsamen Kampfflugzeugs nicht zusammenfinden, hieß es aus deutschen Regierungskreisen. Merz habe Macron daher nahegelegt, den Bau des Jets nicht weiter zu verfolgen.
4: Das Wetter.
5: Wir starten wirklich schön in den Tag mit einem Mix aus Sonne und Wolken und maximal 19 Grad. Ab dem Mittag gibt's aber eben auch wieder stellenweise Schauer. Morgen am Mittwoch wird's dann wechselnd bewölkt und teilweise schon zu Tagesbeginn nass mit weiter höchstens 19 Grad.
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6: A43 Recklinghausen-Wuppertal zwischen Kreuz Recklinghausen und Recklinghausen-Hochlamark. 1 Kilometer Stau. Und A560 Hennef-St. Augustin zwischen St. Augustin und Siegburg. Dichter Verkehr. 9 Minuten Verzögerung. Wir wünschen allen unterwegs gute Fahrt.
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5: Ich bin Sascha Fassbender und das hier ist schon Wahnsinn. Der Papst Leo lernt Deutsch. Was? Da hat er Zeit für? Nein, da nimmt er sich Zeit für. Er macht das nachts. Ja, wenn andere im Vatikan Heia machen, setzt er sich hin und lernt Präsens bis Präteritum. Warum? Naja, damit wir mit ihm nicht mehr Englisch sprechen müssen.
7: On the one hand, the crisis revealed that there is a need for more governmental regulation.
8: My English is not very good.

0: Atze Schröder. Oder wie ich ihn nenne, der letzte deutsche Rock'n'Roller. Ja, Atze hätte auch einen prima Rockmusiker abgegeben. Ja, den könnte ich mir bei den Rolling Stones irgendwie vorstellen. Wobei dafür ist er vielleicht ein bisschen zu jung, wenn du Atze so reden hörst.
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3: Ja, nee, ist klar.
4: Familienzuwachs im Hause Richards. Ja, Keith Richards ist Uropa geworden. Und für alle, die sich jetzt fragen, wer ist denn Keith Richards? Ja, das ist der Gitarrist von den Beatles. Ach nee, von den Stones. Ja, sicher. So, alle wach jetzt? Ja, war ein Spaß. Ich weiß natürlich, dass Keith Richards der Gitarrist der Stones war. Ist. Ja, aber dass der auch mal ein Jahr bei den Backstreet Boys gespielt hat, wisst ihr nicht, ne? Ja, müsst ihr mal googeln. So, und dieser alte Sack ist mit seinen 82 Jahren nochmal Uropa geworden, weil seine Enkelin Ella eine kleine Luna bekommen hat. So, und was machst du jetzt als Uropa mit dem kleinen Köttel? Ja, Wasserrutsche mit Sicherheit nicht mehr. Ruckzuck sind die Dritten weg. Fahrradtour, ne? Mit 82. Naja, wenn der Rest der Stones auf dem Bierbike mitradelt, warum nicht? Stimmt auf jeden Fall der Flüssigkeitshaushalt, ne? Am wahrscheinlichsten ist doch, dass Uropa Keith die kleine Luna irgendwann mit auf Tour nimmt. Ja, irgendwer muss die Stones doch in die nächste Generation führen. Ja, Gitarren hat Opa genug im Schrank. Der, fast 3000 soll er haben, ne? Dann holt er sich noch Bill und Tom von Tokyo Hotel dazu und schon rollen die Steine und der Rubel weiter. Merkt doch kein Mensch.
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1: A43 Recklinghausen-Wuppertal zwischen Kreuz Recklinghausen und Recklinghausen-Hochlamark. 1 Kilometer Stau. Wir wünschen allen unterwegs gute Fahrt.
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2: Hä? Warum gibt's denn da jetzt so eine Aufregung? Hi, Sascha Wassbender hier und an einer Bushaltestelle in einer Thüringer Kleinstadt liefen auf einem Infomonitor einer Bushaltestelle jetzt eben keine Infos und auch keine Werbung, sondern Videos. Ja, okay, es waren Pornos und schuld daran waren Hacker, aber ich glaube, es waren jetzt nicht alle vor Ort sauer darüber.

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0: Ich bin Thomas Brock. Nach dem Brand in einem Umspannwerk in Reutlingen vergangene Nacht haben Staatsschutz und Antiterrorzentrum beim Landeskriminalamt in Stuttgart die Ermittlungen übernommen. Das teilte Innenminister Hagel in Reutlingen mit. Es geht demnach um den Verdacht der vorsätzlichen Brandlegung und der Störung öffentlicher Betriebe.
1: Selbst viele Stunden nach dem Feuer waren noch Haushalte in Reutlingen ohne Strom. Für die Nacht soll es zur Sicherheit einen Notfalltreffpunkt geben. Dort können die Menschen etwa Handys aufladen oder Babynahrung erwärmen. Der Netzbetreiber spricht von insgesamt 3 entdeckten Brandstellen und einem beschädigten Zaun. Ermittler fanden Spuren eines möglichen Brandbeschleunigers. Sicherheitskreisen zufolge deutet das Vorgehen auf Linksextremisten hin. Landesinnenminister Hagel sagte aber, man ermittle in alle Richtungen. Ursula Winkler, Nachrichtenredaktion.
0: Die 9 Atommächte haben im vergangenen Jahr 19% mehr in Atomwaffenarsenale investiert als im Jahr davor. Das geht aus einem Bericht der internationalen Kampagne zur Abschaffung von Atomwaffen hervor. Sie beziffert den Gesamtbetrag auf 119 Milliarden Dollar. Nach den Angaben der Organisation hat Russland mit 5.420 die meisten Atomwaffen. Dahinter kommen die USA, China und Frankreich. Schnelleres Internet, mehr Mobilfunk und weniger Bürokratie. Bund, Länder, Kommunen und die Telekommunikationsbranche haben einen gemeinsamen Ausbaupakt beschlossen. Allein im kommenden Jahr wollen die Unternehmen fast 11 Milliarden Euro in Glasfaser- und Mobilfunknetze investieren.
2: Damit neue Leitungen und Mobilfunkmasten schneller gebaut werden können, sollen Genehmigungen künftig deutlich einfacher und digitaler ablaufen. Außerdem wollen die Anbieter ihre Netze stärker gemeinsam nutzen. Das bedeutet mehr Wettbewerb, ohne dass überall doppelt gebaut werden muss. Ob die Ziele tatsächlich erreicht werden, soll regelmäßig überprüft werden. Dafür bekommt auch die Bundesnetzagentur zusätzliche Kontrollaufgaben. Zoe Tassovali, Redaktion.
0: Nach jahrelangen Vorbereitungen ist das milliardenschwere Rüstungsprojekt eines deutsch-französischen Kampfjets gescheitert. Bundeskanzler Merz und der französische Präsident Macron seien zu der Einschätzung gekommen, dass die Unternehmen Dassault und Airbus beim Bau eines gemeinsamen Kampfflugzeugs nicht zusammenfinden, hieß es aus deutschen Regierungskreisen. Merz habe Macron daher nahegelegt, den Bau des Jets nicht weiter zu verfolgen.
3: Das Wetter
4: ist nicht wirklich so sommerlich. Klar, erstmal gibt's heute Sonne und Wolken im Wechsel, auch erstmal trocken bei höchstens 19 Grad. Ab dem Mittag gibt's heute dann aber auch immer wieder Regenschauer und die bleiben auch morgen, am Mittwoch tatsächlich, immer wieder grau und nass, weiter mit höchstens 19 Grad.
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6: A43 Recklinghausen-Wuppertal zwischen Kreuz Recklinghausen und Recklinghausen-Hochlamark. 1 Kilometer Stau. Wir wünschen allen unterwegs gute Fahrt.
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4: Mit Sascha Fassbender und ja, er hat es wirklich getan. Bundeskanzler Merz hat bei einem Landesparteitag jetzt das hier gesagt.
7: Wir schaffen das.
4: Ja, richtig. Kennen wir von Ex-Kanzlerin Merkel?
8: Wir schaffen das.
4: Ich weiß nicht, wen zitiert Friedrich Merz als nächstes?
9: Sag mal, hol mir mal eine Flasche Bier, sonst streike ich hier und schreibe nicht weiter.

0: Jetzt kommen wir zu dem Ende einer Ära. Trink aus, wir müssen gehen. So heißt das neue Album der Toten Hosen und es wird das letzte reguläre Hosenalbum sein. So haben es die Hosen selbst angekündigt und auch Campino höchstpersönlich hat nämlich hier bei uns vorbeigeschaut und uns erzählt, wie das war, dieser Moment, wo das Album dann auch wirklich und wahrhaftig fertig war.
1: Ich war dermaßen sentimental am Schluss. Mir hat das gar nicht gut getan. Das war dann schon irgendwo, ja, war irgendwie ein trauriger Moment, aber sehr intensiv und ich werde den auch nie vergessen. Irgendwann muss ja die letzte Scheibe kommen. Und mit dem Gefühl, dass das richtig ist, stehen wir, glaube ich, auch ganz gut da und das hat der Scheibe auch geholfen. Das bedeutet ja auch, dass man nach vorne hin nochmal Kapazitäten hat, Dinge vielleicht umzusetzen, die vorher keinen Platz hatten. Also ich finde, da kann man auch immer das Positive dran sehen.
0: Ja, und ihr müsst jetzt nicht nur nach Taschentüchern greifen, denn er hat auch gesagt, es wird zwar jetzt kein Studioalbum mehr geben, aber so ganz vorbei ist es dann vielleicht doch nicht. Erst kommt jetzt noch eine große Tour und dann?
1: Es kann ja immer noch sein, dass uns irgendein Thema so auf den Fingern brennt, dass wir dann trotzdem nochmal eine Single droppen oder dass ein Regisseur uns anspricht und sagt, er braucht einen Soundtrack und er kann sich da nur die Toten Hosen vorstellen, wie auch immer. Wir lassen uns das offen, aber andererseits kann ich mir zum jetzigen Zeitpunkt nicht vorstellen, dass wir so als Tote Hosen das Bühnenleben noch sehr lange zelebrieren werden miteinander.
0: Also ich würde dafür ab jetzt sofort Regisseur werden. Ich weiß nicht, wo muss man das machen? Kann ich studieren oder so? Ein Song auf dem neuen Album ist auf jeden Fall Nur nach vorn. Klingt erstmal wenig nach Abschied, soll auch eher ein hoffnungsvoller Song sein, sagt Campino.
1: Es ist vielleicht schon eine Botschaft an uns selber, dieses muss in Bewegung bleiben. Ja, kommt sonst aus dem Gleichgewicht, dass man nicht zu viel nachdenken sollte, wenn die Tour zu Ende ist, sondern einfach machen. Ja, nimm dir was Neues vor und lass das Denken über die Zukunft mal sein.
0: Und genau diesen Song hören wir jetzt. Ich lasse es den Meister höchstpersönlich ansagen.
1: Liebe Hörerinnen, liebe Hörer, hier ist der Campino von den Toten Hosen. Hier ist unsere neue Single, Nur nach vorn. Habt viel Spaß.

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1: A43 Recklinghausen-Wuppertal zwischen Kreuz Recklinghausen und Recklinghausen-Hochlarmark. 1 Kilometer Stau. Wir wünschen allen unterwegs gute Fahrt.
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0: Wie gut seid ihr beim Kickern?
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0: Am Sonntag senden wir aus dem Deutschen Fußballmuseum in Dortmund und da ist eure Chance, eure Skills am Kickertisch in Urlaub umzuwandeln. Laura Potting ist da. Wie gut bist du so beim Kickern?
2: Ja, also so ungefähr genauso gut, wie ich richtigen Fußball spielen kann.
0: Also gut.
2: Nee, Katastrophe.
0: Schade.
2: Aber ich muss ja auch nicht mitmachen, sondern es geht ja um euch.
0: So sieht es aus. Wir haben uns zur WM was ganz Besonderes ausgedacht. Für euch an jedem Spieltag der deutschen Nationalmannschaft senden wir vormittags von 10 bis 14 Uhr aus dem Deutschen Fußballmuseum.
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2: Oh. Make-up.
0: Ja.
2: Klingt so schön.
0: Ja, so gut Spanisch sprechen müsst ihr dafür aber nicht. Ihr müsst nur kickern können. Ich würde sehr gerne dahin. 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Und Laura, noch kurz zu den Kickerregeln. Ist da dieses Drehen an der Stange erlaubt?
2: Meinst du so kreiseln, rundschlagen, also
0: ja,
2: dieses Durchdrehen
0: genau
2: der Stangen,
0: das.
2: Ja? Das ist nicht erlaubt, nein.
0: Mist.
2: Wir orientieren uns so grob zumindest an den offiziellen Kickerregeln. Mhm. Es wird auch einen Schiedsrichter geben, also wir haben das alles durchdacht.
0: Ach krass. Also ja. Am Sonntag spielt die deutsche Nationalmannschaft ihr erstes Vorrundenspiel und noch spannender wird es dann nämlich. 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
2: ja,
0: würde ich sagen.
2: Absolut.
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1: Ich bin Thomas Brockt. Nach dem Brand in einem Umspannwerk in Reutlingen verdichten sich die Hinweise auf eine mögliche Brandstiftung. Ermittler konnten einen möglichen Brandbeschleuniger sichern. Alle Spuren würden nun ausgewertet, teilte das Landeskriminalamt mit. Bisher gibt es weder Hinweise auf Tatverdächtige noch auf ein Motiv. Zeitweise waren zehntausende Menschen ohne Strom. Inzwischen sind die meisten wieder am Netz. Wann die Stromversorgung vollständig wiederhergestellt sein wird, ist aber noch unklar. Die neuen Atomwaffenländer haben im vergangenen Jahr 19% mehr in Atomwaffenarsenale investiert als im Jahr davor. Das geht aus einem Bericht der internationalen Kampagne zur Abschaffung von Atomwaffen hervor. Die Organisation beziffert den Gesamtbetrag auf umgerechnet 102 Milliarden Euro.
2: Mit Abstand am meisten Geld stecken die USA in ihr Atomwaffenarsenal. Sogar mehr als alle anderen Atommächte zusammen. Dahinter folgen China, Großbritannien und Russland. Die Friedensorganisation hält die Summen für völlig unverhältnismäßig. Sie verweist darauf, dass schon die Ausgaben eines einzigen Tages ausreichen würden, um Millionen Menschen vor Hunger zu schützen. Zoe Tassovali, Nachrichtenredaktion.
1: Kameras, Bodycams und Schutzhelme. Die Deutsche Bahn setzt auf neue Technik und Ausrüstung, um das Sicherheitsgefühl ihrer Beschäftigten und der Fahrgäste zu stärken. Denn immer wieder kommt es etwa zu Konflikten bei der Ticketkontrolle. Für bundesweites Entsetzen sorgte Anfang Februar ein tödlicher Angriff auf einen Zugbegleiter in der Westpfalz.
3: Die Bahn will kräftig aufrüsten für mehr Sicherheit. So laufen an Bahnhöfen und auch in Zügen tausende Kameras. Die Bilder sollen künftig in Echtzeit ausgewertet werden. Eine künstliche Intelligenz schlägt dann bei Konflikten Alarm. Außerdem wird in einigen Zügen eine Doppelbesetzung getestet. Die Zugbegleiter sind dann entweder zu zweit an Bord oder werden von Security-Leuten begleitet. Ursula Winkler, Nachrichtenredaktion.
1: Die deutsche Fußballnationalmannschaft ist in ihrem WM-Quartier in Winston-Salem im US-Bundesstaat North Carolina angekommen. Kurz darauf gab es gleich ein öffentliches Training vor 3000 Fans. Die wichtigste sportliche Nachricht dabei, Torwart Manuel Neuer war nach seinen Wadenproblemen mit vollem Einsatz dabei und konnte alle Übungen mitmachen. Bundestrainer Julian Nagelsmann plant mit Neuer in der Startelf am kommenden Sonntag im ersten Gruppenspiel gegen WM-Neuling Curaçao.
4: Das Wetter.
5: Sonne und Wolken wechseln sich am Himmel über uns ab. Erstmal ab dem späten Vormittag ziehen nämlich auch Regenwolken durch bei höchstens 19 Grad, maximal 19 Grad dann auch morgen wieder mit einem insgesamt ungemütlicheren Tag. Immer wieder bewölkt und nass, auch schon morgens.
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7: A43 Recklinghausen-Wuppertal zwischen Kreuz Recklinghausen und Recklinghausen-Hochlamark. 1 Kilometer Stau. Wir wünschen allen unterwegs gute Fahrt.
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8: Hä? Warum gibt's denn da jetzt so eine Aufregung? Hi, Sascha Wassbender hier und an einer Bushaltestelle in einer Thüringer Kleinstadt liefen auf einem Infomonitor einer Bushaltestelle jetzt eben keine Infos und auch keine Werbung, sondern Videos. Ja, okay, es waren Pornos und schuld daran waren Hacker. Aber ich glaube, es waren jetzt nicht alle vor Ort.

0: von Mark Atlas an diesem sehr, sehr frühen Dienstag, wirklich sehr früh. Wir sind aber schon wach und mit mir meine ich, mit wir meine ich, wir sind doch noch nicht so wach.
1: Ich wollte gerade sagen, wach ist auch ein dehnbarer Begriff. Also unsere Augen sind offen.
0: So, also physisch sind wir wach, psychisch noch nicht. So. Und du hast ganz viele Themen mitgebracht, liebe Laura. Wir schauen, was heute alles so geht.
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0: Laura, erstmal startet heute die Mitgliederversammlung des Städtetags NRW 2026.
1: Genau, und zwar unter dem Motto handlungsfähige Städte jetzt für ein starkes NRW. Rund 800 Delegierte und Gäste aus NRW kommen heute und morgen zusammen und tauschen sich echt über wichtige Themen aus. Es wird darum gehen, was zukunftsfähige Städte brauchen, welche Themen und Herausforderungen sie stemmen müssen und welche Rahmenbedingungen Bund und Land setzen müssen.
0: Klingt wichtig.
1: Absolut. Und ja. Der Städtetag Nordrhein-Westfalen ist ja so ein bisschen die Stimme der Städte bei uns im Land. In ihm haben sich 39 Städte mit rund 9 Millionen Einwohnern zusammengeschlossen.
0: Na, guck mal. Dann noch ein Event, das eher was für die breite Masse ist. Das Seriencamp-Festival in Köln geht los.
1: Ja, das ist quasi ein riesengroßer öffentlicher Serienmarathon. Ich liebe alles daran.
0: Sehr gut.
1: Da werden deutsche und internationale Serien gezeigt. Von Drama über Thriller bis hin zu Comedy. Und das bis Donnerstag. Serienfans haben hier die Möglichkeit, Serien in exklusiven Screenings kostenlos auf der großen Leinwand sich anzugucken.
0: Boah. So, und wir bleiben auf der großen Leinwand, auf der ganz, ganz großen Leinwand. Ein ganz großer hat heute nämlich Geburtstag.
1: Michael J. Fox wird heute 65.
3: Du feige Sau.
4: Niemand nennt mich eine feige Sau.
1: Großartig. Weltberühmt wurde er natürlich als Marty McFly in Zurück in die Zukunft. Er hat übrigens eigentlich gar keinen Jay im Namen. Ja? Sein zweiter Name ist nämlich Andrew. Er hat sich Michael J. Fox genannt, weil es in der Schauspielgewerkschaft damals schon ein Mitglied namens Michael Fox gab. So. Anfang der 90er Jahre bekam Michael J. Fox ja dann die Diagnose Parkinson. Lässt sich aber, muss man wirklich sagen, davon überhaupt nicht unterkriegen. Gerade erst stand er mit Kollege Harrison Ford für die Serie Shrinking vor der Kamera.
0: Bester Mann. Und wir sagen ja. Happy Birthday und wünschen euch allen jetzt einen hervorragenden Tag.
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0: und A 43 Recklinghausen, Wuppertal zwischen Kreuz Recklinghausen und Recklinghausen Hochlarmark. 1 Kilometer stockender Verkehr. Wir wünschen allen unterwegs gute Fahrt.
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2: Ich bin Sascha Fassbender und das hier ist schon Wahnsinn. Der Papst Leo lernt Deutsch. Was? Da hat er Zeit für? Nein, da nimmt er sich Zeit für. Er macht das nachts. Ja, wenn andere im Vatikan Haja machen, setzt er sich hin und lernt Präsens bis Präteritum. Warum? Naja, damit wir mit ihm nicht mehr Englisch sprechen müssen.
3: On the one hand, the crisis revealed that there is a need for more governmental regulation.
4: My English is not very good.

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1: Einen schönen guten Morgen.
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1: Rag & Bone Man und Human für den ganz, ganz frühen Dienstag. Ja, wunderschön und sehr bedroht. Hendrik Meisel erzählt heute Morgen im Augenblick mal von einem Projekt, bei dem Korallenriffe aufgezogen und ausgewildert werden. Denn was ein bisschen nach buntem Stein im Wasser aussieht, ist ein lebendes Wesen.
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3: Schon mal von Titoan Bernicour gehört? Er ist nicht prominent, aber das, was er tut, hat Gewicht für die Welt und unsere Ozeane. Titoan Bernicour lebt in Französisch-Polynesien. Und als er 16 Jahre alt ist, stellt er bei Tauchgängen fest, wie dramatisch sich die Korallenriffe hier in seiner Heimat verändern. Korallenbleiche nennen Experten das. Die Korallenriffe sterben. Langsam, Stück für Stück. Titoan wollte das nicht hinnehmen und gründete 2017 die Coral Gardeners, die Korallengärtner. Innerhalb von Jahren konnten die Korallengärtner zehntausende Korallen vermehren, wachsen lassen und dann wieder neu in den Riffen ansiedeln. Mit Unterwasserzement werden die kleinen Korallen dann festgeklebt und wachsen weiter. Das Engagement von Titoan und seinen Mitstreiterinnen und Mitstreitern hat Erfolg. Seine Idee wurde nach Thailand exportiert und inzwischen von Wissenschaftlern begleitet. Mich macht es froh, wenn ich solche Projekte wie die Coral Gardeners sehe. Für mich ist das eine wichtige Form des Engagements für Gottes Schöpfung. Nach der biblischen Erzählung ist uns Menschen alles auf dieser Erde anvertraut. Und damit eben auch Tiere und Pflanzen. Angesichts der Folgen des Klimawandels bin ich dankbar für Menschen wie Titoan Bernicour. Menschen, die nicht aufgeben, weil sie denken, zu klein zu sein, sondern Wege finden, einen Unterschied zu machen und die Schöpfung so gut es geht zu bewahren. Hendrik Meisel von der Evangelischen Kirche für Augenblick mal.

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1: Mit Maite Halbricht, guten Morgen. Ob von links, von rechts oder aus dem islamistischen Milieu, die Zahl der politisch motivierten Straftaten hat in Deutschland zuletzt immer mehr zugenommen. 2024 gab es mehr als 84.000 Fälle, so viele wie noch nie. Heute Vormittag stellt Bundesinnenminister Dobrindt die Zahlen für das vergangene Jahr vor. Danny Hoppe aus dem News-Team, es könnte wieder ein neuer Höchstwert erreicht worden sein.
2: Ja, das hat zumindest die Welt am Sonntag im Vorfeld berichtet. Sie schreibt, dass mindestens 85.000 politisch motivierte Straftaten erfasst wurden. Dafür wurden die Daten aus 15 Bundesländern ausgewertet. Bis auf Rheinland-Pfalz wegen der Landtagswahl hatte sich die Auswertung dort verzögert. Was die Sicherheitsbehörden laut Bericht vor allem alarmieren soll, ist, dass die Gewaltbereitschaft offenbar zugenommen hat. Unter politische Gewalttaten fallen zum Beispiel Körperverletzung, Brand- und Sprengstoffanschläge oder Landfriedensbruch. Hiervon seien mehr als 4.100 Delikte erfasst worden. Die meisten davon gingen auf Rechtsextremisten zurück, aber auch linksextremistische Gewalt habe zugenommen, heißt es. Gründe für den Anstieg gibt es mehrere. Da wäre zum einen der Bundestagswahlkampf, der 2025 polarisiert hatte. Zum anderen sind da internationale Krisen wie der Nahostkonflikt, die sich auch in den Zahlen widerspiegeln. Und was wohl auch noch hinzukommt, ein verändertes Anzeigeverhalten. Hasskommentare im Netz oder Beleidigungen von Politikern werden inzwischen häufiger gemeldet als früher.
1: Danke, Danny. Und jetzt weitere Nachrichten im Überblick. Die Ausgaben für Atomwaffen haben weltweit einen neuen Rekordwert erreicht. Laut der internationalen Kampagne zur Abschaffung von Atomwaffen gaben die neuen Atommächte im letzten Jahr rund 102 Milliarden Euro für ihre nuklearen Waffen aus. Das sei 19% mehr als im Jahr davor. Bundesfinanzminister Klingbeil unterstützt den Vorschlag des Deutschen Gewerkschaftsbundes für verpflichtende Betriebsrenten. Auch das würde helfen, das Rentensystem zukunftsfähig zu machen, sagte er am Abend in der ARD. Die gesetzliche Rente müsse aber weiter die Grundlage für alles sein. Die Weltmeere erwärmen sich immer schneller, so steht es im Ozeanbericht der Vereinten Nationen. Das Ganze beschleunigt sich demnach durch Klimawandel, Umweltverschmutzung und Überfischung. Die Vereinten Nationen fordern deshalb von den Regierungen weltweit ein schnelles und entschlossenes Gegensteuern. Die Mission Weltmeister 2026 kann beginnen. Die deutsche Fußballnationalmannschaft hat am Abend ihr WM-Quartier im US-Bundesstaat North Carolina bezogen. Das Team reiste von Chicago aus nach Winston-Salem. Jetzt wohnt die ganze Mannschaft in einem schlossähnlichen Anwesen. Trainiert wird in der Nähe auf dem Gelände einer Uni. Bei der ersten Einheit war auch endlich Torwart Michael Neuer mit dabei. Am Sonntag steht das erste WM-Spiel an. Gegner ist Curaçao. Anschluss ist um 19 Uhr unserer Zeit. Und das waren die Nachrichten mit Maite Albrecht.
3: Dann gucken wir jetzt aufs Wetter an diesem Dienstag für den Kreis Coesfeld. Und das macht Tiziana, denn Servicemann Carsten Abend ist irgendwie immer noch im Urlaub.
4: Ja, drei gut. Wochen.
3: Unfassbar ist das.
4: Aber schönes Wetter hat er. Nicht so wie wir. Wir haben Sonne, Wolken, Regen, starker Wind heute. Am Abend sind Gewitter möglich bei maximal 17 Grad. Aktuell 12 Grad in Kapelle, Rohrup und Dahlfeld. Der Wettertrend, der sieht, ja, so ähnlich aus wie heute, Mittwoch und Donnerstag, gibt's auch wieder viel Regen, viele Wolken, ein bisschen Sonne ist zwar auch mit dabei und Temperaturen um die 17 Grad.
3: Also, wir suchen weiterhin den Sommer.
0: Ja. 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
4: Guten Morgen, liebe Autofahrer. Sie haben soweit alle freie Fahrt durch den Kreis Coesfeld. René meldet uns allerdings etwas bei WhatsApp. Eine ausgefallene Ampel an der Kreuzung Regnerstraße Konrad-Adenauer-Ring in Coesfeld. René, vielen Dank dafür. Und falls Sie etwas sehen, Staus und Blitzer, melden Sie uns kostenlos unter 0800 20 20 620 oder über WhatsApp.
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3: Und was haben wir für Sie dabei im großen Körbchen, neben Frühstücksbrötchen? Na klar, den besten Musikmix für den Kreis Coesfeld, gleich die 90er mit Big Mountain und Baby, I Love Your Way.
4: Und jetzt geht's mit dem Kuschelsong von Kamrad weiter. Hug Yourself, das Beste von heute, hier bei Radio Kiepenkerl.
3: So, wir beide kuscheln uns auch immer hier eine Runde warm, weil du hast dir schon die Jacke angezogen, jetzt ist kalt im Studio. Ihr Morgenteam.
4: Sven Sandbote.
3: Und Tiziana Vogel. Guten Morgen.

0: Es ist 6.06 Uhr. Guten Morgen. Aufstehen am Dienstag mit Radio Kiepenkerl im Kreis Coesfeld. Da engagieren sich Menschen in ihrer Freizeit, bauen etwas für ihren Verein auf und dann kommen andere und machen es mutwillig kaputt. Ja. Halbstarke Leute, die, naja, nicht ganz auf der Höhe sind, so nenne ich sie ganz gerne. Und genau sowas sorgt gerade beim FC Nordkirchen für richtig, richtig viel Frust. Und ich kann es so gut verstehen, weil da eben so viel ehrenamtliche Arbeit hintersteckt.
1: Definitiv. Unbekannte haben am Vereinsheim am Schlosspark die hölzerne Stützbalken der Überdachung am Toilettenhäuschen zersägt. Dadurch wurde die gesamte Konstruktion instabil. Entdeckt wurde der Schaden jetzt von Vereinsvertretern.
0: Ja, und besonders ärgerlich bei der ganzen Sache, die Überdachung, die wurde in ehrenamtlicher Arbeit eben aufgebaut. Dietmar Koch vom FC Nordkirchen und sein Team, die haben die Konstruktion inzwischen zumindest provisorisch mit Latten abgesichert. Dietmar, ihr sucht jetzt Zeugen, die was gesehen haben.
2: Das ist sehr schade und sehr demotivierend für alle, die wir doch da eigentlich den Sport fördern wollen, uns nicht mit solchen Schäden auseinandersetzen müssen. Ich kann Menschen nicht verstehen, die so mutwillig irgendwas zerstören, was ja auch wirklich alles für einen guten Zweck ist und eigentlich nur allen Menschen helfen soll bei uns. Und ich hoffe, dass es Hinweise gibt und dass diejenige da zur Verantwortung oder diejenige, wer es auch immer ist, zur Verantwortung gezogen wird. Das wäre schon unser Anliegen, dass das irgendwo unterbunden wird.
1: Das hoffe ich auch. Da drücke ich auch ganz, ganz fest die Daumen, dass diejenigen, die es getan haben, gefasst werden. Klar ist, die beschädigten Balken müssen ersetzt werden und das kostet nicht nur Geld, sondern auch wieder jede Menge Zeit und Arbeit. Also wer etwas Verdächtiges rund um das Vereinsheim am Schlosspark in Nordkirchen beobachtet hat, wird gebeten, sich bei der Polizei zu melden.
0: 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Guten Morgen.

0: 6.12 Uhr am Dienstagmorgen mit Radio Kiepenkerl.
1: Einen schönen Start rein in diesen 9. Juni 2026. Und hier kommt der Mann aus Gronau.

0: Um 6.15 Uhr, guten Morgen am Dienstag mit Radio Kiepenkerl im Kreis Coesfeld. Hier ist Ihr Morgenteam
1: mit Sven Sandbote
0: und Tiziana Boge. Das Rote Kreuz nebenan im Kreis Steinfurt, da stellt die Sammlung von Altkleidern teilweise ein. Passiert ist genau das auch schon im Kreis Warendorf.
1: Christoph Schlütermann ist der Chef der DRK im Kreis Coesfeld. Christoph, wie schätzen Sie die Situation ein?
2: Die Lage ist allerdings unterschiedlich, weil auch die jeweiligen Organisationen unterschiedliche Dienstleister oder aber auch, wie einige Kollegen von mir, fest angestelltes Personal haben, die sie eingestellt haben, als die Preise noch sehr auskömmlich waren. Und sie können jetzt dieses Personal nicht mehr halten, aufgrund der stark gesunkenen Absatzpreise für Alttextilien. Durch das Modell Fast Fashion, es entstehen irre Mengen zu niedrigsten Preisen und die müssen dann irgendwo auch entsorgt werden. Das führt dann teilweise auch zu negativen Preisen. Und damit kann man keine karitativen Sammlungen mehr wirtschaftlich durchführen. Ein Teufelskreis, der zwingend gelöst werden muss.
0: Was bedeutet das denn jetzt für den Kreis Coesfeld? Ich meine, das Deutsche Rote Kreuz betreibt ja nun mal eine Menge Altkleidercontainer im Kreis.
2: Aufgrund unserer Bedingungen, die wir hier mit regionalen Dienstleistern geregelt haben, können wir flexibler reagieren und uns der Situation am Markt noch anpassen. Wie lange das möglich ist, ist aber auch hier fraglich. Wir werden aber keinesfalls uns jetzt schlagartig aus dem Markt zurückziehen, sondern uns in enger Abstimmung mit den Wirtschaftsbetrieben des Kreises Coesfeld um Lösungen bemühen.
1: Das klingt ja schon mal beruhigend. Ich dachte gerade schon so, Gott, komm, wohin mit meinen Sachen, wenn ich mal ausmiste? Im Kreis Coesfeld bleiben die Altkleidercontainer erstmal im Einsatz.
0: Ja, das ist die gute Nachricht heute Morgen zum Start rein in diesen Dienstag bei Radio Kiepenkerl. Und du weißt dann, wo du demnächst dann deine blauen Säcke mit den alten Sachen dann, die du nicht mehr brauchst, abgeben und entsorgen kannst.
1: Genau.
0: 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Guten Morgen.
1: Morgen.
0: Um 6.17 Uhr.

0: 7 Minuten geben wir Ihnen noch, dann ist es 6:30, der Dienstagmorgen mit Radio Kiepenkerl im Kreis Coesfeld. Blick auf die Straßen ist heute Morgen ein guter, denn es ist alles frei, also freie Fahrt auf dem Weg zum Job heute Morgen. Kommen Sie auf jeden Fall gut an. Was macht denn das Wetter heute?
1: Ja, das dümpelt so vor sich hin, würde ich jetzt mal sagen. Sonne, Wolken, Regen, starker böiger Wind heute am Abend, Gewitter möglich, also irgendwie ist alles dabei bei maximal 17 Grad.
0: So, das ist doch das passende Wetter, um sich mal vorzustellen, dass Sie heute Abend gemütlich auf dem Sofa im Kreis Coesfeld sitzen wollen, mal eben so ein paar Fotos vom Handy sichern und plötzlich sind sie weg. Oder der Drucker streikt genau dann, wenn wir ihn ganz dringend brauchen.
1: Oder das WLAN verabschiedet sich mitten im Serienabend. Technik kann uns manchmal ganz schön auf die Palme bringen. Jo. Und genau daraus machen zwei Autoren jetzt einen unterhaltsamen Abend in Herborn.
0: Ja, der Ascheberger Kunst- und Kulturverein Kukadu, und der lädt heute Abend zu einer Lesung in Herborn ein. Mit dabei sind der Drinsteinfurter IT-Dienstleister Philipp Spielbusch und sein Freund und Ghostwriter Oliver Uschmann. Die beiden lesen aus ihrem Buch. Ich habe da nur kurz draufgeklickt und jetzt ist alles weg.
1: Ja, schon der Titel klingt nach einer Geschichte, die wahrscheinlich jeder von uns kennt. Es geht um verschwundene Daten, fragwürdige Internet-Tipps, verrückt spielende Smart Homes und viele andere Technikpannen, die auf echten Erlebnissen aus dem IT-Alltag basieren.
0: Und los geht's heute Abend 18.30 Uhr im Golfrestaurant in Herborn. Karten gibt's noch im Vorverkauf für 23 Euro. Und vielleicht lernen Sie ja sogar heute Abend noch das ein oder andere bei dieser Lesung. Und ich komme gerade irgendwie abgeholt vor mit diesem Titel. Ich habe da nur kurz draufgeklickt und jetzt ist alles weg. Sagt mein Vater auch regelmäßig, wenn er irgendwie Hilfe braucht. Oder auch eine schöne Formulierung. Also ich habe da nichts gemacht.
1: Nein, genau. Genau.
0: Ja, wir kennen das alle. Also, schönen Start in den Dienstag und heute Abend viel Spaß mit dieser wunderbaren Lesung für Sie. 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

0: mitmarschieren zu den Proclaimers und I'm gonna be 500 miles. Ist der Start in den Dienstag mit Radio Kiepenkerl. Guten Morgen, 6:30 ist es. Zeit fürs Update, die Nachrichten aus NRW, Deutschland und der Welt. Andrea Brandt ist da. Guten Morgen, Andrea.
1: Schönen guten Morgen. Ein gemeinsames neues Kampfflugzeug von Deutschland und Frankreich wird es vorerst nicht geben. Deutsche Regierungskreise nannten als Grund anhaltende Differenzen zwischen den beiden beteiligten Konzernen. In Münster ist ein Auto auf der Weseler Straße am späten Abend gegen eine Hauswand geprallt. Die Feuerwehr hat 3 Schwerverletzte aus dem Wagen befreit. Sie liegen im Krankenhaus. Ebenso ein weiterer Verletzter aus einem weiteren am Unfall beteiligten Auto. Die Ermittlungen zur Unfallursache dauern an.
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1: Eine neue Hochspannungsleitung von Westerkappeln im Nachbarkreis Steinfurt an Herbern vorbei bis Stockholm im Nachbarkreis Unna soll das Netz fit machen für den künftigen Anstieg an erneuerbaren Energien. Heute informiert der Netzbetreiber Amprion im St. Lambertus Pfarrheim in Ascheberg über den genauen Verlauf und das weitere Verfahren. Für den Abschnitt an Herbern vorbei ist geplant, im übernächsten Jahr den Genehmigungsantrag bei der Bezirksregierung zu stellen. Gegner kritisieren die riesigen Hochspannungsmaßnahmen, würden Landschaft und Natur stören. 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Der Staatsschutz ermittelt nach rechtsradikalen Schmierereien in Osterwick. Unbekannte haben unter anderem an einem Zaun und einer Brücke am Ludgerusweg entsprechende Zahlencodes und Zeichen hinterlassen. Auch Wartehäuschen an Bushaltestellen in der Dahlfelder Straße und im Kleining beschmierten sie. Wegen des politischen Hintergrunds ist der Staatsschutz zuständig. Er hofft auf Zeugenhinweise. Beim Bummeln durch Ortskerne und Innenstädte im Kreis Coesfeld sind immer mehr Anzeichen der anstehenden Fußball-Weltmeisterschaft zu sehen. Schaufenster sind teilweise mit Fähnchen, Trikots und Girlanden geschmückt. Das bringt etwas, sagt Innenstadtexperte Ralf Schengber von der Fachhochschule Münster.
3: Zuerst mal geht es um die Signalwirkung. Hier passiert etwas. Wir schaffen Atmosphäre, wir schaffen Erlebnisse, wir bringen Menschen zusammen. Dass die Menschen länger in der Innenstadt bleiben, dann können sie auch Umsatz machen. Die Dekoration alleine verkauft natürlich nicht direkt, aber sie ist die Bühne für den Umsatz.
1: Das richtige WM-Fieber müsse sich zwar noch entwickeln, eine positive Grundstimmung sei aber schon da und diese sollten Händler nutzen. Das erste größere Projekt des Kinderexpertenrates in Coesfeld wird immer konkreter. Bei dem jüngsten Treffen haben die Kinder besprochen, wie sie einen Flohmarkt gestalten wollen. Er soll Spenden für das Kinderhospiz bringen. Edda, Fritz, Tilda, Emma und Lynn haben fleißig geplant.
4: Wir haben überlegt, den Flohmarkt im Schlosspark zu machen.
5: Wir haben einen leeren Stadtplan von dem Schlosspark bekommen und da konnten wir unsere ganzen Ideen reinmalen.
6: Wir hatten noch die Idee, dass wir zu dem Flohmarkt noch ein Kinderkonzert oder ein Theaterstück geben.
7: Und es könnte auch Kinderschminken geben.
8: Wahrscheinlich soll der Kinderflohmarkt im September stattfinden.
1: Mit dem Kinderexpertenrat will die Stadt die Jüngsten stärker mit ihren Themen und Wünschen berücksichtigen. 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
0: Dann gucken wir aufs Wetter an diesem Dienstagmorgen. Das macht Tiziana und lass mich raten, auch heute geht's nicht ohne Regen.
9: Ja. Ganz schön viel sogar. Also wir haben alles dabei, Sonne, Wolken, Regen, jetzt gerade viele, viele Wolken unterwegs. Am Nachmittag kommt dann noch ein starker, böiger Wind dazu. Am Abend sind Gewitter möglich bei maximal 17 Grad heute, aktuell 13 Grad in Ascheberg, Nordkirchen und Apelhülsen. Der Wettertrend am Mittwoch und am Donnerstag geht es ähnlich weiter. Sonne, Wolken, Regen um die 17 Grad, also es ändert sich die nächsten Tage nicht viel.
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9: Guten Morgen, liebe Autofahrer. Aktuell keine Staus oder Störungen. Aber René hat uns was gemeldet via WhatsApp. Eine ausgefallene Ampel an der Kreuzung Regnerstraße, Konrad-Adenauer-Ring in Coesfeld hier. Also bitte aufpassen und vorsichtig fahren. Und falls Sie etwas sehen, Staus und Blitzer, melden Sie uns kostenlos unter 0800 20 20 620 oder über WhatsApp.
0: So, da ist er, der Start rein in den Dienstag für Sie mit einer guten und vor allem sicheren Fahrt. Wir zaubern ein bisschen rum, machen Ihren Kaffee noch ein bisschen stärker, husten den Schlaf aus den Augen. Das jetzt mit Lady Gaga, ihr Abracadabra. Hier ist Ihr Morgenteam
9: mit Sven Sandpote
0: und Tiziana Boge. Hey,

0: Einen schönen guten Morgen wünschen wir Ihnen.
1: Mit Radio Kiepenkerl am Dienstag.
0: 6.38 Uhr.
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1: Der Dominik aus Ascheberg kommt da. Schönen guten Morgen.
3: Hallo.
4: Hallo, guten Morgen. Hi.
1: Hi, Dominik. Um welchen Verhörer geht's heute?
4: Ich habe letztens ja 90er rausgekramt zu Hause und ich dachte, ich höre nicht richtig. Und zwar bei Fun Factory mit Close to You.
3: Für alle, die den Song nicht mehr im Ohr haben, hier ist er nochmal.
0: Ja, das klingt nach 90er
1: Jahre. Super. Okay. Also Trash Partys, sehr, sehr cool.
3: Und da haben Sie jetzt einen Verhörer gefunden?
4: Ja, so. Nach, ich glaube, 9 oder 10 Sekunden, ich weiß gar nicht, ob ich sagen darf, im Radio, ich verstehe da immer Scheißgirl.
1: Scheißgirl?
3: Oh.
1: Oh. Okay.
3: Wir hören mal rein. Hier ist die Stelle. Tatsächlich.
1: Doch, tatsächlich. Das ist das Scheißgirl. Naja, gut.
3: Was singen die denn da wirklich, Nadine?
1: Scheißgirl.
3: Scheißt Girl.
1: Also schüchternes
3: okay.
1: Mädchen.
3: Oder eben, wie der Dominik versteht, Scheiß Girl.
1: Ja. Dominik, vielen Dank, super.
3: Was es in den 90ern nicht alles gab, unglaublich. Danke für den Verhörer.
4: Gerne.
3: Und wir freuen uns auch auf Ihren ganz persönlichen Verhörer.
1: Ja, immer her damit, klicken Sie radiokiepenkerl.de.

0: Guten Morgen, es ist 6.43 Uhr im Kreis Coesfeld. Einen schönen guten Morgen wünschen wir. Hier ist Ihr Morgenteam.
1: Mit Sven Sandbote.
0: Und Tiziana Boge.
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0: So, und die Vorfreude, sie steigt. Heute noch, morgen noch und dann geht's am Donnerstag los. Dann startet die Fußball-Weltmeisterschaft unter anderem in Mexiko, in Kanada und in den USA.
1: Lara Peters aus Billerbeck ist ganz nah dran. Lara, du fliegst demnächst in die USA.
3: Ich fliege am 1. Juli zu meiner US-amerikanischen Gastfamilie nach Washington D.C. Ich war damals von 2022 bis 2023 deren Au-pair. Und ja, wir sind immer noch sehr gut in Kontakt, deswegen freue ich mich riesig auf den Besuch.
1: Ah, mega schön. Wie ist das denn? Spielt Fußball überhaupt eine Rolle für deine Gastfamilie?
3: Fußball ist auf jeden Fall schon ein Ding. Meine drei Gastkinder haben das auf jeden Fall alle in den letzten Jahren schon mal gespielt oder tun es teilweise auch noch. Aber ich würde sagen, es ist nicht so ein großer Sport, den man sich anguckt. Da gibt es einfach zu viel gute Konkurrenz mit Football, Basketball, Eishockey und allem anderen, was noch so abgeht.
0: Ja, was hast du für einen Eindruck? Was hat Fußball bei den Amis für einen Stellenwert?
3: Also vor allen Dingen Stellenwert im Hobbysport, würde ich sagen. Und eher weniger so im Gucken. Das ist auf jeden Fall mein Eindruck. Was lustig ist bei meiner Gastfamilie, dadurch, dass meine Gastmutter Wurzeln in Düsseldorf hat, ist die ganze Familie mit deutschen Fußballtrikots ausgestattet. Und da wird auch gerade bei sowas wie EM oder WM nochmal ganz stark auch für Deutschland mitgefiebert.
1: Also wenn die schon alle Trikots haben, dann guckt ihr aber doch sicher auch, oder?
3: Ich denke, dass ich die meisten Spiele mit meiner Gastfamilie zu Hause schauen werde. Die haben auch die Möglichkeit, im Garten den Fernseher aufzubauen und das dann draußen zu schauen. Was ich mir auch noch vorstellen kann, wäre so Public Viewing in einer Bar, weil damals war ich noch nicht 21 und konnte das deswegen nicht erleben. Und ja, das würde ich mir schon gerne anschauen, wie die Amerikaner so Stimmung machen. Aber Karten für jetzt irgendwie ein Spiel oder so habe ich nicht.
0: Lara Peters aus Billerbeck, die fliegt Anfang Juli nach Washington D.C. und bekommt da die Stimmung während der Fußball-Weltmeisterschaft. Drüben auf der anderen Seite vom großen Teich live und hautnah mit. Lara, wir wünschen dir auf jeden Fall ganz viel Spaß.
1: Ja, die WM beginnt am Donnerstag. 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

0: Guten Morgen, in 10 Minuten ist es 7 im Kreis Großfeld, läuft Radio Kiepenkerl. Gute Nachricht heute Morgen von den Autobahnen und Straßen, da gibt es aktuell keine Meldungen, also kommen Sie gut und vor allem sicher an. Der FC Nordkirchen und die Polizei, die hoffen auf Hinweise zu Vandalen. Unbekannte haben sich nicht am Vereinsheim zu schaffen gemacht, Andrea Brandt aus der Nachrichtenredaktion. Die Schäden, die sind schon beträchtlich.
1: Die Unbekannten zersägten die hölzernen Stützbalken an der Überdachung des Toilettenhäuschens. Der Verein hat die Konstruktion inzwischen provisorisch mit Latten abgesichert. Möglicherweise waren die Vandalen schon vor längerem am Werk und der Schaden wurde erst jetzt entdeckt. Denn nach einer Baumpflanzaktion vor einigen Wochen sägten Unbekannte frisch gepflanzte Bäume ab. Vielleicht besteht ein Zusammenhang. Die Polizei ermittelt weiter.
0: Ja, und dann gucken wir nach Münster. Da ermittelt die Polizei ebenfalls und zwar nach einem schweren Unfall am späten Abend.
1: Ein Auto war von der Weseler Straße abgekommen und gegen eine Hauswand geprallt. Die Feuerwehr befreite 3 Schwerverletzte aus dem Wagen. Sie liegen im Krankenhaus. Ebenso ein weiterer Verletzter aus einem weiteren an dem Unfall beteiligten Auto. Die Hauswand ist beschädigt, das Gebäude aber wohl weiterhin standsicher. Die Ermittlungen zur Unfallursache dauern an.
0: Andrea, danke schön. Und dann gucken wir aufs Wetter. Heute maximal 17 Grad. Ansonsten ist alles dabei, was die Wetterküche zu bieten hat. Sonne, Wolken, Regen, teilweise auch stärkerer Wind. Und zum Abend sind auch Gewitter möglich.

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7: 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Mit dem Radio Kiepenkerl Morgenteam kommen Sie gut gelaunt und bestens informiert in den neuen Tag bei uns im Kreis Coesfeld. Schönen guten Morgen.

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1: Mit Malte Albrecht, guten Morgen. Es ist ein Thema, das früher oder später so ziemlich jeden von uns betrifft, die Rente. Die Bundesregierung will sie mit Reformen stabil halten und gleichzeitig zukunftsfähig machen. Darüber wollen morgen auch Arbeitgeber und Gewerkschaften mit den Spitzen von Union und SPD im Koalitionsausschuss beraten. Vor dem Treffen hat sich Arbeitgeberpräsident Dulger zu Wort gemeldet. Christian Böder aus dem News-Team. Dulger sagt, tretet mal bei den Rentenerhöhungen ein bisschen auf die Bremse.
2: Ganz genau. Für die Arbeitgeber steigen die Renten zu schnell. Man könne Beitragszahlern nicht vermitteln, dass die Renten in diesem und auch im nächsten Jahr deutlich stärker steigen sollen als Löhne und Preise, sagte Dulger der Deutschen Presseagentur. Schon Anfang Juli bekommen über 21 Millionen Rentner in Deutschland über 4,2% mehr Geld. Und fürs kommende Jahr sind schon über 4,7% höhere Renten vorausgesagt. Dulger hofft nun auf die Rentenkommission, die in etwa 3 Wochen ihre Reformvorschläge vorlegen will. Die Reform müsse die Kosten senken und für mehr Wachstum und neue Arbeitsplätze mitsorgen, sagte Dulger. Es dürfe nicht zu Beitragssätzen für die Rente von 20% kommen. Die liegen aktuell bei 18,6%.
1: Und auch Bundesfinanzminister Klingbeil hat sich in Sachen Rente zu Wort gemeldet. Er schlug am Abend in der ARD vor, die Betriebsrente zur Pflicht zu machen.
2: Stimmt, der Vorschlag kommt allerdings nicht von Klingbeil selbst, sondern vom Deutschen Gewerkschaftsbund. Für Klingbeil ist eine verpflichtende Betriebsrente einer der 3 großen Bausteine der Altersvorsorge neben der gesetzlichen, die gestärkt werden soll, und der privaten, die ausgebaut werden soll. Darüber hinaus sollten die Bundesbürger selbst stärker in die Rente investieren, etwa mit der Frühstartrente, bei der der Staat Kindern und Jugendlichen monatlich 10 Euro in ein individuelles Altersvorsorgedepot einzahlt, sagte Klingbeil. Aber auch er wartet erstmal auf die Vorschläge der Rentenkommission. Letztlich steht und fällt bei ihm auch alles mit dem Geld.
1: Dankeschön, Christian. Und das sind weitere Schlagzeilen heute Morgen. Nach dem Brand in einem Umspannwerk mit großflächigem Stromausfall in Reutlingen verdichten sich die Hinweise auf Brandstiftung. Laut dem LKA Baden-Württemberg wurde ein möglicher Brandbeschleuniger sichergestellt. Staatsschutz und Antiterrorzentrum ermitteln. Nach der neuen Eskalation im Nahostkonflikt haben der Iran und Israel ihre gegenseitigen Angriffe wieder eingestellt. Beide Seiten drohten aber im Fall von Verstößen mit noch härteren Kämpfen. Die israelische Luftwaffe fing unterdessen in der Nacht eine Drohne aus dem Jemen ab. Handy am Steuer bleibt, wie es aussieht, weiter ein Problem. Der ADAC hat das jetzt wieder gecheckt. Bei einer Beobachtung in 5 Großstädten hatten 2,7% der Autofahrer verbotenerweise ihr Smartphone am Ohr. Hochgerechnet auf die komplette Bevölkerung entspricht das rund 1 Milliarde Verstöße im Jahr. Mehr als jeder 2. Autofahrer gibt auch zu, dass er schon mal beim Fahren telefoniert hat, ohne eine Freisprechanlage zu haben. Und das waren die Nachrichten mit Malte Albrecht.
3: Dann kommt hier das Wetter für den Kreis Coesfeld und das hat Tiziana heute Morgen im Blick.
4: Und das sieht ein bisschen mau aus heute. Aktuell viele Wolken unterwegs und vereinzelt gibt es auch schon die ersten Regenschauer. So geht es auch heute den ganzen Tag weiter. Sonne, Wolken, Regen. Dazu kommt noch ein starker, böiger Wind. Ab Mittag bei maximal 17 Grad, aktuell 13 Grad in Bösensell, Lüdinghausen und Goxel. Der Wettertrend am Mittwoch und am Donnerstag geht es ähnlich weiter wie heute mit Sonne, Wolken, Regen und um die 17 Grad in der Spitze.
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4: Guten Morgen, liebe Autofahrer auf der A1 Münster in Richtung Dortmund. Zwischen Kamnerkreuz und Kreuz Dortmund-Unna 6 Kilometer stockender Verkehr. Mindestens 10 Minuten sollten Sie hier mehr einplanen laut Radio Kiepenkerl Echtzeitmessung. Und jetzt die neuesten Blitzer nur auf Radio Kiepenkerl. Es blitzt in Olfen auf der Eversummer Straße. Falls Sie etwas sehen, Staus und Blitzer, melden Sie uns kostenlos unter 0800 20 20 620 oder über WhatsApp.
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4: Das ist ja wirklich heute ein ganz besonders schöner Dienstag für mich, weil
5: Warum?
4: Ich bin ins Studio gekommen und ich habe mich direkt gefreut, weil du wieder da bist.
5: Ach so.
4: Ja.
5: Ach komm, ich war verlängertes Wochenende mal weg, ein bisschen rausgekommen, bis in der Nordsee
4: gewesen.
5: Ja, ich
4: habe dich trotzdem ganz doll vermisst.
5: Das ist schön, das freut mich immer zu hören, das ist sehr, sehr lieb. Übrigens, Grüße an dieser Stelle an alle Mitcamper. Ich war auf dem Campingplatz in Schillig am Wochenende. Ich war überrascht, wie viele COE und LH-Kennzeichen ich da gesehen habe. Also der Wahnsinn. So schräg gegenüber war auch eine Familie mit einem Wohnwagen und so einem, was war es, Ford Transit, irgendwie so ein Kastenwagen auf jeden Fall.
4: Ja.
5: Die haben da auch Urlaub gemacht, wo ich mir dachte, guck mal.
4: Ja, schau. Siehst du, du warst nicht der Einzige mit dieser guten Idee.
5: Nee, nee, es war, was Schöne war, auf dem Weg über die A1 und die A29 da hoch, es hat geschüttet wie aus Eimern.
4: Ach, nett. Ja.
5: Angekommen, es hat noch gefizzelt.
4: Mhm.
5: Wir haben aufgebaut.
4: Mhm.
5: Und es war schönster Sonnenschein.
4: Ja, das war, weil ihr da angekommen
5: herrlich.
4: Seid. Da kam die Sonne raus, ja.
5: Und es fallen bis tat mal so gut rauszukommen, Seele baumeln zu lassen.
6: Ja.
5: Herrlich. Ich könnte noch Stunden weiter erzählen. Hier ist ihr Morgenteam.
4: Mit Sven Sandbote.
5: Und Tiziana Vogel. Guten Morgen.
4: Guten Morgen.

0: kommen da oft ziemlich gute Ideen bei raus. Guten Morgen, hier ist Radio Kiepenkerl. Gleich 9:09 an diesem Dienstag, dem nassen Dienstag. In Coesfeld sind sogar richtig gute Ideen rausgekommen, nämlich für den guten Zweck.
1: Der neue Kinderexpertenrat der Stadt Coesfeld hat nämlich sein erstes größeres Projekt auf den Weg gebracht. Die Kinder planen einen Flohmarkt, bei dem Spenden für ein Kinderhospiz gesammelt werden sollen.
0: Ja, und die Ideen dafür, die kommen direkt von den Kindern. Beim jüngsten Treffen, da haben Edda, Fritz, Tilda, Emma und Lynn zusammengesessen und sich ja einen Kopf gemacht, was man Schönes machen kann. Was habt ihr euch denn für den Flohmarkt überlegt?
2: Wir haben überlegt, den Flohmarkt im Schlosspark zu machen.
3: Wir haben einen leeren Stadtplan von dem Schlosspark bekommen und da konnten wir unsere ganzen Ideen reinmalen.
4: Wir hatten noch die Idee, dass wir zu dem Flohmarkt noch ein Kinderkonzert oder ein Theaterstück geben.
5: Und es könnte auch Kinderschminken geben.
6: Wahrscheinlich soll der Kinderflohmarkt im September stattfinden.
1: Oh, das ist so süß. Mhm. Mit dem Kinderexpertenrat möchte die Stadt Coesfeld die Wünsche und Ideen von Kindern stärker in den Mittelpunkt rücken. Das Projekt ist erst in diesem Jahr gestartet.
0: Ja, und wenn das erste Vorhaben so engagiert angegangen wird, dann dürfen wir auf jeden Fall von den jungen Expertinnen und Experten in Zukunft noch so einiges hören.
1: Vor allem, wenn dabei so schöne Ideen entstehen wie ein Flohmarkt für den guten Zweck.
0: Hier ist Radio Kiepenkerl. Es ist der Dienstagmorgen, 7:10 Uhr. Guten Morgen.
1: Guten Morgen.

0: Guten Morgen, es ist 7.17 Uhr auf die Sekunde. Hier ist Radio Kiepenkerl am Dienstagmorgen. Und immer weniger arbeitende Menschen müssen die Rente für immer mehr Ruheständler finanzieren. Da machen sich die einen Sorgen, dass sie immer mehr einzahlen müssen und die anderen, dass die Rente einfach nicht mehr reicht.
1: Um das Problem zu lösen, ist die neueste Idee eine verpflichtende Betriebsrente für alle. Fragen wir einen, der sich intensiv mit unserem Rentensystem beschäftigt, Wirtschaftswissenschaftler Alois Prinz von der Uni Münster. Herr Prinz, bringt so eine Betriebsrente denn etwas?
2: Die Vorteile bestehen darin, dass eben die Betriebsrente kapitalgedeckt sein wird. Das heißt also, sie ist zum großen Teil unabhängig von der demografischen Entwicklung. Der zweite Vorteil, sie setzt dort an, wo die tatsächliche Produktivität auch geschaffen wird. Das heißt, es ist sichtbar für die Beschäftigten, dass sie eben für ihre eigene Absicherung im Alter etwas tun.
0: Ja, okay. Wie lässt sich so eine verpflichtende Betriebsrente finanzieren?
2: In erster Reihe natürlich die Beschäftigten selber. Die Arbeitgeber, also die Unternehmen, aber auch die Politik. Wenn man beispielsweise anstelle der Riester-Rentenförderung eben diese Mittel dazu einsetzen würde, die Betriebsrente zu fördern, dann wären wir einen ganz großen Schritt weiter.
1: Wie realistisch ist es, dass eine verpflichtende Betriebsrente tatsächlich kommt?
2: Die Chancen für eine solche Lösung sind momentan meiner Ansicht nach in Deutschland sehr hoch, weil sich hoffentlich die Erkenntnis durchsetzt, dass man alle demografischen Probleme, die wir haben bei der Alterssicherung, nicht alleine über die gesetzliche Rentenversicherung und in der gesetzlichen Rentenversicherung lösen kann.
0: Wirtschaftswissenschaftler Alois Prinz von der Uni Münster, wir haben es gehört, steht der Idee einer verpflichtenden Betriebsrente positiv gegenüber. Hier ist Radio Kiepenkerl mit Ihrem Morgenteam.
1: Mit Sven Sandbote.
0: Und Tiziana Boge.

0: Auf den Autobahnen und Straßen sieht es heute Morgen gut aus. Hier ist Radio Kiepenkerl um 7.25 Uhr. Da gibt es keine Staus, keine Störung. Allzu gute Fahrt für Sie.
1: Das kann ich vom Wetter nicht behaupten. Da haben wir einige Störungen heute. Regen, Wolken sind dabei, starker Wind am Abend, Gewitter möglich. Aktuell 12 Grad.
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8: Auf jeden Fall nicht langweilig, die Zeit ging schneller rum als gedacht.

0: Auto war am späten Abend vor eine Hauswand geprallt. Ein weiteres Auto war noch in den Unfall verwickelt. Die Polizei klärt noch die Unfallursache.
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0: Vor einigen Wochen haben unbekannte frisch gepflanzte Bäume beim FC Nordkirchen abgesägt. Jetzt hat der Verein weitere Schäden entdeckt. Unbekannte zersägten die hölzernen Stützbalken der Überdachung des Toilettenhäuschens. Das Dach haben Dietmar Koch und das FC-Team erstmal provisorisch mit Latten abgesichert.
2: Jedoch müssen wir die Stützen natürlich austauschen. Wir gehen da vom Schaden von 2.000 bis 3.000 Euro aus. Das ist natürlich sehr schade. Auch dieses Gebäude wurde ehrenamtlich erstellt und auch mit Geldern, die aus Spendenaktionen und ehrenamtlichen Arbeiten entstanden sind, dass sowas so mutwillig zerstört wird, können wir überhaupt nicht nachvollziehen.
0: Der Verein hat Anzeige erstattet. Mögliche Zeugenhinweise bitte direkt an die Polizei. Eine neue Hochspannungsleitung von Westerkappeln im Nachbarkreis Steinfurt an Herbern vorbei bis Stockholm im Nachbarkreis Unna soll das Netz fit machen für den künftigen Anstieg an erneuerbaren Energien. Heute informiert der Netzbetreiber Amprion im St. Lambertus-Pfarrheim in Ascheberg über den genauen Verlauf und das weitere Verfahren. Für den Abschnitt an Herbern vorbei ist geplant, im übernächsten Jahr den Genehmigungsantrag bei der Bezirksregierung zu stellen. Gegner kritisieren, die riesigen Hochspannungsmasten würden Landschaft und Natur stören. Alle Infos zu der Veranstaltung heute in Ascheberg lesen Sie in der App und im Web. Klicken Sie radiokiepenkerl.de. Heute Morgen kommen Sie auf der Landstraße zwischen Rorup und Billerbeck wieder wie gewohnt voran. Am Abend hat ein Unfall an der Kreuzung nach Darup und Lette für Umwege gesorgt. Ein Rettungshubschrauber landete, um einen gestürzten Radfahrer ins Krankenhaus zu fliegen. Er sei stark betrunken gewesen, sagt die Polizei. Lebensgefahr bestehe nicht. Für Händler im Kreis Coesfeld ist die anstehende Fußball-Weltmeisterschaft eine Chance, den Umsatz zu steigern, sagt Innenstadtexperte Ralf Schengber von der Fachhochschule Münster. WM-Deko mit Fähnchen, Trikots und Girlanden sorge für gute Stimmung und das steigere die Kauflaune.
3: Bei den Händlern in der Innenstadt kann ich nur empfehlen, mitmachen. Es gibt eine positive Grundstimmung, jeder hat Spaß zu feiern. Also sollte ich das doch als Anlass nehmen, positive Erlebnisse zu schaffen, die Leute zu mir in den Laden zu holen.
0: Das richtige WM-Fieber müsse sich zwar noch entwickeln, die Grundstimmung sei aber schon da und diese sollten Händler auch nutzen. 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
4: Dann gucken wir mal aufs Wetter mit Tiziana, ob das auch in Feierlaune ist heute Morgen.
5: Nicht so richtig. Viele Wolken gerade unterwegs, sie bringen immer wieder Regen. Vielleicht kommt am Nachmittag mal die Sonne raus. Dazu weht dann ein starker, böiger Wind und am Abend sind dann Gewitter möglich. Bei maximal 17 Grad heute, aktuell 12 Grad in Havixbeck, Osterweg und Lette. Der Wettertrend am Mittwoch und am Donnerstag geht es ähnlich weiter wie heute. Sonne, Wolken, Regen, also irgendwie richtig schönes Aprilwetter im Juni um die 17 Grad wird es da auch in der Spitze.
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5: Guten Morgen, liebe Autofahrer. Aktuell keine Staus oder Störungen. Falls Sie etwas sehen, Staus und Blitzer, melden Sie uns kostenlos natürlich unter 0800 20 20 620 oder über WhatsApp.
4: So, guck mal, hier, ein Lied.
5: Nur ein Wort.
4: Für alle Menschen im Kreis Coesfeld. Ach,
5: schön.
4: Und auch für uns zwei. Denn wir sind alle Helden. Die Helden der Arbeit, die Helden der Schule. Nur ein Wort. 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
5: Mit Sven Sampote.
4: Und Tiziana Boge.

0: Um 8 nach halb 8 hört der Kreis Großfeld Radio Kiepenkerl. Guten Morgen. Wir spielen gleich in guten 5 Minuten eine Runde Bingo mit Ihnen. Es geht rund um die Weltmeisterschaft. Und Weltmeisterschaft ist ein gutes Thema. Da brauchen wir natürlich auch Musik dazu.
1: Definitiv. Das ist ja ganz wichtig.
0: Ja.
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0: 7.43 Uhr in genau 5 Sekunden hier bei Radio Kiepenkeller am Dienstagmorgen mit ihrem super tollen Morgenteam Sven Sandbote.
1: Und Tiziana Boge, übertreib's doch nicht. Guten Morgen, kommen Sie gut rein in diesen zweiten Arbeits- und Schultag der Woche. Die Fußballweltmeisterschaft 2026 der Männer steht ja vor der Tür. Am Donnerstag geht's los und für viele Fans im Kreis, da beginnt jetzt die schönste Zeit des Jahres. Fachsimpeln, stundenlang darüber diskutieren, ob Deutschland diesmal was reißen kann oder aber eben nicht.
0: Und wer sich schon mal in WM-Stimmung bringen möchte, der oder die kann sich auf heute Abend freuen. Im Sporthallen des SV Herbern heißt es dann nämlich WM-Bingo.
1: Ja, mit dabei sind der bekannte TV-Fußball-Kommentator Hansi Küpper und der frühere BVB- und Nationalmannschaftsreporter Sascha Klaverkamp. Beide kommen so aus Herbern und die stellen heute Fragen rund um die Weltmeisterschaft. Große Fußballmomente und auch legendäre Spieler.
0: Hansi, die Fußball-WM steht vor der Tür. So richtig WM-Stimmung ist gerade noch nicht so zu spüren. Woran liegt das?
2: Tja, das war früher ja mal anders. Also mit dem Höhepunkt Sommermärchen 2006. Ich habe so das Gefühl, dass die deutsche Mannschaft nach einigen Negativschlagzeilen und das Ganze auch vor diesem Hintergrund in den USA, wo man also der WM doch ein bisschen skeptisch entgegenblickt, dass das Ganze den einen oder anderen Erfolg braucht, bevor dann ab, ich sag mal, Achtelfinale oder sowas, wirklich sowas wie WM-Stimmung aufkommen wird.
1: Jetzt habt ihr was organisiert, das die Menschen vielleicht etwas mehr ins WM-Fieber bringt. Gibt es eine WM-Szene oder auch einen Moment einer Weltmeisterschaft, der dir bis heute besonders im Gedächtnis geblieben ist?
2: Ich bin ja ein bisschen älter und ich muss tatsächlich sagen, was ich als Fünfjähriger erlebt habe, das geht einem bis heute nicht so richtig aus dem Sinn. Das war das berühmteste Tor der WM-Geschichte. Leider ist es gegen Deutschland gefallen. Es war das Wembley-Tor damals 1966 und ich weiß noch, wie mein Vater sich vor Enttäuschung und vor Entsetzen, als der Treffer zählte, auf den Teppich gelegt hat. Und das werde ich, auch wenn ich damals, wie gesagt, erst 5 war, so schnell nicht vergessen.
0: Viel Spaß auf jeden Fall heute Abend beim WM-Bingo. Los geht's um 18.30 Uhr im Sportheim an der Wernerstraße in Herbern. Der Eintritt ist frei. So.

0: 12 Minuten noch bis 8. Guten Morgen, hier ist Radio Kiepenkerl. Sieht gut aus, der Blick heute Morgen auf die Autobahnen und Straßen. Da läuft es soweit, also für Sie weiterhin eine gute und sichere Fahrt. Energie aus den großen Windparks an der Küste von Nord- und Ostsee soll über neue Leitungen ins Landesinnere gelangen. Geplant ist unter anderem eine neue Hochspannungsleitung von Westerkappel nebenan im Kreis Steinfurt an Herborn vorbei bis nach Stockum. Heute informiert der Netzbetreiber Amprion im Lambertusverheim in Ascheberg über den genauen Verlauf. Andrea Brandt aus der Nachrichtenredaktion. Was ist denn da geplant?
1: Experten beantworten an verschiedenen Stationen Fragen. Wo genau sollen die Masten stehen? Wie werden sie aussehen? Wie verändert sich das Landschaftsbild? Für den Abschnitt an Herborn vorbei ist geplant, im übernächsten Jahr den Genehmigungsantrag bei der Bezirksregierung zu stellen. Gegner aus mehreren Initiativen entlang der Trasse haben sich zu einem Aktionsbündnis zusammengeschlossen. Die riesigen Hochspannungsmasten würden Landschaft und Natur stören, sagen sie. Die aktuelle Netzstrategie zur Energiewende sei falsch. Das Bündnis fordert, Strom verstärkt in der Region zu erzeugen, statt zentral an wenigen Standorten und ihn dann über weite Strecken zu transportieren. 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Klicken Sie radiokiepenkerl.de.
0: Ja, und dann gucken wir nach Beckum, denn da fand heute Morgen ein SEK-Einsatz statt.
1: Zu den Hintergründen gibt es noch keine Informationen. Die Polizei sagt nur so viel, eine Gefahr für die Bevölkerung bestehe nicht. Die Spezialeinsatzkräfte sprengten die Eingangstür an einer Doppelhaushälfte in einer ruhigen Wohngegend. Danach drangen sie bewaffnet in das Gebäude ein.
0: Andrea, danke schön. Gucken wir noch schnell aufs Wetter. Das hat heute Morgen wirklich alles mit dabei, auch im Laufe des Tages. Sonne, Wolken, Regen, Wind und zum Abend auch Gewitter. Bei den Temperaturen, da sind wir aktuell mit 12 Grad unterwegs, auf bis zu 17 geht's rauf an diesem Dienstag, dem 9. Juni. Und hier ist Bonnie Tyler für alle Helden.

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9: 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Und jetzt schnell zurück zum besten Musikmix für den Kreis Coesfeld.

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1: Mit Ralf Bosse. Die Generalproben für die Weltmeisterschaft sind geglückt. Frankreich feierte einen 3:1-Sieg gegen Nordirland. Mann des Abends war Michael Olise von Bayern München, der alle drei Treffer für die Franzosen erzielte. Die Niederlande besiegten Usbekistan knapp mit 2:1, suchen aber weiter nach der Bestform. Unterdessen fällt Jürgen Timber bei Oranje aus, der wegen einer Leistenverletzung die Weltmeisterschaft verpassen wird.
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2: Mit Malte Albrecht, guten Morgen. Smartphones. Die meisten von uns können nicht mehr ohne. Viele merken gar nicht mehr, wie oft sie aufs Display schauen oder Nachrichten checken. Bei einigen geht diese Angewohnheit sogar so weit, dass sie ihr Handy auch beim Autofahren nutzen. Das zeigt eine aktuelle Beobachtung des ADAC in 5 deutschen Großstädten. Der Automobilclub warnt, Handy am Steuer sei nicht nur gefährlich, sondern auch ein wachsendes Problem. Weitere Infos hat Christian Böder.
3: Rund 2,7% aller Laster und Autofahrer fummeln während der Fahrt am Handy rum. Etwa halb so viele sind es bei Rad- und E-Scooterfahrern. Dabei berücksichtigen die Zahlen noch nicht mal, was passiert, wenn Menschen mit ihren Fahrzeugen erstmal an der Ampel stehen bleiben müssen. Untermauert wird die ADAC-Beobachtung von einer Studie der Bundesanstalt für Straßen- und Verkehrswesen. Auch hier wird bescheinigt, die Ablenkung durch Smartphones im Straßenverkehr ist weit verbreitet. Auf allen Straßen und ganz besonders auf Autobahnen. Interessant ist eine Beobachtung, dass gerade Autofahrer oft ihr Handy in der Hand halten, ohne es in irgendeiner Weise zu nutzen. Der ADAC schlägt wegen der Entwicklung Alarm. Schon ein kurzer Blick aufs Display mache eine Autofahrt für Sekunden zum Blindflug mit hohem Unfallrisiko. Besonders Unfälle durch Ablenkung haben oft verheerende Folgen. Neben der Aufklärung fordert der ADAC auch mehr Handykontrollen im Straßenverkehr.
2: Und jetzt weitere Meldungen in unserer Zusammenfassung. Die Ausgaben für Atomwaffen sind auf einen Rekordwert gestiegen. Das zeigt ein Bericht der internationalen Kampagne zur Abschaffung von Atomwaffen. Demnach gaben die 9 Atommächte im letzten Jahr rund 102 Milliarden Euro für nukleare Waffen aus. Das sind rund 19% mehr als im Jahr davor. Das deutsche Bäckerhandwerk verzeichnet so viele Neugründungen wie noch nie. Nach Angaben des Branchenverbandes haben sich letztes Jahr knapp 450 Bäckermeisterinnen und Bäckermeister selbstständig gemacht. Trotzdem ging die Zahl der Betriebe weiter zurück. In Beckum läuft seit dem frühen Morgen ein Polizeieinsatz mit Spezialeinsatzkräften. Das hat ein Polizeisprecher bestätigt, er hielt sich zu den Hintergründen aber noch bedeckt. Nach unseren Informationen sprengten die Einsatzkräfte die Eingangstür einer Doppelhaushälfte und drangen dann in das Gebäude ein. Die Fußball-Weltmeisterschaft rückt immer näher und die deutsche Fußballnationalmannschaft hat jetzt ihr WM-Quartier bezogen. Das Team reiste am Abend von Chicago nach Winston-Salem im US-Bundesstaat North Carolina. Spieler, Trainer und Betreuer sind in einem schlossähnlichen Anwesen untergekommen. Trainiert wird auf dem Gelände einer Uni in der Nähe. Noch am Abend gab es die erste Einheit, da war auch Torwart Manuel Neuer mit dabei. Das erste WM-Spiel ist am Sonntag gegen Curaçao, los geht es dann um 19 Uhr unserer Zeit. Und das waren die Nachrichten mit Malte Albrecht.
4: Dann gucken wir direkt weiter aufs Wetter. Das hat Tiziana. Du wohnst nicht im Schloss wie die Fußballnationalmannschaft. Hast daher bodenständiges Wetter.
5: Definitiv. Heute Wolken, Regen, vielleicht auch mal ein bisschen Sonne dabei. Dazu starker, böiger Wind ab Nachmittag. Am Abend sind dann auch vereinzelt Gewitter möglich. Maximal sind heute 17 Grad drin. Aktuell haben wir es 12 Grad in Billerbeck, Coesfeld und Lüdinghausen. Der Wettertrend am Mittwoch und am Donnerstag geht es ähnlich weiter wie heute mit Sonne, Wolken, Regen. Also richtig schönes Aprilwetter mit 17 Grad in der Spitze.
4: Na toll, da dachte ich, bin wieder down. Ja. Du brauchst doch mal schönes Wetter hier.
5: Ja, mal schauen, vielleicht morgen. Ja. Gucken wir mal.
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5: Hallo, liebe Autofahrer. Ich hole mal einmal Tiefluft und fange jetzt an. Aktuell keine Staus gemeldet, aber Claudia meldet über WhatsApp ein Problem in Lüdinghausen. Auf der B58 ist die Linksabbiegerampel im Bereich Hollenhorst ausgefallen. Und jetzt die neuesten Blitzer nur auf Radio Kiepenkerl auf der L580 zwischen Billerbeck und Dahlfeld. Blitzt es bei Tempo 50. Der Blitzeranhänger steht in der Osterweger Straße in Dahlfeld. Dann steht noch ein Blitzer in Dahlfeld von Osterweg kommt Höhe Weidenweg Kortüms Esch hinter dem Ortsschild Dahlfeld. Gemeldet von Evchen per WhatsApp. Wahrscheinlich ist es der gleiche, der vorher auch schon eingetragen war. Aber gut. Wissen Sie Bescheid? Falls Sie etwas sehen, Staus und Blitzer, melden Sie uns kostenlos unter 0800 20 20 620 oder über WhatsApp.
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4: Und was haben wir auch dabei, damit das Staustehen und Blitzer umfahren besser klappt und der Weg zur Arbeit allgemein? Na klar, der beste Musikmix für den Kreis Coesfeld. Mark Cohn gleich aus den 90ern. Der ist unterwegs in Memphis, Walking in Memphis heute Morgen.
5: Richtig schön. Dazu noch Sarah Larsson Lush live. Und jetzt geht rein mit Farm Like You von Camaro.
4: Genau so. Und hier ist Ihr Morgenteam für den Dienstag.
5: Mit Sven Sandbote.
4: Und Tiziana Boge geht's rein in den 9. Juni 2026. Schönen guten Morgen.
5: Guten Morgen.
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0: Es ist der Dienstagmorgen mit Radio Kiepenkerle im Kreis Coesfeld, 8.08 Uhr und damit Zeit für Ihre Sendezeit im Radio, die geschenkte Minute für Ihr Thema, nämlich heute Morgen für Sabrina Rösing aus Coesfeld. Sabrina, ihr startet die nächste Aktion mit der Rollator-Gang und die hat's in sich, denn am 19. Juli, also in etwas mehr als einem Monat, da läuft die Gruppe im Grimpinger Hof in Olfen für einen guten Zweck. Ihr sammelt Spenden. Wofür macht ihr das genau?
1: Wir möchten gerne einer sozial benachteiligten Familie einen Tag im Grimpinger Hof ermöglichen. Das heißt mit Eintritt, Verpflegung und als Highlight darf man Zeit mit einem besonderen Tier verbringen.
0: Also ein kompletter Erlebnistag inklusive Alpaka-Wanderung.
1: Wir haben uns nämlich überlegt, alles ist teurer geworden und es gibt genug Familien, die in den Sommerferien vielleicht nicht in den Urlaub fahren können oder irgendwie was unternehmen können. Und da möchten wir gerne ein bisschen nachhelfen.
0: Ja, und damit das klappt, braucht die Rollator-Gang Unterstützung und zwar in doppelter Hinsicht. Zum einen suchen sie eine Familie mit 2 oder 3 Kindern, die sich eben so einen Tag nicht leisten kann. Das soll dann ermöglicht werden und zum anderen viele fleißige Spender. Alle Infos gibt's nochmal zum Nachlesen für Sie in der App und im Web. Klicken Sie radiokiepenkerl.de und genau da melden auch Sie sich für Ihre Sendezeit im Radio, genauso wie das Sandra heute Morgen gemacht hat. Hier ist Radio Kiepenkerl. Guten Morgen.

0: Macon liegt gar nicht mal so schlecht, was den Regen angeht. Den haben wir heute auch im Kreis Coesfeld. Guten Morgen, hier ist Radio Kiepenkerl. Ihr Morgenteam ist am Start.
1: Mit Sven Sandbote.
0: Und Tiziana Boge. Schönen guten Morgen zusammen. Das Deutsche Rote Kreuz nebenan im Kreis Steinfurt. Das stellt seine Sammlung von Altkleidern teilweise ein. Im Kreis Warendorf ist das schon vor einigen Monaten passiert.
1: Christoph Schlütermann ist der Chef des DRK im Kreis Coesfeld. Herr Schlütermann, wie schätzen Sie die Situation ein?
2: Die Lage ist allerdings unterschiedlich, weil auch die jeweiligen Organisationen unterschiedliche Dienstleister oder aber auch, wie einige Kollegen von mir, fest angestelltes Personal haben, die sie eingestellt haben, als die Preise noch sehr auskömmlich waren. Und sie können jetzt dieses Personal nicht mehr halten, aufgrund der stark gesunkenen Absatzpreise für Alttextilien. Durch das Modell Fast Fashion, es entstehen irre Mengen zu niedrigsten Preisen und die müssen dann irgendwo auch entsorgt werden. Das führt dann teilweise auch zu negativen Preisen und damit kann man keine karitativen Sammlungen mehr wirtschaftlich durchführen. Ein Teufelskreis, der zwingend gelöst werden muss.
0: Ja, was heißt denn das jetzt für den Kreis Coesfeld? Ich meine, das DRK betreibt natürlich eine Menge Altkleidercontainer über den ganzen Kreis verteilt.
2: Aufgrund unserer Bedingungen, die wir hier mit regionalen Dienstleistern geregelt haben, können wir flexibler reagieren und uns der Situation am Markt noch anpassen. Wie lange das möglich ist, ist aber auch hier fraglich. Wir werden aber keinesfalls uns jetzt schlagartig aus dem Markt zurückziehen, sondern uns in enger Abstimmung mit den Wirtschaftsbetrieben des Kreises Coesfeld um Lösungen bemühen.
1: Das klingt doch schon mal beruhigend. Im Kreis Coesfeld bleiben die Altkleidercontainer weiter im Einsatz.
0: Und gehört haben Sie es heute Morgen bei Radio Kiepenkerl. Guten Morgen.
1: Guten Morgen.

0: Guten Morgen, Kreis Coesfeld. Hier ist Radio Kiepenkerl. 6 Minuten noch bis 8:30. Wir gucken schnell auf die A43. Da gibt's heute Morgen den ersten Stau und zwar in Richtung Münster. Ab Senden bis rein nach Münster immer wieder Stau und stockender Verkehr auf aktuell 1 Kilometer. Plus von 5 Minuten zeigt die Radio Kiepenkerl Echtzeitmessung an. Und die Polizei regelt heute Morgen weiterhin den Verkehr und zwar an der Kreuzung Rekener Straße Konrad-Adenauer-Ring in Coesfeld. Hier sind die Ampeln nämlich ausgefallen. Techniker sind informiert und kümmern sich drum. Und es ist nicht das einzige Ampelproblem an diesem Dienstag. Auch in Lüdinghausen auf der B58, da ist die Linksabbiegeampel im Bereich Hollenhorst ausgefallen. Ansonsten fahren Sie vorsichtig und kommen Sie gut an.
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0: Guten Morgen, der Dienstag mit Radio Kietenkerl um 8:30. Jetzt das Update, die Nachrichten aus NRW, Deutschland und der Welt. Hier ist Andrea Brandt.
1: Schönen guten Morgen. In Beckum im Nachbarkreis Warendorf haben Spezialeinsatzkräfte heute Morgen die Tür zu einem Haus in einem Wohngebiet gesprengt. Die Polizei macht zu den Hintergründen des SEK-Einsatzes keine näheren Angaben. Nur so viel, sie setze Beschlüsse um. Eine Gefahr für die Bevölkerung bestehe nicht. 4 Menschen liegen nach einem schweren Unfall auf der Weseler Straße in Münster im Krankenhaus. Ein Auto war am späten Abend vor einer Hauswand geprallt. Ein weiteres Auto war noch in den Unfall verwickelt. Die Polizei klärt die Unfallursache.
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1: Aufgefallene Ampeln sorgen heute Morgen in Lüdinghausen und Coesfeld für Probleme im Berufsverkehr. Die Polizei regelt zurzeit den Verkehr an der Kreuzung Regnerstraße-Konrad-Adenauer-Ring in Coesfeld.

0: Koch und das FC-Team haben den Schaden jetzt entdeckt.
1: Wir gehen aber davon aus, dass das Ganze schon ein paar Tage her ist, vielleicht sogar ein paar Wochen. Denn vor einigen Wochen wurden bei uns auch Bäume abgesägt. Wir haben damals bei der Baumpflanzaktion, wo viele Vereine mitgemacht haben und Obstbäume gepflanzt haben, haben wir auch zwei kleine Obstbäume extra gepflanzt und diese wurden damals auch abgesägt. Wir vermuten, dass es damals auch schon zu dem Vorfall bei uns am Toilettenhäuschen gekommen ist und wir das gar nicht gesehen haben.
0: Der Verein hat das Dach provisorisch gesichert. Klar ist aber, es muss erneuert werden. Hinweise auf die Vandalen bitte an die Polizei. Wo genau verläuft die geplante neue Hochspannungsleitung im Bereich Herbern? Wo stehen die Masten? Antworten will heute eine Bürgerinfo des Netzbetreibers Amprion liefern. Zwischen 16 und 19 Uhr stehen Experten im Pfarrheim St. Lambertus in Ascheberg bereit. Die Leitung von Westerkappeln im Nachbarkreis Steinfurt an Herbern vorbei bis Stockum im Nachbarkreis Unna soll das Netz fit machen für den künftigen Anstieg an erneuerbaren Energien. Alle Infos zu der Bürgerinfo heute in Ascheberg lesen Sie in der App und im Web. Klicken Sie radiokiepenkerl.de. Das erste größere Projekt des Kinderexpertenrates in Coesfeld wird immer konkreter. Bei dem jüngsten Treffen haben die Kinder besprochen, wie sie einen Flohmarkt gestalten wollen. Er soll Spenden für das Kinderhospiz bringen. Edda, Fritz, Tilda, Emma und Lynn haben fleißig geplant.
2: Wir haben überlegt, den Flohmarkt im Schlosspark zu machen.
3: Wir haben einen leeren Stadtplan von dem Schlosspark bekommen und da konnten wir unsere ganzen Ideen reinmalen.
4: Wir hatten noch die Idee, dass wir zu dem Flohmarkt noch ein Kinderkonzert oder ein Theaterstück geben.
5: Und es könnte auch Kinderschminken geben.
0: Der Kinderflohmarkt soll voraussichtlich im September sein. 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
6: Und dann gucken wir aufs Wetter dieser Dienstag. Tiziana, er hat eine Menge zu bieten.
7: Ja, Regen, Sonne, Wolken, böiger Wind am Abend, dann einzelne Gewitter noch möglich bei maximal 17 Grad heute, aktuell 13 Grad in Herbern, Buldern und Billerbeck. Der Wettertrend am Mittwoch und Donnerstag geht's ähnlich kunterbunt weiter, was das Wetter alles so hergibt, bei um die 17 Grad.
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7: Guten Morgen, liebe Autofahrer auf der A43 zwischen Senden und Kreuzmünster Süd. 1 Kilometer Stau, mindestens 5 Minuten da. Mehr Zeit einplanen. Der Stau, der zieht sich nämlich bis nach Münster rein. Und ganz frisch gerade reingekommen, die gute Nachricht. Die Ampel an der Kreuzung Rekener Straße Konrad-Adenauer-Ring in Coesfeld funktioniert wieder. Also, falls Sie noch etwas anderes sehen, Staus und Blitzer, melden Sie uns gerne kostenlos unter 0800 20 20 620 oder über WhatsApp.
6: Also, eine gute Fahrt an diesem Dienstagmorgen. Hier ist Radio Kiepenkerl mit Ihrem Morgenteam.
7: Mit Sven Sandbote.
6: Und Tiziana Boge. Adi.

0: Es ist 8.38 Uhr. Guten Morgen. Willkommen im Dienstag. Es ist der 9. Juni 2026. Naja, dass Atze Schröder Benzin im Blut hat, das ist jetzt nichts Neues. Ist ja auch bekennender Porsche-Fan. Mhm. Aber das ist noch nicht alles.
1: Er hat auch einen Blick für eine andere Gruppe, für die Petrolheads.
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4: Ja, nee, ist klar.
5: Der Sommer ist da. Ja, woran erkennt man das? Ja, richtig, die Brummer sind wieder auf den Straßen unterwegs. Nicht Insekten, nein, Motorradfahrer. Ja, und die sind ja wie Zugvögel. Von Ende Oktober bis Ostern siehst du gar keinen. Dann vereinzelt quasi die Späher, die sich schon mal auf die Straße trauen, um die Schlaglöcher zu zählen. Ja, und sobald die Spargelsaison sich dem Ende zuneigt, bäm, sind die Straßen wieder voll mit Schwärmen, Großverbänden, Divisionen, Rotten von Motorradfahrern. Da fahren Motorradketten an dir vorbei. Ja, dagegen wirkt der Eichenprozessionsspinner wie ein Einzelgänger. Aber wir sehen natürlich auch die einsamen Wölfe. Meistens stehen die so mit so einem Platten- oder Motorschaden am Straßenrand. Tja, alleinfahren ist nicht immer gut. Und das Schöne ist ja, Motorradfahren ist so vielfältig. Da findet jeder das Passende. Es sieht ja auch nicht jeder auf seinem Bock aus wie der Terminator auf der Fatboy. Ja, manche sehen auch aus wie Wolfgang Viereck auf seinem Traktor mit Resi. Bei vielen denkt man sich, ey, muss das denn sein mit dem Moped? Hättest du dir nicht einfach einen Thermomix kaufen können? Und bei anderen Bikern denkst du, ach guck, der fährt sogar einen Thermomix. Ich werde ja immer wieder gefragt, Atze, warum fährst du kein Motorrad? Ja, ganz einfache Antwort. Weil Porsche keine baut.
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0: Es ist 8.43 Uhr. Guten Morgen mit Radio Kiepenkerl im Kreis Coesfeld. Lassen Sie uns über die Rente sprechen, denn immer weniger arbeitende Menschen müssen für immer mehr Ruheständler aufkommen. Da machen sich die einen Sorgen, dass sie immer mehr einzahlen müssen und die anderen, dass die Rente eventuell gar nicht mehr ausreicht.
1: Um das Problem zu lösen, ist die neueste Idee eine verpflichtende Betriebsrente für alle. Fragen wir einen, der sich intensiv mit unserem Rentensystem beschäftigt, Wirtschaftswissenschaftler Alois Prinz von der Uni Münster. Bringt so eine Betriebsrente was?
2: Die Vorteile bestehen darin, dass eben die Betriebsrente kapitalgedeckt sein wird. Das heißt also, sie ist zum großen Teil unabhängig von der demografischen Entwicklung. Der zweite Vorteil, sie setzt dort an, wo die tatsächliche Produktivität auch geschaffen wird. Das heißt, es ist sichtbar für die Beschäftigten, dass sie eben für ihre eigene Absicherung im Alter etwas tun.
0: Wie lässt sich denn so eine verpflichtende Betriebsrente überhaupt finanzieren, Herr Prinz?
2: In erster Reihe natürlich die Beschäftigten selber, die Arbeitgeber, also die Unternehmen, aber auch die Politik. Wenn man beispielsweise anstelle der Riester-Rentenförderung eben diese Mittel dazu einsetzen würde, die Betriebsrente zu fördern, dann wären wir einen ganz großen Schritt weiter.
1: Wie realistisch ist es, dass eine verpflichtende Betriebsrente tatsächlich kommt?
2: Die Chancen für eine solche Lösung sind momentan meiner Ansicht nach in Deutschland sehr hoch, weil sich hoffentlich die Erkenntnis durchsetzt, dass man alle demografischen Probleme, die wir haben bei der Alterssicherung, nicht alleine über die gesetzliche Rentenversicherung und in der gesetzlichen Rentenversicherung lösen kann.
0: Sagt Wirtschaftswissenschaftler Alois Prinz von der Uni Münster heute Morgen bei Radio Kiepenkerl. Er steht der Idee einer verpflichtenden Betriebsrente positiv gegenüber. Es ist 8:45 Uhr. Guten Morgen, Kreis.
1: Guten Morgen.
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1: Mit Malte Albrecht, guten Morgen. Ob von links, von rechts oder aus dem islamistischen Milieu, die Zahl der politisch motivierten Straftaten hat in Deutschland zuletzt immer mehr zugenommen. 2024 gab es mehr als 84.000 Fälle, so viele wie noch nie. Gleich stellt Bundesinnenminister Dobrindt die Zahlen für das vergangene Jahr vor. Danny Hoppe aus dem News-Team, es könnte wieder ein neuer Höchstwert erreicht worden sein.
2: Ja, das hat zumindest die Welt am Sonntag im Vorfeld berichtet. Sie schreibt, dass mindestens 85.000 politisch motivierte Straftaten erfasst wurden. Dafür wurden die Daten aus 15 Bundesländern ausgewertet. Bis auf Rheinland-Pfalz, wegen der Landtagswahl, hatte sich die Auswertung dort verzögert. Was die Sicherheitsbehörden laut Bericht vor allem alarmieren soll, ist, dass die Gewaltbereitschaft offenbar zugenommen hat. Unter politische Gewalttaten fallen zum Beispiel Körperverletzungen, Brand- und Sprengstoffanschläge oder Landfriedensbruch. Hiervon seien mehr als 4.100 Delikte erfasst worden. Die meisten davon gingen auf Rechtsextremisten zurück, aber auch linksextremistische Gewalt habe zugenommen, heißt es. Gründe für den Anstieg gibt es mehrere. Da wäre zum einen der Bundestagswahlkampf, der 2025 polarisiert hatte. Zum anderen sind da internationale Krisen wie der Nahostkonflikt, die sich auch in den Zahlen widerspiegeln. Und was wohl auch noch hinzukommt, ein verändertes Anzeigeverhalten. Hasskommentare im Netz oder Beleidigungen von Politikern werden inzwischen häufiger gemeldet als früher.
1: Danke, Danny. Und jetzt weitere Nachrichten, kurz und kompakt. Bundesfinanzminister Klingbeil ist für den Vorschlag des Deutschen Gewerkschaftsbundes, Betriebsrenten zur Pflicht zu machen. Auch das würde helfen, das Rentensystem zukunftsfähig zu machen, sagte er am Abend in der ARD. Die gesetzliche Rente müsse aber Grundlage für alles bleiben. Die Weltmeere sind in einer zunehmenden Krise, so steht es im neuen Ozeanbericht der Vereinten Nationen. Durch Klimawandel, Umweltverschmutzung und Überfischung erwärmten sich die Meere immer schneller, heißt es. Die UN fordern deshalb dringend zum Handeln auf. Der Schaden durch Korruption hat in NRW drastisch zugenommen. Das zeigt das aktuelle Lagebild des LKA für 2024. Wegen mehrerer Großverfahren stieg die Schadenssumme von rund 1 Million Euro im Vorjahr auf 31 Millionen Euro. Glück hat ab sofort eine neue Postleitzahl. Und zwar die von Erfurt. In der Landeshauptstadt von Thüringen wohnen die glücklichsten Menschen in ganz Deutschland. Das zeigt der sogenannte SKL-Glücksatlas. Erfurt punktet unter anderem mit günstigen Mieten, hoher Umweltqualität und einer relativ guten wirtschaftlichen Lage. Der bisherige Spitzenreiter Kassel fiel auf Platz 13 ab. Gleich 6 NRW-Städte sind unter den Top 10, zum Beispiel Düsseldorf, Krefeld und Aachen. Schlusslicht bleibt weiter Rostock. Für den Glücksatlas wurden mehr als 23.000 Menschen in den 40 größten deutschen Städten zu ihrer Lebenszufriedenheit befragt. Und das waren die Nachrichten mit Malte Albrecht.
3: Dann gucken wir jetzt aufs Wetter für diesen Dienstag und das hat Tiziana im Blick. Und lass mich raten, es geht nicht ohne Regen.
4: Leider nein. Regen heute den ganzen Tag angesagt, immer mal wieder zwischendurch. Dazu viele Wolken, zwischendurch aber auch vielleicht mal ein bisschen Sonne. Dazu dann noch starker, böiger Wind und am Abend sind dann vereinzelt Gewitter möglich bei maximal 17 Grad heute. Aktuell 14 Grad in Kapelle, Seppenrade und Holtwig. Der Wettertrend am Mittwoch und am Donnerstag geht es ähnlich weiter wie heute. Mit vielen Wolken, Regen und Sonne um die 17 Grad bekommen wir da in der Spitze.
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3: Und das sieht gut aus an diesem Dienstagmorgen. Keine Staus, keine Störung. Aber jetzt die neuesten Blitzer nur auf Radio Kiepenkerl. Der Blitzanhänger ist positioniert und zwar in der Osterweger Straße in Darfeld und auf der L580 zwischen Billerbeck und Darfeld. Da wird bei Tempo 50 aktuell ihre Geschwindigkeit kontrolliert. Ansonsten eine gute und vor allem sichere Fahrt. Mehr Blitzer, Staus, Störungen, Behinderungen. Sie sagen Bescheid kostenlos über die 0800 20 20 620 oder gerne natürlich auch mit der Sprachnachricht direkt zu uns ins Studio.
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3: Also Sonne, Wolken und Regen hast du auch versprochen heute, ne?
4: Ja, es gibt von allem irgendwie etwas. Also eher Aprilwetter, finde ich, als Sommerwetter. Aber gut.
3: Ja, das trifft sehr gut. Auf jeden Fall servieren wir zu diesem Wettermix 4 Hits am Stück mit dem Mehr-Musik-Morgenmix, unter anderem aus den 80ern. Culture Club mit am Start. Do You Really Want to Hurt Me? Das klingt so richtig schön nach Sommer und Sonnenschein und einfach guter Laune.
4: Und jetzt starten wir rein mit Shawn Mendes und mit einer Frage, die ich mir heute regelmäßig stelle. Why?
3: Und why stellst du sie dir, ist was?
4: Das Wetter ist schlecht.
3: Ach so.
4: Ich brauche Sonne. Ich brauche Wärme, ich brauche Liebe.
3: Komm, kriegst eine Umarmung. Wir starten die Musik, dann bekommst du die Umarmung. Hier ist ihr Morgenteam.
4: Mit Sven Sandbote.
3: Und Tiziana Woge geht's durch den Dienstagmorgen. Guten Morgen.
4: Guten Morgen.

0: Heute schon der eine Tag mit D in dieser Woche und am zweiten Tag mit D in dieser Woche. Da geht's los mit der Fußball-Weltmeisterschaft, nämlich am Donnerstag. Guten Morgen, hier ist Radio Kiepenkerl im Meermusik-Morgenmix. In Mexiko, in Kanada und in den USA wird ab Donnerstag gekickt.
1: Und Lara Peters aus Billerbeck, die ist ganz nah dran. Lara, du fliegst nämlich in die USA.
2: Ich fliege am 1. Juli zu meiner US-amerikanischen Gastfamilie nach Washington D.C. Ich war damals von 2022 bis 2023 deren Au-pair. Und ja, wir sind immer noch sehr gut in Kontakt, deswegen freue ich mich riesig auf den Besuch.
1: Das ist total schön. Wie ist das denn? Spielt Fußball überhaupt eine Rolle für deine Gastfamilie?
2: Fußball ist auf jeden Fall schon ein Ding. Meine drei Gastkinder haben das auf jeden Fall alle in den letzten Jahren schon mal gespielt oder tun es teilweise auch noch. Aber ich würde sagen, es ist nicht so ein großer Sport, den man sich anguckt. Da gibt es einfach zu viel gute Konkurrenz mit Football, Basketball, Eishockey und allem anderen, was noch so abgeht.
0: Wie ist denn dein Eindruck? Was hat Fußball für einen Stellenwert bei den Amis?
2: Also vor allen Dingen Stellenwert im Hobbysport, würde ich sagen. Und eher weniger so im Gucken. Das ist auf jeden Fall mein Eindruck. Was lustig ist bei meiner Gastfamilie, dadurch, dass meine Gastmutter Wurzeln in Düsseldorf hat, ist die ganze Familie mit deutschen Fußballtrikots ausgestattet. Und da wird auch gerade bei sowas wie EM oder WM nochmal ganz stark auch für Deutschland mitgefiebert.
1: Ja, wenn dann schon alle Trikots haben, dann guckt ihr aber doch sicher auch, oder?
2: Ich denke, dass ich die meisten Spiele mit meiner Gastfamilie zu Hause schauen werde. Die haben auch die Möglichkeit, im Garten den Fernseher aufzubauen und das dann draußen zu schauen. Was ich mir auch noch vorstellen kann, wäre so Public Viewing in einer Bar, weil damals war ich noch nicht 21 und konnte das deswegen nicht erleben. Und ja, das würde ich mir schon gerne mal anschauen, wie die Amerikaner so Stimmung machen. Aber Karten für jetzt irgendwie ein Spiel oder so habe ich nicht.
0: Ja, aber das mit der Bar holt's auf jeden Fall in diesem Jahr danach. Lara Peters aus Billerbeck fliegt nämlich Anfang Juli nach Washington D.C. und bekommt die Stimmung während der Fußball-Weltmeisterschaft in den USA dann hautnah mit. Und wir haben Donnerstag auch noch was ganz Besonderes vor.
1: Zur Einstimmung spiele ich am Donnerstag nämlich stündlich ihre Lieblingsfußballhits. Das ist der Radio Kiepenkerl WM Countdown. Und Sie haben jetzt noch die Möglichkeit, mir Ihre Lieblingshits zu schicken. Welchen haben Sie schon lange nicht mehr gehört oder mit welchem verbinden Sie besondere Erinnerungen? Schicken Sie mir gerne eine WhatsApp oder E-Mail und dann stimmen wir uns am Donnerstag gemeinsam auf die WM ein. Ich freue mich schon sehr.
0: Hier ist Radio Kiepenkerl mit Ihrem Morgenteam.
1: Mit Sven Sandbote.
0: Und Tiziana Boge durch den Dienstagmorgen.

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1: Um 9.30 Uhr mit Andrea Brandt. Guten Morgen. Das ist eine gute Nachricht. Die Ampelprobleme in Lüdinghausen und Coesfeld sind gelöst. Seit dem frühen Morgen war die Polizei an der Kreuzung Regnerstraße Konrad-Adenauer-Ring in Coesfeld im Einsatz. Weil die Ampeln hier nicht funktionierten, regelte sie den Berufsverkehr. Technikern gelang es, das Problem dann schnell zu lösen. In Lüdinghausen hatte Radio Kiepenkerl-Hörerin Claudia eine ausgefallene Linksabbiegerampel an der Kreuzung B58 mit der Polizeiwache gemeldet. Auf unsere Nachfrage überprüfte der zuständige Landesbetrieb die Anlage. Es sollte hier jetzt wieder alles laufen. Der FC Nordkirchen und die Polizei hoffen auf Hinweise zu Vandalen. Unbekannte zersägten die hölzernen Stützbalken an der Überdachung des Toilettenhäuschens am Vereinsheim. Möglicherweise waren die Vandalen schon vor längerem am Werk und der Schaden wurde erst jetzt entdeckt. Denn nach einer Baumpflanzaktion vor einigen Wochen sägten Unbekannte frisch gepflanzte Bäume ab. Vielleicht besteht ein Zusammenhang, die Polizei ermittelt noch. Beim Bummeln durch Ortskerne und Innenstädte im Kreis Coesfeld sind immer mehr Anzeichen der anstehenden Fußball-Weltmeisterschaft zu sehen. Schaufenster sind teilweise mit Fähnchen, Trikots und Girlanden geschmückt. Das bringt etwas, sagt Innenstadtexperte Ralf Schengwer von der Fachhochschule Münster.
2: Zuerst mal geht es um die Signalwirkung. Hier passiert etwas. Wir schaffen Atmosphäre, wir schaffen Erlebnisse, wir bringen Menschen zusammen. Dass die Menschen länger in der Innenstadt bleiben, dann können sie auch Umsatz machen. Die Dekoration alleine verkauft natürlich nicht direkt.

0: Gewitter möglich bei maximal 17 Grad, heute aktuell 14 Grad in Haus Dülmen, Nottuln und Ottmarsbocholt. Der Wettertrend am Mittwoch und Donnerstag geht's ähnlich weiter mit Sonne, Wolken, Regen und um die 17 Grad.
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2: Und da läuft's heute Morgen. Keine Staus, keine Störungen unterwegs. Also für Sie weiterhin eine gute und vor allem sichere Fahrt. Was Sie entdecken auf den Autobahnen und Straßen im Kreis Coesfeld, Sie sagen Bescheid. Gerne natürlich über die Radio Kiepenkerl App oder anrufen die 0800 20 20 620. Und im Mehrmusik Morgenmix machen wir weiter gleich mit den 80ern. Tracy Chapman mit Fast Cars am Start. Lady Gaga und das hier ist Ava Max. Sweet but Psycho bei Sven Sandbote und dem Radio Kiepenkerl Morgenteam.

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0: Folge der Mehrmusik Morgenmix bei Radio Kiepenkerl. Und stellen Sie sich mal heute Abend Folgendes vor. Sie sitzen gemütlich auf dem Sofa, wollen nun mal eben die Fotos vom Handy sichern und plötzlich sind die ganzen Bilder weg. Oder der Drucker streikt genau dann, wenn Sie ihn ganz dringend brauchen, weil ein wichtiges Formular ausgedruckt werden soll.
1: Oder das WLAN verabschiedet sich mitten im Serienabend. Mm. Also Technik kann uns manchmal ganz schön auf die Palme bringen. Und genau daraus machen zwei Autoren jetzt einen unterhaltsamen Abend in Herbern.
0: Ja, der Ascheberger Kultur- und Kunstverein Kukadu, der lädt heute Abend zu einer Lesung in Herbern ein. Mit dabei sind der darin Steinfurter IT-Dienstleister Philipp Spielbusch und sein Freund und Ghostwriter Oliver Uschmann. Die beiden lesen aus ihrem Buch Ich habe da nur kurz drauf geklickt und jetzt ist alles weg.
1: Schon der Titel, der klingt nach einer Geschichte, die wahrscheinlich jeder von uns kennt. Es geht um verschwundene Daten, fragwürdige Internet-Tipps, verrückt spielende Smart Homes und viele andere Technikpannen, die auf echten Erlebnissen aus dem IT-Alltag basieren.
0: Los geht's um 18.30 Uhr im Golfrestaurant in Herbern. Karten bekommen Sie noch im Vorverkauf für 23 Euro. So, wir klicken jetzt hier nirgendwo drauf. Nicht, dass das Studio noch abschmiert und Kevin Zimmer gleich nach 10 nicht weitermachen
1: kann. Das wollen
0: kann.
1: Wir nicht, nein.
0: Genau, der kommt nämlich gleich, macht den Vormittag für Sie im Kreis Coesfeld und wir sind morgen früh ab 6 wieder am Start.
1: Ihr Radio Kiepenkerl Morgenteam mit Sven Sandbote
0: und Tiziana Boge. Bis morgen.
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3: Mit Malte Heilbricht, guten Morgen. 31 Millionen Euro. So hoch ist der Schaden, der zuletzt in NRW durch Bestechlichkeit verursacht wurde. Das zeigt das aktuelle Lagebild des Landeskriminalamtes zur Korruption im Jahr 2024. Und die Entwicklung ist alarmierend, denn im Jahr davor lag die Schadenssumme noch bei 1 Million Euro. Der drastische Anstieg auf 31 Millionen liegt laut LKA vor allem an mehreren größeren Verfahren mit Millionenschäden. Weitere Infos hat Christian Böder.
4: Insgesamt stieg die Zahl der Verfahren wegen Bestechlichkeit oder Vorteilsnahme nur wenig an und lag zuletzt bei 207. Allerdings wuchs die Zahl jener, die die Hand aufhielten, um mehr als die Hälfte an. Der Großteil waren Amtsträger. Betrachtet man diese Gruppe allein, dann stieg ihre Zahl sogar um 80% an, heißt es in dem LKA-Bericht. In dem nennen die Ermittler auch einige Beispiele für Korruptionsfälle. So soll ein Versicherungsunternehmen für Brandschutzmaßnahmen 5 Millionen Euro mehr als ursprünglich kalkuliert bezahlt haben. Der Grund, die Preisabsprachen waren manipuliert. Die in die Machenschaften Verwickelten nutzten die extra Millionen, um ihre Eigenheime zu sanieren. Verdächtigt wird auch ein Feuerwehrchef, der für mehr als 1 Million Euro Notstromaggregate angeschafft hat, ohne auf die Vergaberichtlinien zu achten. Ob er dafür Geld kassierte, ist noch nicht klar. Unterm Strich sieht es bei der Korruption laut LKA aber so aus. Trotz aller aufgeflogener Fälle mache das Dunkelfeld bei Korruption über 95% aus, mit Schäden in Milliardenhöhe in NRW.
3: Und jetzt weitere Meldungen kurz zusammengefasst. NRW-Innenminister Reul ist gegen ein Ende der Grenzkontrollen zu Belgien und den Niederlanden. Die Kontrollen seien ein Baustein, um Ordnung in die Migrationspolitik zu bringen, sagte Reul dem Kölner Stadtanzeiger. Hintergrund sind die neuen europäischen Asylregeln, die ab Freitag gelten. EU-Migrationskommissar Brunner fordert deshalb, die Kontrollen an den Binnengrenzen schrittweise abzuschaffen. Die Exporte aus Deutschland haben im April weiter zugelegt. Laut dem Statistischen Bundesamt stiegen die Ausfuhren im Vergleich zum Vormonat um fast 1% auf mehr als 136 Milliarden Euro. Deutlich mehr als die Hälfte der deutschen Exporte ging in andere EU-Staaten, aber auch die Nachfrage aus den USA zog wieder leicht an. Der ChatGPT-Entwickler OpenAI will an die Börse. Das US-Unternehmen hat nach eigenen Angaben die nötigen Unterlagen bei der amerikanischen Börsenaufsicht eingereicht. Angaben zum Volumen, zu den Bedingungen oder zum genauen Zeitplan machte OpenAI bisher nicht. Erst vor einer Woche hatte auch Konkurrent Anthropic seinen Börsengang angemeldet. Der Markt für vegetarische und vegane Alternativprodukte in Deutschland wächst weiter. Der Gesamtumsatz ist im vergangenen Jahr um gut 3% auf rund 1,7 Milliarden Euro gestiegen. Das hat das Good Food Institute Europe mitgeteilt. Besonders gefragt waren demnach pflanzliche Milchalternativen. Hier legten Umsatz und Verkaufsmenge deutlich zu, obwohl pflanzliche Milch im Schnitt 10% teurer war als tierische Milch. Bei Fleischersatzprodukten hingegen blieb der Umsatz konstant und der Absatz ging sogar leicht zurück. Nach Einschätzung des Instituts können vor allem günstige Eigenmarken die Erwartungen vieler Menschen beim Geschmack und bei der Konsistenz noch nicht erfüllen. Und das waren die Nachrichten mit Malte Heilbricht.
5: Das Wetter. Das Wetter ist nicht so richtig pralle. Heute ist es meistens wolkig. Immer wieder gibt es kleinere Regenschauer. Örtlich sind auch mal ein paar Gewitter nicht ausgeschlossen, besonders zum Abend hin. Mehr als 19 Grad bekommen wir heute nicht. Morgen bekommen wir nochmal so ein graues Wetter. Auch da sind Schauer immer wieder dabei. Und so wie es aussieht, bleibt das Wetter auch die ganze Woche so.
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5: Und jetzt alle Staus ab 12 Minuten Wartezeit. A1 Dortmund-Münster zwischen Kreuz Dortmund-Unna und Kamen-Zentrum 4 Kilometer 12 Minuten. Die A1 Dortmund-Euskirchen zwischen Burscheid und Köln-Bocklemünd 7 Kilometer, hier seid ihr nach 18 Minuten durch. A2 Dortmund-Oberhausen zwischen Bottrop und Kreuz-Oberhausen 5 Kilometer, 16 Minuten on top. Die A4 Olpe-Aachen zwischen Kreuz-Köln-Ost und Kreuz-Köln-Süd 7 Kilometer, kostet euch 27 Minuten. Die 45 Hagen-Dortmund zwischen Kreuz-Hagen und Westhofener Kreuz 6 Kilometer plus 12. Die 59 Bonn-Köln zwischen Spich und Flughafen Köln-Bonn 5 Kilometer, 16 Minuten on top. Und die 555 Bonn-Köln zwischen Köln-Godorf und Kreuz-Köln Süd 3 Kilometer. Hier seid ihr nach 13 Minuten durch.
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5: Hallo, Kevin Zimmer hier. In den USA sind die ja gerade nicht so im Soccer, also wie Fußball da heißt, Fieber. Derzeit laufen die Basketball-Finalspiele. Ist da viel wichtiger als Fußball, so ehrlich muss man sein. Und beim Finalspiel New York Knicks gegen San Antonio im New Yorker Madison Square Garden war auch Donald Trump zu Gast. Und als der Präsident auf dem großen Videowürfel zu sehen war, war die Reaktion des Publikums... Uiuiui, er wurde ausgebuht. Vielleicht war er auch einfach nur eingeschlafen und das Publikum wollte ihn wieder wach bekommen. Jetzt, ihr seid wach, ich so naja, aber nach dem Song, der jetzt kommt, sind wir bestimmt alle gleich wach.
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5: Hier ist Alle Farben mit Baby Goodbye. 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

0: Matt Simons und Open Up. Seid ihr schon so ein bisschen aufgeregt? Ich meine, übermorgen geht's ja los mit der Fußball-Weltmeisterschaft und das heißt, tschüss Schlafrhythmus, ja? Wegen der Zeitverschiebung starten viele Spiele erst am späten Abend oder nachts. Kollege Robert Jantz, da wird beim Ordnungsamt hier und da das Telefon wahrscheinlich mal heiß laufen, oder?
1: Ja, ich sag mal so, es würde mich nicht wundern. Ne? Lärmschutz ist ja bei uns heilig. Ich glaube, jeder hat schon mal diesen einen Nachbarn in seinem Leben gehabt, der es da mit den Ruhezeiten ganz genau genommen hat. Eine gute Nachricht habe ich da aber. Die Bundesregierung hat die Lärmschutzregeln für alle WM-Spiele gelockert. Das ermöglicht den Kommunen ein Auge zuzudrücken und viele Städte und Gemeinden in NRW machen das auch.
0: Das heißt, ich kann richtig Gas geben nach 22 Uhr auch?
1: Ja, fast.
0: Ich wusste, da kommt wieder ein Haken.
1: Also, für die Gastro sollte es kein Problem sein, mindestens bis Mitternacht die Spiele auch draußen zu zeigen. Also vielerorts gibt es da Ausnahmen, für Kneipen und Restaurants zum Beispiel. Aber jetzt kommt der Haken, diese Sonderregeln, die gelten nur für öffentliche Veranstaltungen. Also bei privaten Veranstaltungen, da gelten dann die ganz normalen Ruhezeiten, also im Wohnzimmer, auf dem Balkon oder die Grill- Fußballparty im Garten, da muss man dann trotzdem Rücksicht nehmen, aber das bekommen wir ja hin. Gerade wir beide.
0: Ja, Rücksicht ist mein zweiter
1: Absolut.
0: Vorname. Gleich gibt's dann bei uns noch mal ein paar Tipps, wie das klappt mit dem leise Jubeln.
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1: Um 10.30 Uhr mit Andrea Brandt. Guten Tag. Die Landwirtschaft spielt im Kreis Coesfeld eine große Rolle. Dennoch wissen immer mehr Kinder nicht, woher unsere Lebensmittel kommen. Die Politiker im Ascheberger Bildungsausschuss beraten heute deshalb, ob Bauernhofbotschafter in die Schulen in der Gemeinde kommen sollen. Das Projekt des Landwirtschaftsverbandes ist im vergangenen Jahr im Kreis Coesfeld angelaufen. Speziell geschulte Landwirte und Landfrauen erklären im Unterricht, wie Höfe arbeiten. Unter anderem engagieren sich Stefan Wübbelt und der Landwirtschaftliche Ortsverband in Dülmen.
2: Wir haben vom Landwirtschaftlichen Ortsverband Dülmen bereits im Vorfeld, bevor dieses Bauernhofbotschafterprojekt hier im Kreis Coesfeld gestartet ist, auch schon an den Dülmener Schulen angefangen, den dritten Klassen Unterrichtseinheiten anzubieten, die der Landfrauenservice durchführt für uns, hauptsächlich auch zum Thema gesunde Ernährung, wo kommen die Lebensmittel her. Da haben wir jetzt schon die ersten Schulen für begeistern können, jetzt im zweiten Jahr.
1: Schon in den Startlöchern stehen außerdem geschulte Bauernhofbotschafter in den Bereichen Ascheberg und Havixbeck. In den kommenden Monaten sollen weitere Schulungen folgen, um auch andere Bereiche abdecken zu können. Das ist eine gute Nachricht. Die Ampelprobleme in Lüdinghausen und Coesfeld sind gelöst. Seit dem frühen Morgen war die Polizei an der Kreuzung Regnerstraße Konrad-Adenauer-Ring in Coesfeld im Einsatz. Weil die Ampeln hier nicht funktionierten, regelte sie den Berufsverkehr. Techniker rückten an und lösten das Problem. In Lüdinghausen hatte Radio Kiepenkerl-Hörerin Claudia eine ausgefallene Linksabbiegerampel an der Kreuzung bei der Polizeiwache gemeldet. Auf unsere Nachfrage überprüfte der zuständige Landesbetrieb die Anlage. Es sollte hier jetzt wieder alles laufen. Im Kreis Coesfeld und im Münsterland sind die Menschen insgesamt zufriedener als in vielen anderen Regionen. Das zeigt der jährlich erscheinende Glücksatlas. Heute stellt das Forscherteam Ergebnisse zu größeren Städten vor. Münster landet dabei zusammen mit Hamburg auf Platz 10. Münster schneidet damit etwas schlechter als in den Vorjahren ab. In dem Städte-Ranking haben die Glücksforscher die 40 größten Städte in Deutschland verglichen. 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Das Wetter für den Kreis Coesfeld, es geht wechselhaft weiter mit ein bisschen Sonne, vielen Wolken und Regen. Dazu weht zeitweise ein böiger Wind. Abends sind auch Gewitter möglich. Die Höchstwerte liegen zwischen Davensberg,

geht um die deutsch-niederländische Freundschaft. Ich meine, dann jetzt noch mal schnell vor der WM dahin, ja? Währenddessen ist ja mit unserer Freundschaft, naja, da läuft es dann meistens nicht so gut. Erstes mögliches Aufeinandertreffen zwischen Deutschland und den Niederlanden bei der WM. Bei gewissen Konstellationen sogar schon im 16. Finale gibt es diesmal wirklich. Ja, es ist eine große WM.

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0: Ich muss mir schon mal einen Wecker stellen, so 2 Uhr nachts, 4 Uhr nachts.
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0: Ja, das sind die Anstoßzeiten und an die muss man sich bei dieser Fußballweltmeisterschaft erstmal gewöhnen. 2 Uhr nachts wird ein Spiel angepfiffen, also 2 Uhr nachts unserer Zeit, ja? 4 Uhr nachts unserer Zeit. So, wir haben gerade schon darüber gesprochen, wie das mit dem Lärm nachts ist bei dieser WM und der Ruhestörung. Man kann aber auch ganz einfach leise jubeln und Fußball gucken. Unser Reporter Stefan Rijek hilft euch mit ein paar leisen Tipps.
2: Ja, Freunde, unser letztes Gruppenspiel, Deutschland gegen Ecuador, das läuft auf den Donnerstag um 22 Uhr. Gut, ist jetzt nicht mitten in der Nacht, aber auch schon zu spät für so die richtig fette Feier im Wohnzimmer. Wir müssen also alle ein bisschen leiser jubeln.
3: Jubel!
2: Nee, eben nicht. Diesmal wird das leider nichts mit. Oder mit dem Teil hier. Ja, sogar die Vuvuzela muss dieses Jahr leider im Schrank bleiben. Aber keine Sorge, Leute, ich habe mich mal informiert. Online gibt's wirklich die wildesten Tipps für den leisen Fußballrausch. Tipp 1, Thema Jubeln. Atmen Sie tief durch die Nase ein und pressen Sie die Freude in ein kurzes, kontrolliertes Ja! Beziehungsweise ein leises Flüstern, das im eigenen Hals stecken bleibt. Ja, ist ja quasi wie richtiges Jubeln. Gut, jetzt Tipp 2, Thema Klatschen. Klatschen Sie nicht in die Hände, sondern ballen Sie die Fäuste und reiben Sie sie aneinander, um die Energie physisch abzubauen. Ja, funktioniert doch auch top. Sieht doch einfach nach purer Torfreude aus. Dann hier, lecker Bierchen. Dazu ein Spezialtipp von mir. Diesmal einfach nicht so gierig trinken. Dann gibt's auch kein lautes Rülpsen, sondern nur ein leises Bäuerchen. Ja, kann ja jetzt nichts mehr schief gehen. Ich wünsche uns allen eine geniale WM und ich sag mal, völlig losgelöst von der Erde. Freunde, gut Kick von mir.
0: Und schön leise jubeln, ne, wenn wir 2 Uhr nachts Ecuador gegen Curaçao gucken. Topspiel. Ja, stell ich mir einen Wecker.
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2: Mit Malte Albrecht, guten Tag. Moral, Respekt, Fairness oder Mitgefühl, das sind Werte, die eigentlich Eltern an ihre Kinder weitergeben. Aber viele Mütter und Väter machen das mittlerweile nicht mehr selber. Sie legen diese elterliche Kernaufgabe viel lieber in die digitalen Hände von künstlicher Intelligenz. Das zeigt die aktuelle Studie KI-Nutzung im privaten Alltag der Krankenkasse Pronova BKK. Christian Böder aus dem News-Team. In der Studie haben rund 4 von 10 Befragten gesagt, KI könne Werte besser vermitteln als Eltern oder Freunde.
3: Das ist richtig. Der Anteil schrumpft aber etwas, wenn keine minderjährigen Kinder mehr im Spiel sind. Dann sind es knapp weniger als 3 von 10 Befragten. Die Studie zeigt auch, KI kommt weniger bei den großen Problemen zum Einsatz, sondern vor allem im Erziehungsalter. Knapp 6 von 10 Befragten sagten, dass sie sich Rat bei KI-Chatbots holen. Besonders hoch ist dabei der Anteil der Eltern, die Kinder im Kindergarten- oder Vorschulalter haben. Dabei verlassen sich die meisten blind auf die digitale Expertise. Nur etwa ein Drittel checkt auch nach, was ihnen als Lösung oder Antwort geboten wird. In der Studie heißt es weiter, ausgerechnet die, die in ihrem Alltag viel mit Kindern zu tun haben, erwarten moralische Erziehungsarbeit von der Technologie.
2: Der Trend hat aber weniger damit zu tun, dass KI immer besser wird.
3: Richtig, es hat vielmehr damit zu tun, dass viele Eltern ein schlechtes Selbstbild von sich haben und in ihrer Rolle verunsichert oder überkritisch sind, sagen die Studienmacher. Immer weniger Väter und Mütter treten selbstsicher oder souverän auf. Was machen sie also? Sie geben die Verantwortung der Erziehung ab. Das führt aber zu neuen Problemen, denn die Experten sagen, soziale Kompetenzen kann man nur im menschlichen Miteinander lernen. KI kann Werte zwar erklären, aber nicht vorleben oder empfinden. Das eigentliche Potenzial liege aber auch darin, dass Eltern Fehler machen und emotional sind. Und daran könnten alle Beteiligten wachsen und lernen.
2: Dankeschön für die Infos, Christian Böder. Und jetzt weitere Nachrichten im Überblick. Die Polizei hat im letzten Jahr so viele politisch motivierte Straftaten registriert wie noch nie. Fast 86.000 waren es, knapp 2% mehr als im Jahr davor. Das teilten Bundesinnenminister Dobrindt und BKA-Chef Münch in Berlin mit. Vor allem die linksextremistische Kriminalität nahm deutlich zu. Rechtsextremistische Straftaten bleiben aber mit Abstand der größte Bereich. Die Stromerzeugung aus erneuerbaren Energien ist in Deutschland deutlich gestiegen. Nach Zahlen des Statistischen Bundesamtes wurde im ersten Quartal knapp 14% mehr Ökostrom produziert als ein Jahr vorher. Erneuerbare Energien deckten demnach rund 53% der inländischen Stromerzeugung ab. Die Akzeptanz für queere Menschen nimmt weltweit ab. Das zeigt eine internationale Studie des Meinungsforschungsinstituts Ipsos. Demnach findet nur noch knapp jeder Zweite, dass queere Menschen offen zu ihrer sexuellen Orientierung oder Geschlechtsidentität stehen sollten. Und auch in Deutschland bröckelt die Zustimmung. Zwar sagen mehr als 3/4 der Befragten, dass zum Beispiel Schwule, Lesben und Transmenschen bei der Arbeit oder Wohnungssuche nicht benachteiligt werden sollten. Konkrete Gesetze gegen Diskriminierung unterstützen aber nur 45%. Die Ehe für alle stößt in Deutschland weiterhin auf breite Zustimmung. Sie liegt bei 70%. Der Wert ist aber leicht gesunken. Und das waren die Nachrichten mit Malte Albrecht.
4: Das Wetter. So richtig toll ist das Wetter gerade nicht. Heute ist es überwiegend wolkig. Dazu gibt es immer mal wieder kleinere Regenschauer. Lokal können sogar ein paar Gewitter dabei sein, vor allen Dingen Richtung Abend. Wärmer als 19 Grad wird es wohl heute nicht. Morgen geht es mit dem grauen Wetter direkt weiter. Auch da sind zwischendurch immer wieder Regenschauer möglich. Und im Moment deutet alles darauf hin, dass das die ganze Woche so bleibt.
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4: Und jetzt alle Staus ab 9 Minuten Wartezeit. A1 Dortmund-Münster zwischen Kreuz Dortmund-Unna und Kamm-Zentrum 4 Kilometer, da sind es 9 Minuten. Die A2 Hannover-Dortmund zwischen Feldheim und Kreuzbad Oeynhausen 6 Kilometer, 19 Minuten. Die A3 Köln-Oberhausen zwischen Köln-Mülheim und Kreuz-Leverkusen 3 Kilometer, 15 Minuten on top. Die A4 Olpe-Aachen zwischen Köln-Meerheim und Köln-Eiffeltor 7 Kilometer, kostet euch 26 Minuten. Plant auch 9 Minuten auf der A40 Duisburg-Venlo zwischen Kerken und Wachtendonk ein, da gibt es 4 Kilometer Stau. A44 Mönchengladbach-Aachen zwischen Jülich-West und Bruchweiden 6 Kilometer, 9 Minuten. Und die 57 Köln-Nimwegen zwischen Kreuz-Meerbusch und Krefeld-Gartenstadt 5 Kilometer, 14 Minuten on top. Allen unterwegs, gute Fahrt mit uns.
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4: Hallo, Kevin Zimmer hier. Es gibt ja Bundesländer, die haben einen Slogan. Niedersachsen hat jetzt einen neuen Slogan. Könnt ihr dann bald sehen, wenn ihr von NRW, dem Bundesland ohne Slogan, auf der Autobahn nach Niedersachsen fahrt. Achtung, der Slogan der Niedersachsen ist: Niedersachsen, das ist groß. Ja, das war schon. Den muss man so ein bisschen auf sich wirken lassen. Das ist groß. Sätze, mit denen du kleinen Kindern erklärst, was man alles auf dem Klo machen kann, du.
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4: Das ist groß. Der Song übrigens auch.

0: to Love Somebody von Holly Humberstone. Die heißt Holly Humberstone. Mit dem Namen kannst du auch in Harry Potter Filmen mitspielen.
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0: Ist eine Lehrerin bei Hogwarts. Holly Humberstone. Na gut. Schlafen die lieben Kleinen noch von Rock am Ring? Ich weiß nicht. Ja, so ein bisschen Erholung gönnen wir ihnen noch, aber bis zum 27. Juni bitte wieder fit sein. Dann geht's nämlich weiter mit dem nächsten Festival. Es wird die bunteste Party des Jahres. Unser Rainbow Festival präsentiert von uns, den NRW-Lokalradios, direkt am Fühlinger See in Köln mit dabei. 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Und heute Morgen unter der Dusche habe ich einen Song gehört, habe ich gedacht, ach hier, der Kollege ist doch auch am Start beim Rainbow Festival. Ja, ich dusche nur kurz. Wegen der Kosten natürlich, da bin ich geizig. Konntet ihr ihn erkennen? Wenn ja, ruft an 0800 50 80 550. 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Wir bringen uns schon mal ein bisschen in Festivalstimmung, jetzt mit Cascada und Yvette.

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1: 54, 74, 90, 2010, ja, so stimmen wir alle ein.
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1: Um 11.30 Uhr mit Andrea Brandt. Guten Tag. Die Landwirtschaft spielt im Kreis Coesfeld eine große Rolle. Dennoch wissen immer mehr Kinder nicht, woher unsere Lebensmittel kommen. Die Politiker im Ascheberger Bildungsausschuss beraten heute deshalb, ob Bauernhofbotschafter in die Schulen in der Gemeinde kommen sollen. Das Projekt des Landwirtschaftsverbandes ist im vergangenen Jahr im Kreis Coesfeld angelaufen. Speziell geschulte Landwirte und Landfrauen erklären im Unterricht, wie Höfe arbeiten. Unter anderem engagieren sich Stefan Wübbelt und der Landwirtschaftliche Ortsverband in Dülmen.
2: Wir haben vom Landwirtschaftlichen Ortsverband Dülmen bereits im Vorfeld, bevor dieses Bauernhofbotschafterprojekt hier im Kreis Coesfeld gestartet ist, auch schon an den Dülmener Schulen angefangen, den dritten Klassen Unterrichtseinheiten anzubieten, die der Landfrauenservice durchführt für uns, hauptsächlich auch zum Thema gesunde Ernährung, wo kommen die Lebensmittel her. Da haben wir jetzt schon die ersten Schulen für begeistern können, jetzt im zweiten Jahr.
1: Schon in den Startlöchern stehen außerdem geschulte Bauernhofbotschafter in den Bereichen Ascheberg und Havixbeck. In den kommenden Monaten sollen weitere Schulungen folgen, um auch andere Bereiche abdecken zu können. Das ist eine gute Nachricht. Die Ampelprobleme in Lüdinghausen und Coesfeld sind gelöst. Seit dem frühen Morgen war die Polizei an der Kreuzung Regnerstraße Konrad-Adenauer-Ring in Coesfeld im Einsatz. Weil die Ampeln hier nicht funktionierten, regelte sie den Berufsverkehr. Techniker rückten an und lösten das Problem. In Lüdinghausen hatte Radio Kiepenkerl-Hörerin Claudia eine ausgefallene Linksabbiegerampel an der Kreuzung bei der Polizeiwache gemeldet. Auf unsere Nachfrage überprüfte der zuständige Landesbetrieb die Anlage. Es sollte hier jetzt wieder alles laufen. Im Kreis Coesfeld und im Münsterland sind die Menschen insgesamt zufriedener als in vielen anderen Regionen. Das zeigt der jährlich erscheinende Glücksatlas. Heute stellt das Forscherteam Ergebnisse zu größeren Städten vor. Münster landet dabei zusammen mit Hamburg auf Platz 10. Münster schneidet damit etwas schlechter als in den Vorjahren ab. In dem Städte-Ranking haben die Glücksforscher die 40 größten Städte in Deutschland verglichen. 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Das Wetter für den Kreis Coesfeld, es geht wechselhaft weiter mit ein bisschen Sonne, vielen Wolken und Regen. Dazu weht zeitweise ein böiger Wind. Abends sind auch Gewitter möglich. Die Höchstwerte liegen zwischen Davensberg-Lette und Appelhülsen bei 17 Grad. Der Wettertrend, für morgen und übermorgen sind die Aussichten ähnlich.
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1: Hallo Autofahrer. A1 Münster Richtung Dortmund zwischen Kamener Kreuz und Kreuz Dortmund-Unna 3 Kilometer stockender Verkehr. Zeitverlust knapp 5 Minuten zeigt die Radio Kiepenkerl Echtzeitmessung an. Weitere Staus oder Blitzer melden Sie gerne kostenfrei unter 0800 2020 620.
3: Hallo und ich bin Kevin Zimmer. Freue mich, dass ihr dabei seid an diesem Dienstagvormittag. Ihr seid ja auch alles irgendwie, so wie ich, Kind der 90er, oder? Oder wenn nicht, dann liebt ihr zumindest die 90er. Habe ich so das Gefühl, die 90er, voll hip, ja? Die 90er, sie waren auch toll, weil man sich ja um nichts Sorgen machen musste, ja? Da haben wir Blut, aber die, aber da gesungen, ja? Weil wir wussten gar nicht, worüber wir singen sollten. Also haben wir Blut, aber die gesungen. So sind wir durch die Straßen gelaufen. Ach Mensch, das machen wir gleich auch wieder mit Eiffel 65 Blue. Gleich hier. Vorher noch ein aktueller Hit von Loy. Hier ist sie mit Red Eyes.

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1: Leonie und Don't Worry hier bei uns.
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1: Wir feiern mit euch eine bunte Party am Fühlinger See in Köln. Also schönste Sommeratmosphäre beim Rainbow Festival. Dazu gute Laune und Live-Musik. Agnes an der 0800 50 80 550. Du hast Bock auf das Festival, oder?
5: Ja, auf jeden Fall.
1: Dann hören wir nochmal. Ja, du musst mal wieder raus. Ist es so schlimm schon, Agnes?
5: Ja, ich war schon lange nicht mehr weg, ne?
1: So, Agnes muss mal wieder vor die Tür, aber ich sag mal, du musst noch ein bisschen was lösen dafür, ja? Ich habe heute Morgen geduscht, das mache ich alle zwei Wochen mal. Und ich habe dazu diesen Song gehört. Ich dusche nie lange, wie du merkst. So, Agnes,
5: gut, ne?
1: Wer ist es oder wie heißt der Song? Eins von beiden reicht mir.
5: Das ist Kamrat, I Believe.
1: Das ist richtig, herzlichen Glückwunsch.
5: Oh, geil, danke.
1: Agnes, kommt mal vor die Tür.
5: Danke, danke. Da freue ich mich.
1: Du bist beim Rainbow Festival dabei. Das ist ja ein Festival, da wird so Vielfalt auch gefeiert. Ja? Kannst du mit dem Motto was anfangen oder gehst du hauptsächlich für die Musik jetzt dahin?
5: Ich gehe für die Musik, aber auch Dings, was ist so. Ne? Ich sag mal so, man muss ja auch ein bisschen wieder die 90er und alles. Ne? Das ist ja alles mit dabei und ja, ich freue mich einfach.
1: Ich spüre, wenn die Wenger Boys auf die Bühne kommen, dann flippt Agnes aus.
5: Ja, das ist ja so meine Zeit, ne?
1: Ja. Dann viel Spaß dort. Und jetzt der Act, der dich dahin gebracht hat. Hier ist für Agnes.
5: Kamrat mit I Believe.
1: Richtig. Agnes, viel Spaß beim Rainbow Festival.
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3: Mit Malte Heilbricht. Guten Tag.
4: Die politisch motivierte Kriminalität ist erneut auf einen Höchststand gestiegen.
3: Bundesinnenminister Dobrindt war das. Er hat am Vormittag in Berlin die aktuelle Statistik zu Straftaten mit politischem Hintergrund vorgestellt. Die Polizei verzeichnete demnach im vergangenen Jahr einen Anstieg auf knapp 86.000 Fälle. Mehr als 4.100 davon waren tatsächliche Gewalttaten. Weitere Infos hat Christian Böder.
5: Der Großteil der Gewalttaten geht auf das Konto der rechten Szene und rechter Täter. Damit geht laut Dobrindt vom Rechtsextremismus auch weiter die aktuell größte Gefahr in Deutschland aus. Aber die linke Szene holt auf. Und das rasant, mit einem Plus von über 40% an politischen Gewalttaten im Vergleich zum Vorjahr. Angefeuert wird die Radikalisierung in beiden Lagern, vor allem durch das, was in sozialen Medien über Hass, Hetz und Propagandapostings verbreitet wird. Das sagt BKA-Chef Münch. Der sogenannten Hasskriminalität werden demnach über 22.000 Fälle zugeordnet. Jeder dritte davon passierte im Internet. Die meisten waren fremdenfeindlich. Ziele politischer Gewalt waren im vergangenen Jahr auch immer wieder Amts- und Mandatsträger. Mit fast 5.800 Fällen gab es zwar einen leichten Rückgang, aber das Niveau bleibe hoch, hieß es.
3: Und das sind weitere Nachrichten im Überblick. Der Verfassungsschutz warnt Unternehmen in Deutschland vor einer wachsenden Gefahr durch Spionage- und Sabotagedrohnen. Die Geräte würden immer kleiner, unauffälliger und technisch leistungsfähiger, heißt es. Besonders gefährdet seien Industrieanlagen, das Militär und die Energie- und Wasserversorgung. Im vergangenen Jahr zählte das BKA fast 1.300 verdächtige Drohnenüberflüge. In vielen NRW-Städten gibt es laut einer Untersuchung der Deutschen Umwelthilfe zu wenig Schutz gegen Hitze. 8 Städte mit mehr als 50.000 Einwohnern kamen beim sogenannten Hitzecheck in die schlechteste Kategorie. Am besten schnitt nur Wuppertal ab. Die Umwelthilfe kritisiert aber, dass auch dort die Flächenversiegelung weiter zunimmt. Die USA haben einem Fußball-WM-Schiedsrichter aus Somalia die Einreise verweigert. Die Grenzschutzbehörde begründete das mit Bedenken im Rahmen der Sicherheitsüberprüfung. Der Somalier war einer von insgesamt 52 Schiedsrichtern, die von der FIFA für das XXL-Turnier nominiert wurden. Er wäre als erster Schiedsrichter seines Landes bei einer WM zum Einsatz gekommen. Zum Schluss schauen wir noch in die Kreissäle und besonders auf die Namenskettchen der Neugeborenen. Da steht bei den Mädchen nämlich noch immer besonders oft Sophia drauf und bei den Jungs Noah. Das sind in Deutschland weiterhin die beliebtesten Vornamen, zeigt eine Auswertung der Gesellschaft für deutsche Sprache für das vergangene Jahr. Damit steht das Namensduo schon zum dritten Mal in Folge an der Spitze. Die Experten sagen, Sophia und Noah hätten sich inzwischen als moderne Klassiker etabliert. Außerdem seien kurze und leicht einprägsame Namen derzeit bei vielen Eltern ohnehin besonders gefragt, denn bei den Mädchen folgen hinter Sophia die Namen Mia, Lina und Ella, bei den Jungen liegen hinter Noah die Namen Matteo, Theo und Leo. Und das waren die Nachrichten mit Malte Heilbricht.
6: Das Wetter.
7: Ja, ist ein bisschen mau das Wetter, ne? Es ist meistens bewölkt und zwischendurch gibt's immer mal wieder kleinere Regenschauer. Hier und da kann's auch mal gewittern, Richtung Abend und auch nur örtlich logischerweise. Mehr als 19 Grad werden heute nicht erreicht. Morgen bleibt's dann nochmal grau in grau. Auch da ziehen immer wieder Regenschauer durch. Und nach aktuellem Stand bleibt uns das Wetter dann auch die ganze Woche treu.
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7: Und das sind die längsten Staus. Alles ab 11 Minuten Zeitverlust. Wir starten auf der A1. Köln-Münster zwischen Hagen-Nord und Unna. Aktuell 7 Kilometer Stau. Da hat es einen Unfall gegeben. Derzeit ist ein Rettungshubschrauber im Einsatz. Das Kreuz Dortmund-Unna ist derzeit gesperrt. Ihr steht dort aktuell eine Stunde. Die A2 Dortmund-Hannover zwischen Feldheim und Bad Alsen 4 Kilometer, 12 Minuten. Die A3 Köln-Arnheim zwischen Kreuz-Oberhausen-West und Kreuz-Oberhausen 4 Kilometer, 12 Minuten on top. Die A4 Olpe-Aachen zwischen Kreuz-Köln-Ost und Köln-Eifeltor 6 Kilometer plus 19. Die 40 Dortmund-Duisburg zwischen Bochum-Wattenscheid und Essen-Frillendorf 4 Kilometer, 14 Minuten. Und die A57 Köln-Nimwegen zwischen Kreuz-Meerbusch und Krefeld-Gartenstadt 3 Kilometer, seid ihr nach 11 Minuten durch. Kommt gut an euer Ziel.
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7: Hallo Kevin Zimmer hier. Ich komme einfach nicht darüber hinweg, dass das Bundesland Niedersachsen jetzt ernsthaft einen Slogan hat, der heißt Niedersachsen, das ist groß. Steht bald überall an den Autobahnschildern. Könnt ihr euch angucken. Niedersachsen, das ist groß. Ich denke, es werden jetzt schnell andere Bundesländer nachziehen von diesem Marketing-Coup der Niedersachsen und werden sich davon inspirieren lassen. Das Saarland zum Beispiel. Saarland, das ist aber klein.

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0: Er ist wahrscheinlich nicht nur mein Held, sondern wahrscheinlich auch euer. Ich meine, ey, das ist Kindheitserinnerung. Doc Hollywood, Teen Wolf oder natürlich die ganzen Zurück in die Zukunft-Filme. Legendär. Michael J. Fox wird heute 65 Jahre. Wir müssen gratulieren.
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2: Wer will heute noch in die Zukunft reisen, ne? Als Kind fand ich die Vorstellung auch toll. Wie lange habe ich von einem Hoverboard geträumt? Selbstbindende Schuhe, hier diese Air Jordans wie ein Zurück in die Zukunft. Das ist eine Erfindung. Was haben wir heute? Skechers Slip-Ins. Die Zukunft ist kein Sehnsuchtsort mehr. Wenn heute so ein Terminator in unsere Zeit reisen würde. Ich komme aus der Zukunft. Ja, vor dem jetzt auch keinen Schiss, dem wird sie erstmal in den Arm nehmen, dem eine Schüssel Milchreis kochen und ihm erklären, warum wir das mit dem Klimawandel, der Rente und dem Videobeweis beim Fußball so verkackt haben. Ich will mich doch auch lieber in die 90er kuscheln, den ganzen Tag Duckwing Duck gucken und ein Bum-Bum-Eis nach dem anderen lutschen. Ich wette, technisch ist das schon möglich. Wahrscheinlich hat Elon Musk längst eine Zeitmaschine im Keller stehen, aber nicht mal der ist bekloppt genug, um ins Jahr 2100 reisen zu wollen. Trotzdem, für gestern gibt's nichts und immer dran denken. Natürlich kümmere ich mich um die Zukunft. Ich habe ja vor, den Rest meines Lebens daran zu verbringen. Das ist jetzt nicht ganz von mir, sondern von Mark Twain, aber ich hätte es genauso gesagt.
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1: Um 12.30 Uhr mit Andrea Brandt. Guten Tag. Ein Mensch ist bei einer größeren Schlägerei in Lüdinghausen verletzt worden. Auf dem Parkplatz zwischen Bruno Kleine und Rewe hatten sich am Abend gut 20 Menschen versammelt. Nach den bisherigen Erkenntnissen der Polizei lag ein junger Mann völlig betrunken, hilflos am Boden. Eine Gruppe Jugendlicher stand um ihn herum und machte sich lustig. Als ein Mann das beenden wollte, wurde er von einem 23-Jährigen angepöbelt. Zwei Jugendliche griffen den Pöbler an und schlugen ihn zu Boden. Der 23-Jährige kam verletzt ins Krankenhaus. Ein Van kracht in einer Hauswand. Vier Menschen sind schwer, ein weiterer leicht verletzt. Heute Mittag gibt es neue Erkenntnisse zu dem spektakulären Unfall auf der Weseler Straße in Münster-Mecklenbeck. Demnach wurde der Van am vergangenen Wochenende gestohlen und der Fahrer hatte getrunken. Der Van war am späten Abend an einer Kreuzung mit einem Auto zusammengeprallt. Die Feuerwehr befreite drei Männer, einer flüchtete schwer verletzt. Die Polizei griff ihn bei einem anderen Einsatz in Albachten auf. Bauernhofbotschafter sollen in den Schulen Kindern und Jugendlichen die Landwirtschaft näher bringen und erklären, woher unser Essen kommt. Heute beraten die Politiker im Ascheberger Bildungsausschuss darüber, das Projekt in der Gemeinde zu starten. In einigen Orten im Kreis ist es bereits angelaufen. Unter anderem engagiert sich der landwirtschaftliche Ortsverband um Stefan Wübbelt in Dülmen.
2: Gelaufen ist bis jetzt die ersten Schulungen, um Personen dafür fortzubilden, die diese Unterrichtseinheiten geben können. Da war im letzten Jahr eine Fortbildung hier bei uns auf dem Betrieb und in diesem Jahr hat auch schon eine weitere Fortbildung auch in Coesfeld stattgefunden.
1: In den kommenden Monaten plant der Landwirtschaftsverband weitere Bäuerinnen und Bauern zu schulen, um das Projekt in möglichst vielen Orten anbieten zu können. 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Das Wetter für den Kreis Coesfeld. Zeitweise weht ein böiger Wind. Dazu gibt's kaum Sonne, viele Wolken und immer mal wieder Regen. Abends sind auch Gewitter möglich. Die Höchstwerte liegen zwischen Darow, Piddingsel und Thon heute bei 17 Grad.
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1: Hallo Autofahrer. A1 Münster Richtung Dortmund zwischen Kamener Kreuz und Kreuz Dortmund-Unna. 5 Kilometer stockender Verkehr. A43 Wuppertal Richtung Recklinghausen zwischen Bochum und Kreuz Herne. 3 Kilometer Stau. Zeitverlust knapp 10 Minuten zeigt die Radio Kiepenkerl Echtzeitmessung an. 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Hallo.
3: Einen schönen guten Tag, liebes Radio Kiepenkerl-Team. Einfach aus Olten möchte mal wieder so einen Blitzer melden. Und zwar auf der B236. Wenn man von Selm nach Olten fährt, steht bei Medding wieder ein weißer Bulli und misst die Geschwindigkeit. Viele Grüße.
1: Dankeschön. Machen Sie es genauso. Melden Sie Staus oder Blitzer kostenfrei unter 0800 2020 620.
4: Hallo, ich war ja am Wochenende bei Robbie Williams in Düsseldorf. Riesenshow, 2 Konzerte hat er bei uns gegeben und da hatte er auch eine Bühne in der Mitte des Publikums, also quasi in der Mitte des Stadions. Und er hat gesagt, wo er sich das abgeschaut hat. Er hat es nämlich bei Coldplay gesehen und dann hat er sein Management angerufen und hat gesagt, ich will auch so eine Bühne in der Mitte vom Publikum haben. Haben die erst gesagt, hey, komm, es ist so teuer und so. Aber hat er gesagt, hey, ich bin Robbie Williams. Also hat er die Bühne wie Coldplay bekommen. Er wollte auch so Leuchtarmbänder haben, wie Coldplay immer auf den Konzerten. Hat das Management aber von Robbie Williams gesagt, das wäre jetzt wirklich zu teuer. Lass die Leute ihre Handytaschenlampe anmachen. Ja, das ist viel, viel billiger. Jetzt also die Inspiration für die Bühne in der Mitte vom Robbie Williams Konzert. Coldplay. Das sind die Armbänder bekommen haben. Angeblich 10 Euro pro Stück. Viel zu teuer. We Pray jetzt bei uns. Ich bin Kevin Zell.

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0: Robin Schulz, All We Got. Schönen Dienstag, Kevin Zimmer hier. Wie groß ist bei euch die Versuchung, während der Autofahrt das Handy in die Hand zu nehmen? Mal schnell drauf zu gucken, WhatsApp zu schreiben, vielleicht mal anzurufen, E-Mails checken. Ist laut ADAC zu einer gefährlichen Gewohnheit für sehr, sehr viele Menschen geworden. Knapp 3% der Autofahrerinnen und Fahrer nutzen demnach das Handy am Steuer, besonders oft auf der Autobahn. Das ist auch das Ergebnis einer ADAC-Studie in 5 Großstädten. Wer auch nur wenige Sekunden auf das Display schaut, ist im Straßenverkehr praktisch blind unterwegs, sagt ADAC-Verkehrsexperte Roman Suttold. Die Polizei kontrolliert regelmäßig, ob Handys während der Fahrt benutzt werden. Thorsten Ortmann war bei so einer Kontrolle mal für uns dabei.
1: 2 Polizeibeamte stehen hier auf der Brücke. Der eine beobachtet den Verkehr mit dem Fernglas, der andere mit der Kamera. Und fast im Minutentakt klickt hier bei Hauptkommissar Thomas Marsberg die Kamera. Und was er bei diesen Kontrollen so alles da sieht, das macht ihn selbst fassungslos.
2: Gerade bei Lkw-Fahrern, da wird telefoniert, da wird am Laptop gearbeitet, da wird am Navigationsgerät gearbeitet, da wird gesimst und geappt.
1: Ein Fahrer fällt der Polizei auf, weil er mit dem Ladekabel und Handy gleichzeitig beschäftigt ist. Da wird das Autofahren zur lästigen Nebensache. Was haben Sie gemacht am Handy heute?
3: Weil ich brauchte den Akku, deswegen wollte ich wissen, ob ich richtig da dran gemacht habe.
1: Der Akku ist voll, das Portemonnaie dagegen leer. Er muss jetzt 100 Euro zahlen. Dazu gibt es einen Punkt. Er zahlt das mit einem Lächeln. Andere sind da weniger gelassen.
2: Wir hatten in den letzten Monaten 2 Beleidigungsanzeigen schreiben müssen, weil die Leute uns aus dem Cockpit heraus den Finger gezeigt haben. Und einmal hat der Beifahrer auch versucht, die Hose runterzuziehen und sich umzudrehen. Ja, ist kein Witz.
1: Ja, und wieder andere Fahrer diskutieren mit den Beamten, denn WhatsApp sind für viele unverzichtbar. Blöd ist da halt nur das nervige Autofahren nebenbei.
4: Wir arbeiten mit einem verdeckten Beobachtungsposten. Er hat das genau gesehen, dass sie ihr Handy in der Hand hatten während der Fahrt.
5: Ich hatte es ganz kurz in der Hand, um draufzuschauen, wer angerufen hat.
1: Wie groß ist denn der Zwang, wenn da plötzlich eine SMS reinkommt, WhatsApp reinkommt?
5: In der Rolle, in der ich beruflich bin, ist es unabdingbar, dass ich erreichbar bleibe.
1: Ja, und immer häufiger führt genau das zu schweren Unfällen, sagt Gunnar Wortmann von der Polizei.
6: Wir sehen es auf jeden Fall auch bei den Schwerstunfällen. Das heißt auch mit getöteten Verkehrsteilnehmern, wo wir dann teilweise auch nicht sicher sind, was überhaupt die Unfallursache war. Wir können das dann meistens nur vermuten, weil es schlecht zu beweisen ist, dass da Ablenkung dann wirklich eine Rolle gespielt hat. Insbesondere zum Beispiel bei den Stauunfällen auf den Autobahnen.
1: Fazit der Kontrolle heute. Kaum einer telefoniert am Steuer. Dafür wird häufiger gelesen und getextet. Die Polizei nennt solche Fahrer übrigens Blindflieger.
0: Leute, also lasst es. Handy weg, wenn ihr Auto fahrt. Und Hände an Steuer. Es ist so einfach.
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3: Mit Danny Hoppe. Guten Tag. Auch wenn der Sommer bei uns gerade eine kleine Pause eingelegt hat, generell nehmen Hitzewellen zu und werden auch immer extremer. Davor warnen Forscher und Wetterexperten schon lange. Die Deutsche Umwelthilfe hat sich deshalb angeschaut, wie gut die Städte bei uns auf Hitzewellen vorbereitet sind. Für den Check wurden unter anderem Luftbilder ausgewertet. Thorsten Adolfs aus dem News-Team aus NRW-Sicht hat Wuppertal da besonders gut abgeschnitten.
4: Ja, die Stadt landet im bundesweiten Hitze-Ranking von fast 200 Städten hinter Kiel auf dem zweiten Platz. Laut Umwelthilfe agiert die Stadt vorbildlich. Es gibt laut Ranking dort vergleichsweise wenig Beton und Asphalt und viele schattenspendende Bäume und Grünflächen. Dass es die gibt, ist wichtig, weil Hitzewellen durch den Klimawandel immer heftiger werden und das vor allem für ältere Menschen oder Menschen mit Vorerkrankungen zu einem echten Gesundheitsrisiko werden kann. Die Umwelthilfe sagt aber auch, wirklich perfekt ist der Hitzeschutz in keiner der untersuchten Städte. Die Experten kritisieren besonders die fortschreitende Versiegelung von Flächen und die hat auch in Wuppertal zugenommen. Die Umwelthilfe fordert deshalb von der Politik verbindliche Regeln. Bei jedem Bauprojekt oder Straßenumbau sollte mehr Wert auf die Entsiegelung von Flächen und echtes Stadtgrün gelegt werden, heißt es. Übrigens, am schlechtesten bewertet wurde in NRW die Stadt Euskirchen. Auch Grevenbroich, Kerpen und Düren bekamen schlechte Noten. An der Spitze stehen aus NRW-Sicht hinter Wuppertal die Städte Solingen, Hattingen und Bochum.
3: Danke, Thorsten. Und jetzt weitere Meldungen im Überblick. Rund 70% der Lehrerinnen und Lehrer finden, dass das Niveau in den Klassen 1 bis 10 immer schlechter wird. Das zeigt eine neue Umfrage für den Klett-Verlag. Dabei gehe es nicht nur um Lesen, Schreiben und Rechnen, heißt es. Immer häufiger gäbe es auch Probleme in den Bereichen Konzentration, Ausdauer oder Sozialverhalten. Die politisch motivierte Kriminalität in Deutschland hat erneut einen neuen Höchststand erreicht. Im vergangenen Jahr wurden fast 86.000 solcher Straftaten erfasst. Diese Zahl hat Bundesinnenminister Dobrindt jetzt vorgelegt. Einen starken Zuwachs gab es demnach bei linksextremen Gewalttaten. Die meisten Taten werden aber weiter der rechten Szene zugerechnet. Die beliebtesten Babynamen in Deutschland sind weiter Sophia und Noah, wie schon in den beiden Vorjahren. Das hat die Gesellschaft für deutsche Sprache mitgeteilt. Sie hat die Daten der Standesämter ausgewertet. Bei Mädchen waren außerdem Mia, Lina, Ella und Hanna beliebt. Bei den Jungs Matteo, Theo, Leo und Emil. Wochenlang hatte das Schicksal von Buckelwal Timmy Tierfreunde in ganz Deutschland beschäftigt. Ein Happy End gab es nicht. Timmy wurde tot auf der dänischen Insel Anholt angespült. Und jetzt steht auch fest, was mit seinem Kadaver passiert. Einige Knochen kommen ins Naturhistorische Museum in der Hauptstadt Kopenhagen. Der Rest von Timmy wird verwertet. Sein Fett wird in Biodiesel umgewandelt. Alles andere, wie weitere Knochen, Haut oder Sehnen, wird zu einer Art Mehl verarbeitet und kommt dann in eine Zementfabrik. Das hat die Firma Daka Dänemark bestätigt, die sich um den Kadaver kümmert. Unklar ist noch immer, woran Timmy letztendlich gestorben ist. Die Daten des angebrachten Trackers werden weiter ausgewertet. Und das waren die Nachrichten mit Danny Hoppe.
5: Das Wetter. Vom Wetter her ist heute nicht viel zu holen, würde ich mal sagen. Die meiste Zeit hängen Wolken am Himmel und immer wieder kommen kleinere Regenschauer dazu. Örtlich kann es auch mal ein Gewitter geben. Viel wärmer als 19 Grad wird's nicht. Morgen geht's dann ähnlich weiter mit dem grauen Himmel. Auch da sind immer mal wieder Regenschauer dabei. Und im Moment sieht's so aus, als würde das die ganze Woche so weitergehen.
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5: Kommen wir zu den Staus. Das sind die längsten, alles ab 12 Minuten Wartezeit. A1 Köln-Münster zwischen Westhofener Kreuz und Unna 10 Kilometer. Da hat's einen Unfall gegeben. Mittlerweile ist die Strecke wieder frei. Die war kurzfristig gesperrt, aber ihr steht immer noch 54 Minuten. Dort. Die A3 Köln-Arnheim zwischen Kreuz-Oberhausen-West und Kreuz-Oberhausen 4 Kilometer, seid ihr nach 12 Minuten durch. Die A4 Olpe-Aachen zwischen Kreuz-Köln-Ost und Köln-Eiffeltor 6 Kilometer, 13 Minuten. Die A40 Dortmund-Duisburg zwischen Bochum-Wattenscheid-West und Dreieck-Essen-Ost 5 Kilometer, 20 Minuten on top. Und auf der A46 Düsseldorf-Heinsberg zwischen Neuss-Reuschenberg und Neuss-Holzheim 1 Kilometer Stau, 15 Minuten, dann seid ihr durch. Gute Fahrt euch!
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5: Hallo Kevin Zimmer hier, kurze Frage. Gibt ihr so Haustiertypen? Seid ihr mehr der Hundetyp oder mehr so der Katzentyp? Ed Sheeran ist auf jeden Fall der Katzentyp. Deswegen war sein erstes Tattoo eine Katzenpfote. Ist das süß, Mensch? Ed Sheeran jetzt bei uns mit Castle on the Hill. Lassen sich Meerschweinchen-Typen Meerschweinchen tätowieren? Meerschweinchenfüllchen? Zu klein, ne? 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

0: Ray, where is my husband? Tja, kann ich auch nicht helfen. Guck doch mal in der Kneipe nebenan. Oder?
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1: Um 13.30 Uhr mit Andrea Brandt. Guten Tag. Ein Mensch ist bei einer größeren Schlägerei in Lüdinghausen verletzt worden. Auf dem Parkplatz zwischen Bruno Kleine und Rewe hatten sich am Abend gut 20 Menschen versammelt. Nach den bisherigen Erkenntnissen der Polizei lag ein junger Mann völlig betrunken, hilflos am Boden. Eine Gruppe Jugendlicher stand um ihn herum und machte sich lustig. Als ein Mann das beenden wollte, wurde er von einem 23-Jährigen angepöbelt. Zwei Jugendliche griffen den Pöbler an und schlugen ihn zu Boden. Der 23-Jährige kam verletzt ins Krankenhaus. Ein Van kracht in einer Hauswand. 4 Menschen sind schwer, ein weiterer leicht verletzt. Heute Mittag gibt es neue Erkenntnisse zu dem spektakulären Unfall auf der Weseler Straße in Münster-Mecklenbeck. Demnach wurde der Van am vergangenen Wochenende gestohlen und der Fahrer hatte getrunken. Der Van war am späten Abend an einer Kreuzung mit einem Auto zusammengeprallt. Die Feuerwehr befreite 3 Männer, einer flüchtete schwer verletzt. Die Polizei griff ihn bei einem anderen Einsatz in Albachten auf. Bauernhofbotschafter sollen in den Schulen Kindern und Jugendlichen die Landwirtschaft näher bringen und erklären, woher unser Essen kommt. Heute beraten die Politiker im Ascheberger Bildungsausschuss darüber, das Projekt in der Gemeinde zu starten. In einigen Orten im Kreis ist es bereits angelaufen. Unter anderem engagiert sich der landwirtschaftliche Ortsverband um Stefan Wübbelt in Dülmen.
2: Gelaufen ist bis jetzt die ersten Schulungen, um Personen dafür fortzubilden, die diese Unterrichtseinheiten geben können. Da war im letzten Jahr eine Fortbildung hier bei uns auf dem Betrieb und in diesem Jahr hat auch schon eine weitere Fortbildung auch in Coesfeld stattgefunden.
1: In den kommenden Monaten plant der Landwirtschaftsverband, weitere Bäuerinnen und Bauern zu schulen, um das Projekt in möglichst vielen Orten anbieten zu können. 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Das Wetter für den Kreis Coesfeld. Zeitweise weht ein böiger Wind. Dazu gibt's kaum Sonne, viele Wolken und immer mal wieder Regen. Abends sind auch Gewitter möglich. Die Höchstwerte liegen zwischen Darow, Hiddingsel und Thon heute bei 17 Grad.
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1: Hallo Autofahrer. A1 Münster Richtung Dortmund zwischen Kamener Kreuz und Kreuz Dortmund-Unna. 5 Kilometer stockender Verkehr. A43 Wuppertal Richtung Recklinghausen zwischen Bochum und Kreuz Herne. 3 Kilometer Stau. Zeitverlust knapp 10 Minuten, zeigt die Radio Kiepenkerl Echtzeitmessung an. 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Hallo.
3: Einen schönen guten Tag, liebes Radio Kiepenkerl-Team. Ein aus Olten möchte mal wieder so einen Blitzer melden. Und zwar auf der B236. Wenn man von Selm nach Olten fährt, steht bei Medding wieder ein weißer Bulli und misst die Geschwindigkeit. Viele Grüße.
1: Dankeschön. Machen Sie es genauso. Melden Sie Staus oder Blitzer kostenfrei unter 0800 2020 620.
4: Hallo, Kevin Zimmer hier. Die Promis müssen uns immer mit ihren Hochzeiten auf den Sack gehen, oder? Dua Lipa hat ja in Palermo Hochzeit gefeiert. Ein paar Anwohner waren richtig genervt, aber nicht lange. Dua Lipa hat den Anwohnern 5.800 Euro gegeben. Dafür gab es gesperrte Straßen und die Anwohner konnten gefühlt 3 Tage nicht aus ihren Wohnungen. Dafür 5.800 Euro. 3 Tage zu Hause bleiben für 5.800 Euro, wie wär's? Ich würd's machen, aber ich spekuliere ja noch, dass Taylor Swift bei uns in der Gegend feiert. Die zahlt bestimmt noch ein bisschen mehr, oder? Die ist ja noch reicher. Ich bleibe auch 4 Tage zu Hause, wenn sie will. Ja, sie müsste es nur mit meinem Chef abklären und ein paar Dollar rüberwachsen lassen. So, Taylor Swift gleich bei uns. Jetzt eine Band. Vom Image her würde ich sagen, heiraten ist nichts für die. Ich weiß gar nicht, ob die da verheiratet sind oder so. Green Day jetzt mit Boulevard of Broken Dreams. Schönen Dienstag.

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0: War nicht alles Coco Jumbo in den 90ern? Nein, wir hatten auch coole Musik. Soul Asylum, Runaway Train, freue ich mich immer sehr drüber, wenn wir den spielen können. 10 Konzerte hat dieser Mann hier in Amsterdam in den letzten Wochen gespielt. Ja, Harry Styles, das waren wirklich unglaubliche Konzerte. Bei uns konntet ihr auch Tickets für die Auftaktshow in Amsterdam gewinnen. Wir haben Hörer hingeschickt. Mittlerweile ist die Konzertreihe zu Ende. Ruhe wieder in Amsterdam. Fans drehen aber immer noch durch und alles wegen einer niederländischen Tageszeitung. In einer Ausgabe war nämlich eine fette, handgeschriebene Nachricht von Harry Styles abgedruckt. Unter anderem steht da auf Niederländisch: Amsterdam, danke, ich liebe euch. Jetzt gibt es einen krassen Run auf diese Zeitung. Die ist nämlich komplett ausverkauft. Online bieten Fans schon bis zu 200 Euro für eine Ausgabe.
1: Unsere Inbox kommt namelijk voll mit Fans, die het Parool als collectors item willen hebben. Maar helaas staat de drukpers hier uit. Dus heb jij of je oma, je moeder, je buren of een totale vreemde nog het Parool in huis? Wil jij er iemand anders blij mee maken? Stuur dan een mail naar harrystyles@parool.nl en dan kan je hem gratis opsturen en zorgen wij voor de perfecte match.
0: Ja, das war ein Zeitungsmitarbeiter, der sagt: Leute, wenn ihr jemanden kennt, der die Zeitung zu Hause rumliegen hat und nicht mehr braucht, schickt eine Mail und dann sucht die Zeitung das Harry Styles Fanmatch sozusagen, weil nachdrucken ist ja nicht. Also, vom Kiosk 4,25 Euro zu 200 Euro, Harry Styles macht's möglich. Und hier ist er jetzt, ganz kostenlos, mit neuer Musik bei uns.
2: 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Styles, American Girls. 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

0: mit Danny Hoppe. Guten Tag. Viele Lehrerinnen und Lehrer in Deutschland schlagen Alarm, denn aus ihrer Sicht wird das Niveau der Schülerinnen und Schüler in den Klassen 1 bis 10 immer schlechter. Das zeigt eine neue Umfrage für den Klettverband. 7 von 10 befragten Lehrern sehen das demnach so. Thorsten Adolfs aus dem News-Team, was läuft aus Ihrer Sicht denn gerade falsch an unseren Schulen?
1: Ja, die Lehrer finden, dass bei den Schülern die ganz wichtigen Grundlagen fehlen. Und dabei geht es nicht mehr nur ums Lesen, Schreiben oder Rechnen. Auch Dinge wie Ausdauer, Konzentration oder wie man im Team miteinander umgeht. Und da, so die Lehrer, seien die Kompetenzen in den letzten 5 Jahren schwächer geworden. Deshalb müssten im Unterricht zuerst die Basics vermittelt werden, weil soziale Kompetenzen oder feinmotorische Fähigkeiten bei vielen Schülern gar nicht richtig ausgeprägt seien. Als Hauptgrund für diese Entwicklung nennen die Pädagogen übrigens den massiven Medienkonsum. Sie sagen, dadurch werde die Aufmerksamkeitsspanne bei den Schülern kürzer und auch das Lernen im Unterricht extrem ausgebremst.
0: Und gibt's denn Lösungen für das Problem?
1: Ja, da ist die Stimmung unter den Lehrerinnen und Lehrern im Moment eher skeptisch, was die nächsten Jahre angeht. Trotzdem sagt der Bildungsforscher Kai Maas, dass wir möglicherweise vor einem Wendepunkt stehen. Wenn alle merken würden, wie ernst die Lage sei, dann könnten Reformen vielleicht schneller kommen. Die Lehrer wurden auch nach ihren Wünschen für die nächsten Jahre befragt. Und da stehen kleinere Klassen und mehr Personal ganz oben auf dem Wunschzettel. Außerdem möchten sie, dass Eltern und andere Partner außerhalb der Schulen stärker mit anpacken.
0: Danke, Thorsten. Und jetzt weitere Meldungen im Überblick. In vielen NRW-Städten gibt es zu wenig Schutz gegen Hitze. So steht es im neuen Hitzecheck der Deutschen Umwelthilfe. Am besten in NRW schnitt demnach Wuppertal ab und auch bundesweit liegt die Stadt nach Kiel auf dem 2. Platz. Untersucht wurde unter anderem, wie viel Bäume und Grünflächen es gibt oder wie viel Fläche versiegelt ist. In Europa kommen immer mehr synthetische Drogen auf den Markt. So steht es im neuen Jahresbericht der Europäischen Drogenagentur. Darin ist von mindestens 7.600 Toten durch Überdosen die Rede. Dazu setzte die Drogenmafia immer häufiger Jugendliche aus sozial schwachen Vierteln für Handel und Gewalttaten ein, heißt es. Deutschland bekommt ein KI-Sicherheitsinstitut. Das hat die Bundesregierung mitgeteilt. Das neue Institut soll Chancen und Risiken moderner KI-Modelle besser einschätzen können. Es soll sich außerdem mit vergleichbaren ausländischen Instituten austauschen. Die Kuh muss gemolken werden, bis nichts mehr rauskommt. Das scheint das Motto des Fußball-Weltverbands FIFA bei dieser WM zu sein. Tickets, Parkplätze oder Bahnfahrten kosten richtig viel und gefühlt wird so ziemlich alles zu Geld gemacht, was geht. Jetzt auch noch Grüße der Fans. Wer bei den WM-Spielen einen kleinen Gruß oder auch einfach seinen Namen auf der Anzeigetafel im Stadion sehen will, kann das tun. $79 kostet dieser Spaß. Die FIFA hat dafür jetzt eine eigene Website eingerichtet. Ein paar Regeln für diese Shoutouts gibt es aber auch. Beleidigungen oder unangemessene Sprache sind nicht erlaubt und auch keine Emojis. Heiratsanträge allerdings schon, die müssen allerdings kurz ausfallen. Mehr als 30 Zeichen erlaubt die FIFA nicht. Und das waren die Nachrichten mit Danny Hoppe.
2: Das Wetter. Ja, ist jetzt kein fetter Sommer, aber wir nehmen, was wir kriegen können. Mal klarer Himmel, mal bewölkt, örtlich eben auch Regen. Morgen so ziemlich das Gleiche nochmal, nur ab dem Nachmittag stellenweise auch mit Gewitter bei höchstens 19 Grad. Donnerstag dann öfter trocken.
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2: Achtung, die A3 Köln-Oberhausen ist zwischen Leverkusen-Opladen und Rastplatz Reusrad in beide Richtungen gesperrt. Da gibt's aktuell einen Polizeieinsatz. Aktuell sind da 2 Kilometer Stau Richtung Oberhausen mit 20 Minuten plus und 1 Kilometer Stau mit 5 Minuten plus Richtung Köln. Jetzt alle Staus ab einer Viertelstunde. Die A1 Köln-Münster zwischen Schwerte und Unna, 7 Kilometer Stau, 20 Minuten. A3 Köln-Arnheim zwischen Kreuz-Oberhausen-West und Kreuz-Oberhausen, 5 Kilometer Viertelstunde. A45 Hagen-Dortmund zwischen Eichlinghofen und Dortmund-Hafen, 2 Kilometer Stau, Viertelstunde. Und noch die A46 Düsseldorf Richtung Heinsberg zwischen Neuss-Reuschenberg und Holzheim, 1 Kilometer Stau, Viertelstunde. Gute Fahrt euch.
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0: Auf geht's in Richtung Feierabend. Ich bin Tanja Schmidt aus der Radio Kiepenkerl Nachrichtenredaktion. Das ist doch toll. Wir sind im Kreis Coesfeld und im Münsterland insgesamt zufriedener als in vielen anderen Regionen. Das zeigt der jährlich erscheinende Glücksatlas. Heute stellt das Forscherteam Ergebnisse zu größeren Städten vor. Münster landet dabei zusammen mit Hamburg auf Platz 10. Münster schneidet damit etwas schlechter als in den Vorjahren ab. Was Sie sonst noch beschäftigt im Kreis Coesfeld, das hören Sie gleich bei mir um 20:30.
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1: Um 14.30 Uhr mit Tanja Schmidt. Guten Tag. Es hapert vor allem bei Grundschulkindern im Kreis Coesfeld beim Lesen, Schreiben, Rechnen und sicherem Sprechen. Die aktuelle Lehrerumfrage des Klett Verlag bestätigt, das sagt Christian Pennekamp vom Verband für Bildung und Erziehung im Kreis. Der Förderbedarf bei Kindern und Jugendlichen ist groß.
2: Besonders deutlich wird diese Entwicklung natürlich in den Grundschulen. Während einige Kinder gut vorbereitet eingeschult werden, fehlen anderen eben wichtige sprachliche, motorische oder soziale Grundlagen. Das führt dazu, dass Grundschullehrkräfte zunehmend Zeit darauf verwenden müssen, diese Basiskompetenzen überhaupt erst aufzubauen, bevor fachliches Lernen im engeren Sinne möglich ist.
1: Die Ursachen seien vielfältig. Unter anderem tragen ein deutlich gestiegener Medienkonsum und eine zunehmende psychische Belastung zu dem Rückgang der Basiskompetenzen bei. Um Kinder und Jugendliche zu fördern und zu stärken, müssten Politik, Schulträger, Schulen und Eltern an einem Strang ziehen. Für die Klett-Umfrage wurden bundesweit 4.000 Lehrer aller Schulformen befragt. Die Polizei ermittelt nach einer größeren Schlägerei am Abend in Lüdinghausen. Eine Gruppe aus gut 20 Menschen hatte sich auf einem Parkplatz in der Innenstadt versammelt. Die Gruppe machte sich über einen betrunkenen Mann lustig, der am Boden lag. Als ein Mann das beenden wollte, wurde er angepöbelt. Zwei Jugendliche griffen den Pöbler an und schlugen ihn zu Boden. Er kam verletzt ins Krankenhaus. Das ist schon mal wichtig für Sie zu wissen heute Abend im Feierabend. Die Auf- und Abfahrten Ascheberg der A1 Richtung Ruhrgebiet sind ab 19 Uhr gesperrt. Auf der Autobahn gilt in dem Bereich Tempo 60. Der Grundarbeiter sanieren die Fahrbahn. Morgen früh, pünktlich zum Berufsverkehr, soll alles wieder frei sein. 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Und das ist das Wetter für den Kreis Coesfeld. Unbeständig geht es in diesem Nachmittag. Es gibt etwas Sonne, mal mehr, mal weniger Wolken und immer wieder einen Regenschauer. Gegen Abend sind Gewitter möglich. Die Werte erreichen maximal 17 Grad zwischen Billerbeck, Bösensel und Herbern. Das ist der Radio Kiepenkerl Wettertrend. Morgen und übermorgen am Donnerstag sieht's ähnlich aus wie heute. 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
1: Hallo, liebe Autofahrer. A1 Ascheberg Richtung Ruhrgebiet. Zwischen Kamener Kreuz und Kreuz Dortmund-Unna 5 Kilometer stockender Verkehr. Staus, Blitzer, Probleme auf den Straßen melden Sie kostenlos. 0800 20 20 620 oder per WhatsApp klicken Sie radiokiepenkerl.de.
3: Und weiter geht's im Mehr Musik Mittagsmix. Gleich mit einem Klassiker aus den 90ern von Tupac, Changes. Jetzt Beyoncé, das Beste von heute, Texas Hold'em.

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3: Mit Danny Hoppe, guten Tag. Mal eben schnell zur Apotheke gehen, um Fiebersaft fürs Kind zu holen, das könnte für einige von uns in Zukunft immer schwieriger werden. Zu diesem Ergebnis kommt eine neue Studie, die der Apothekerverband in Auftrag gegeben hat. Die zeigt allerdings auch, dass das davon abhängt, wo man wohnt, denn bei der Apothekendichte gibt es große regionale Unterschiede. Yannick Böke aus dem News-Team, vor allem Menschen auf dem Land, müssen immer häufiger lange Wege in Kauf nehmen.
4: Ja, konkret kommen die Studienautoren auf über 4 Millionen Menschen, die mehr als 6 Kilometer bis zur nächsten Apotheke zurücklegen müssen. Klingt viel, bedeutet aber auch, dass für über 95% die Wege kürzer als 6 Kilometer sind. Die Studienautoren sagen deshalb selber, die Apothekenversorgung ist insgesamt gut. Trotzdem geht der Trend in eine aus ihrer Sicht bedenkliche Richtung. In ländlichen Regionen gibt es oft nur noch eine einzige Apotheke. Würde die wegfallen, drohen dort dann deutlich längere Wege.
3: Jetzt ist das Apothekensterben ja keine neue Entwicklung. In den letzten 13 Jahren hat etwa jeder 5. Standort dicht gemacht. Was muss denn getan werden, um diesen Trend zu stoppen?
4: Also wenn man die Apotheker fragt, dann muss die Vergütung für die Apotheken mit der wirtschaftlichen Gesamtentwicklung gekoppelt werden. Heißt, steigt die Inflation, steigen auch die Honorare. Dazu kommt, dass immer mehr Menschen Medikamente online bestellen, weil es bequemer und in vielen Fällen günstiger ist. Nur haben diese Online-Apotheken zum Beispiel keinen Notdienst, der nachts wichtige Medikamente schnell organisieren könnte. Eine Lösung für dieses Dilemma ist aber weiter nicht in Sicht.
3: Danke, Yannick. Und jetzt weitere Meldungen im Überblick. Viele Städte in NRW tun zu wenig, um die Menschen vernünftig vor Hitze zu schützen. Das zeigt der neue Hitzecheck der Deutschen Umwelthilfe. Sie hat sich angeschaut, wie viele Bäume und Grünflächen es in den Städten zum Beispiel gibt und wie viel Fläche Beton und Asphalt einnehmen. Die beste Bewertung in NRW bekam Wuppertal. Auch bundesweit liegt die Stadt auf Platz 2. Die EU arbeitet am nächsten Sanktionspaket gegen Russland. Geplant ist unter anderem ein Einreiseverbot für russische Soldaten, die in der Ukraine gekämpft haben. Das hat EU-Kommissionschefin von der Leyen angekündigt. Der somalische WM-Schiedsrichter Omar Attan darf nicht in die USA einreisen. Die Grenzschutzbehörde CBP hat ihm die Einreise verweigert. Das hat die FIFA bestätigt. Er werde bei der WM deshalb nicht zum Einsatz kommen. Die SPD im NRW-Landtag macht ernst in der Affäre um Heimatministerin Scharrenbach. Sie will vom Landtag einen Untersuchungsausschuss einsetzen lassen. Es geht um Machtmissbrauch und Mobbing in gleich 2 Ministerien der Landesregierung. Hossein Asyandi berichtet aus Düsseldorf.
5: Hintergrund sind unter anderem die Vorwürfe gegen Heimatministerin Scharrenbach. Mitarbeiter hatten laut Medienberichten unter anderem über einen rauen Führungsstil und Mobbing geklagt. Auch über NRW-Innenminister Reul soll es Beschwerden gegeben haben. Die parlamentarische Geschäftsführerin der SPD-Fraktion Ina Blumenthal sagte uns, man habe auch andere Wege zur Aufklärung versucht.
6: Wir haben mehrfach angeboten, setzt bitte eine Sonderermittlerin, einen Sonderermittler ein. Das alles hat nicht gefruchtet.
5: Der Ausschuss soll nun klären, wann Ministerpräsident Wüst und die Staatskanzlei von den Vorwürfen erfahren haben und wie sie darauf reagiert haben.
3: Und das waren die Nachrichten mit Danny Hoppe.
7: 3:03 hier ist das Radio Kiepenkerl. Wetter für den Kreis Coesfeld. Wechselhaftes Wetter haben wir heute Nachmittag. Sonne, Wolken, Regen. Da ist für jeden was dabei. 17 Grad haben wir aktuell in Havixbeck. 17 Grad haben wir ebenso in Dülmen. Die Nacht bringt 12 Grad. Der Radio Kiepenkerl. Wettertrend für morgen. Sonne, Wolken, Regen. Es bleibt wechselhaft. Morgen bei maximal 17 Grad.
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7: Hallo Autofahrer. Soweit ist alles gut. Staus blitzt. 0800 20 20 620 oder über WhatsApp.
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7: Gleich das Beste von heute, Tate McRae und Greedy. Vorher geht's in die 90er mit Santana und Maria Maria. Schöner Dienstagnachmittag im Kreis Coesfeld.

0: Dienstagnachmittag, Radio Kiepenkerl ist hier. Die Fußball-Weltmeisterschaft der Männer beginnt übermorgen am Donnerstag und für viele Fans im Kreis Coesfeld beginnt jetzt die schönste Zeit des Jahres. Fachsimpeln und stundenlang darüber diskutieren, ob Deutschland diesmal was reißen kann oder eben nicht. Und wer sich schon mal in WM-Stimmung bringen möchte, der kann das heute Abend tun. Im Sportheim des SV Herbern heißt es nämlich WM-Bingo. Mit dabei ist der bekannte Sky-Fußball-Kommentator Hansi Küpper aus Herbern. Hansi, so richtig WM-Stimmung ist gerade noch nicht so richtig zu spüren. Woran liegt das?
1: Tja, das war früher ja mal anders. Also mit dem Höhepunkt Sommermärchen 2006. Ich habe so das Gefühl, dass die deutsche Mannschaft nach einigen Negativschlagzeilen und das Ganze auch vor diesem Hintergrund in den USA, wo man also der WM doch ein bisschen skeptisch entgegenblickt, dass das Ganze den einen oder anderen Erfolg braucht, bevor dann ab, ich sag mal, Achtelfinale oder sowas, wirklich sowas wie WM-Stimmung aufkommen wird.
0: Jetzt habt ihr was organisiert, das die Menschen vielleicht etwas mehr in WM-Fieber bringt. Gibt's eine Szene oder einen WM-Moment, der dir bis heute besonders im Gedächtnis geblieben ist?
1: Ich bin ja ein bisschen älter und ich muss tatsächlich sagen, was ich als Fünfjähriger erlebt habe, das geht einem bis heute nicht so richtig aus dem Sinn. Das war das berühmteste Tor der WM-Geschichte. Leider ist es gegen Deutschland gefallen. Es war das Wembley-Tor, damals 1966. Und ich weiß noch, wie mein Vater sich vor Enttäuschung und vor Entsetzen, als der Treffer zählte, auf den Teppich gelegt hat. Und das werde ich, auch wenn ich damals, wie gesagt, erst fünf war, so schnell nicht vergessen.
0: Viel Spaß auf jeden Fall heute Abend beim WM-Bingo. Los geht's um 18.30 Uhr im Sportheim an der Wernerstraße in Herbern. Und der Eintritt ist frei. Hansi Küpper, danke für das Gespräch hier mit Radio Kiepenkerl.

0: Schönen Dienstagnachmittag im Kreis Coesfeld.
1: Wir sind im Juni, wo du denkst, so wärmere Temperaturen, schönes, beständiges Wetter. Und dann haben wir so ein wechselhaftes, gefühltes Aprilwetter jetzt im Juni. Das enttäuscht mich schon sehr. Hallo, hier ist das Radio Kiepenkerl-Morgenteam.
2: Mit Sven Sandbote.
1: Und Tiziana Boge.
2: Aber wir haben ja etwas, Sven, das immer Bestand hat und das sich nie ändert, der Mama-Mach-Mal-Mittwoch.
1: Ja, und die Fußball-Weltmeisterschaft geht ja am Donnerstag los und Hanna Storck aus dem Morgenteam, die ist auch schon so ein bisschen im Fußballfieber unterwegs, ob gewollt oder unfreiwillig, das hören wir mal zum Start in den Mittwoch.
2: Ihre drei Kinder sind nämlich riesen Fußballfans und der Papa on top auch noch, also hören wir mal rein.
1: Ja, eine fußballverrückte Familie auf jeden Fall und das Reinhören, das machen wir zum Start in den Mittwoch.

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1: Um 15.30 Uhr mit Tanja Schmidt. Guten Tag. Grundschulkinder im Kreis Coesfeld haben Förderbedarf in Grundkompetenzen wie Lesen, Schreiben, Rechnen und sicherem Sprechen. Das spiegeln die Ergebnisse der bundesweiten Klett-Umfrage unter Lehrern wider. Die Kinder haben das Potenzial, ihre Grundkenntnisse zu entwickeln. Dafür braucht es aber Zeit und kleine Klassengrößen, sagt Jan Holthusen von der Lehrergewerkschaft Erziehung und Wissenschaft im Kreis.
2: Und im Idealfall arbeiten da auch multiprofessionelle Teams zusammen. Das heißt, Sozialarbeiterinnen, Therapeutinnen und Lehrkräfte, die dann helfen können und gut zusammenarbeiten, um die Kinder auf einen guten Weg zu bringen.
1: Ähnlich sieht es der Verband für Bildung und Erziehung im Kreis. Er sieht die Ursachen für die mangelnden Grundkompetenzen unter anderem in einem deutlich gestiegenen Medienkonsum. Für die Klett-Umfrage wurden bundesweit 4.000 Lehrer aller Schulformen befragt. In Coesfeld könnte eine Wohnungstauschbörse älteren Menschen helfen, denen ihr jetziges Haus oder die Wohnung zu groß ist. Die Plattform könnte die älteren Menschen mit Familien zusammenbringen, die mehr Platz brauchen. Damit wären Projekte umzusetzen, um auf die alternde Gesellschaft zu reagieren. Das schlägt die Fraktion Volt vor. Die Stadt findet's gut und könnte sich vorstellen, eine Wohnungstauschbörse als Vermittlungsstelle einzurichten. Sie könnte über ein Online-Formular auf der Internetseite der Stadt realisiert werden. Die Stadt würde als Vermittler die Kontakte herstellen. Am übernächsten Donnerstag berät der Familienausschuss. Das ist wichtig für Sie zu wissen. Heute Abend im Feierabend die Auf- und Abfahrten Ascheberg auf der A1 Richtung Ruhrgebiet sind ab 19 Uhr gesperrt. Auf der Autobahn selbst gilt in dem Bereich Tempo 60. Der Grund, Arbeiter sanieren hier die Fahrbahn. Morgen früh pünktlich zum Berufsverkehr soll alles wieder frei sein. 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
3: Es ist 15.32 Uhr, hier ist das Radio Kiepenkerl. Wetter für den Kreis Coesfeld. Sonne, Wolken, Regen, es geht hin und her. 16 Grad haben wir zurzeit in Bösensell, 17 haben wir in Nottuln. Die Nacht bringt dann Werte um 12 Grad. Der Radio Kiepenkerl Wettertrend für morgen. Sonne, Wolken, erst trocken, zum Abend hin hier und da Regen. So wird's morgen bei maximal 17 Grad.
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3: Hallo Autofahrer, soweit ist alles gut. Staus Blitzer 0800 20 20 620 oder über WhatsApp.

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0: Sie hören Radio Kiepenkerl am Dienstagnachmittag. Heute ist beim Wetter ja wirklich alles dabei. Sonne, Wolken, Wind, Regen. Tiziana Boge aus dem Morgenteam. Gibt's denn einen Lichtblick für die kommenden Tage?
1: Leider nicht so wirklich. Das Wetter bleibt so durchwachsen wie heute. Morgen wieder Sonne, Wolken und Regen dabei. Mit maximal 17 Grad bleibt sogar die Temperatur sehr stabil.
0: Okay, und mit Blick auf Donnerstag, was erwartest du da?
1: Am Donnerstag geht es ähnlich weiter wie schon heute und morgen am Mittwoch. Sehr durchwachsen. Alle Wetterzutaten sind dabei, Regen, Sonne, Wolken und Wind.

0: Wind und die Temperaturen bleiben ebenfalls gleich. Maximal sind am Donnerstag 17 Grad drin.
1: Dankeschön, Tiziana. Morgen früh bist du wieder im Einsatz zusammen mit Sven Sandbote aus dem Radio Kiepenkerl. Morgen, Team, ab 6 Uhr.

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1: Mit Ralf Bosse. Die FIFA hat den Schiedsrichter für das Eröffnungsspiel der Fußball-Weltmeisterschaft benannt. Die Partie zwischen Mexiko und Südafrika im legendären Aztekenstadion wird vom Brasilianer Wilton Sampaio geleitet. Der 44-Jährige gehört seit Jahren zu den erfahrensten FIFA-Referees und pfiff bereits bei der Weltmeisterschaft 2022 in Katar. Mit der Ansetzung setzt die FIFA zum Auftakt auf einen Schiedsrichter mit großer Turniererfahrung.
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2: Mit Danny Hoppe, guten Tag. Die Europäische Drogenagentur hat heute ihren neuen Jahresbericht vorgestellt. Und da fallen vor allem zwei Sachen auf. Zum einen kommen immer mehr synthetische Drogen auf den Markt. Zum anderen setzen kriminelle Banden bei ihren Geschäften immer häufiger Jugendliche ein. Zum Beispiel für den Handel, aber auch für Gewalttaten. Thorsten Adolfs aus dem News-Team, wie genau werden die Jugendlichen rekrutiert?
3: In dem Bericht steht, dass Kriminelle ihre Helfer gezielt in sozial schwächeren Vierteln suchen. Sie nutzen soziale Medien, um junge Leute für Gewalt oder sogar als Auftragskiller zu gewinnen. Die Hintermänner bleiben dabei meistens im Dunkeln, liefern aber alles, was die Jugendlichen für ihre Taten brauchen, also Geld, Waffen und die nötige Planung. Experten sprechen von einem Modell, bei dem Gewalt als Dienstleistung verkauft wird. Und dabei ist es erschreckend zu sehen, wie die Mafia das Leben junger Menschen bewusst aufs Spiel setzt, um sich selbst die Hände nicht schmutzig machen zu müssen.
2: In dem Bericht wird auch auf die Drogen eingegangen, mit denen gehandelt wird, und da ist die Lage sehr unübersichtlich.
3: Ja, neben bekannten Drogen wie Cannabis oder Kokain kommen ständig neue hochwirksame Substanzen auf den Markt. Mehr als 50 neue Stoffe waren es allein im vergangenen Jahr. Die EU-Drogenagentur sagt, dass Konsumenten oft gar nicht wüssten, was sie da eigentlich einnehmen würden, und dadurch steige das Risiko für tödliche Überdosierungen massiv. Besonders gefährlich sind dabei neue synthetische Opioide. Die Behörden haben zwar den Druck auf Schmuggler in Häfen wie Rotterdam erhöht, die Kriminellen weichen dann aber einfach auf kleinere Häfen aus. Auch Drohnen, Schnellboote und sogar Tauchboote würden eingesetzt, heißt es. Die Vielfalt und Unberechenbarkeit der Stoffe sei so hoch wie nie zuvor.
2: Danke, Thorsten. Und jetzt weitere Meldungen im Überblick. In vielen NRW-Städten gibt es zu wenig Schutz gegen Hitze, so steht es im neuen Hitzecheck der Deutschen Umwelthilfe. Am besten in NRW schnitt demnach Wuppertal ab, und auch bundesweit liegt die Stadt nach Kiel auf dem zweiten Platz. Untersucht wurde unter anderem, wie viel Bäume und Grünflächen es gibt oder wie viel Fläche versiegelt ist. Im Kanzleramt kommen morgen die Koalitionsspitzen mit den Sozialpartnern zusammen, beraten werden soll über die Reformen in den Bereichen Gesundheit, Rente und Steuern. Unionsfraktionschef Spahn warnte am Nachmittag vor roten Linien. Man brauche statt dessen Kompromissbereitschaft und müsse Verantwortung übernehmen. Die beliebtesten Babynamen in Deutschland sind weiter Sophia und Noah, wie schon in den beiden Vorjahren. Das hat die Gesellschaft für deutsche Sprache mitgeteilt. Sie hat die Daten der Standesämter ausgewertet. Bei Mädchen waren außerdem Mia, Lina, Ella und Hanna beliebt, bei den Jungs Matteo, Theo, Leo und Emil. Der Hambacher Forst, auch Hambi genannt, gilt ja als Symbol des Widerstands gegen die Braunkohle. Umweltschützer und Aktivisten hatten dort seit 2012 Baumhäuser errichtet, um die Rodung des Waldes zu verhindern. Jetzt soll der Hambacher Forst zum Urwald werden. Das heißt, zu einem Gebiet, in dem sich die Natur ohne menschliche Eingriffe frei entwickeln kann. Das hat das NRW-Umweltministerium angekündigt. Der Wald zwischen Köln und Aachen wird sich quasi selbst überlassen und kann so zu einem Urwald heranwachsen. Spätestens 2035 wird er in öffentliches Eigentum überführt. Der Energiekonzern RWE wird ihn aber schon vorher nicht mehr forstwirtschaftlich nutzen. Und das waren die Nachrichten mit Danny Hoppe.
4: 3:04, hier ist das Radio Kiepenkerl. Wetter für den Kreis Coesfeld, Sonne, Wolken, Regen ist immer mal wieder möglich. Das ist das wechselhafte Wetter heute Nachmittag bei uns im Kreis Coesfeld. 17 Grad haben wir zurzeit in Darup, 17 Grad haben wir ebenso in Havixbeck. Die Nacht bringt Werte um 12 Grad. Der Radio Kiepenkerl, Wettertrend für morgen, Sonne, Wolken, Regen. Es bleibt wechselhaft, auch morgen am Mittwoch bei maximal 17 Grad.
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4: Hallo Autofahrer, soweit ist alles gut. Staus, Blitzer 0800 20 20 620 oder über WhatsApp.
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4: Ich wünsche Ihnen einen schönen Dienstagnachmittag oder einen ganz entspannten Feierabend. Jetzt mit drei Hits am Stück.

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0: Ich wünsche Ihnen einen schönen Feierabend im Kreis Coesfeld. Sie hören Radio Kiepenkerl. Die größte Fußball-Weltmeisterschaft aller Zeiten beginnt übermorgen. Wie ist denn die Stimmung bei uns im Kreis Coesfeld? Marco Stevermühr von der DJK Coesfeld. Wie blicken Sie auf die WM?
1: Vielleicht fange ich mit einer kleinen Schadenfreude an, dass so Länder wie die Kapverden dabei sind und Italien es leider nicht geschafft hat, sich zu qualifizieren. Hat eine gewisse Schadenfreude. Ich hoffe, die Freunde von Italien mögen es mir jetzt hier verzeihen.
0: Und worauf freuen Sie sich?
1: Freuen tue ich mich darauf, dass es hoffentlich schöne Spiele geben wird, dass das von der Uhrzeit her natürlich ein bisschen schlecht für uns in Europa ist. Das ist halt so, wenn das auf dem amerikanischen Kontinent ist. Ansonsten haben halt immer die Argentinier, Brasilianer und alle anderen den Nachteil, wenn das auf dem europäischen Kontinent ist. Ich lasse mich überraschen. Ich bin da momentan noch relativ emotionslos in Bezug auf die Weltmeisterschaft. Vielleicht kommt da noch was, sollte die deutsche Mannschaft erfolgreichen und schönen Fußball spielen.
0: Das deutsche Team bestreitet das erste Spiel am Sonntag gegen Curaçao. Das ist übrigens der kleinste WM-Teilnehmer aller Zeiten. 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

0: 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Heute Abend lädt der Ascheberger Kunst- und Kulturverein zu einer besonderen Lesung ins Golfrestaurant in Herbern ein. Ab 18.30 Uhr lesen Philipp Spielbusch und Oliver Uschmann aus ihrem humorvollen Buch. Ich habe da nur kurz drauf geklickt und jetzt ist alles weg. Freuen Sie sich auf eine unterhaltsame Mischung aus IT-Alltag, Comedy und viel Lokalkolorit inklusive kulinarischer Überraschung. Tickets gibt's heute Abend an der Abendkasse und die kosten 25 Euro.
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1: Um 16.30 Uhr mit Tanja Schmidt. Guten Tag. Die Sparpläne im Gesundheitsbereich treffen Krankenhäuser empfindlich und um darauf hinzuweisen, schließen die Christophorus-Kliniken in Coesfeld, Dülmen und Notteln am Freitag symbolisch ihre Haupteingänge. Damit beteiligen sie sich an einem bundesweiten Protest. Unter dem Motto, kein Geld, keine Versorgung, bleiben die Haupteingänge ab dem Vormittag um 11 Uhr für 2 Stunden verschlossen. Besucher müssen die Nebeneingänge nutzen oder an einem Hindernis vorbei einen kurzen Umweg nehmen. Das Sparprogramm der Bundesregierung gefährdet die Gesundheitsversorgung der Menschen, vor allem auf dem Land. Die Christophorus-Kliniken fordern die Bundesregierung auf, das Gesetz zum Sparpaket nachzubessern. Es klappt bei vielen Grundschulkindern im Kreis nicht richtig mit dem Lesen, Schreiben, Rechnen und sicheren Sprechen. Die aktuelle Lehrerumfrage des Klett-Verlags bestätigt das, sagt Christian Pennekamp vom Verband für Bildung und Erziehung im Kreis Coesfeld. Der Förderbedarf bei Kindern und Jugendlichen ist groß. Die Ursachen für die mangelnden Basiskompetenzen sind vielfältig.
2: Veränderte Lebens- und Familienrealitäten, ein deutlich gestiegener Medienkonsum sowie zunehmende psychische Belastungen bei Kindern und Jugendlichen. Hinzu kommen strukturelle Herausforderungen im Schulsystem. Insbesondere große Klassen, Personalmangel und fehlende multiprofessionelle Unterstützung, die eine gezielte Förderung erschweren.
1: Ähnlich sieht es die Lehrergewerkschaft Erziehung und Wissenschaft im Kreis. Um Kinder und Jugendliche zu fördern und zu stärken, müssten Politik, Schulträger, Schulen und Eltern an einem Strang ziehen. Für die Klett-Umfrage wurden bundesweit 4000 Lehrer aller Schulformen befragt. In Coesfeld könnte eine Wohnungstauschbörse älteren Menschen helfen, denen ihr jetziges Haus oder die Wohnung zu groß ist. Die Plattform könnte die älteren Menschen mit Familien zusammenbringen, die mehr Platz brauchen. Das schlägt die Fraktion Volt vor. Die Stadt findet's gut und könnte sich vorstellen, ein solches Projekt einzurichten. Sie könnte über ein Online-Formular auf der Internetseite der Stadt entstehen. Die Stadt würde als Vermittler die Kontakte herstellen. Am übernächsten Donnerstag berät der Familienausschuss. Kinder der Kita Drachenwiese in Senden freuen sich über eine neue Rutsche. Der Förderverein und Sponsoren haben sie möglich gemacht. Die neue Rutsche ist vor allem für unter 3-jährige Kinder gedacht und stellt eine deutliche Verbesserung gegenüber der bisherigen Spielmöglichkeiten dar. Sie ist in ihrer Größe und Gestaltung optimal auf die jüngsten Kita-Kinder abgestimmt. 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
3: Es ist 16.33 Uhr, hier ist das Radio Kiepenkerl. Wetter für den Kreis Coesfeld, Sonne, Wolken, Regen, es geht munter hin und her. 17 Grad haben wir zurzeit in Ottibotti, 17 Grad haben wir ebenso in Hohenholte. Die Nacht bringt Werte um 12 Grad. Der Radio Kiepenkerl, Wettertrend für morgen, es bleibt wechselhaft, Sonne, Wolken, Regen, maximal 17 Grad.
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3: Hallo Autofahrer, soweit ist alles gut. Staus Blitzer 0800 20 20 620 oder über WhatsApp. Baby,

0: 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Schönen Dienstagnachmittag im Kreis Coesfeld. Die Landwirtschaft spielt bei uns im Kreis Coesfeld eine große Rolle. Trotzdem wissen immer mehr Kinder nicht, woher unsere Lebensmittel überhaupt kommen. Die Politiker im Ascheberger Bildungsausschuss beraten heute deshalb, ob Bauernhofbotschafter in die Schulen in der Gemeinde kommen sollen. Das Projekt des Landwirtschaftsverbandes ist im vergangenen Jahr im Kreis Coesfeld angelaufen. Speziell geschulte Landwirte und Landfrauen erklären im Unterricht, wie Höfe arbeiten. Unter anderem engagieren sich Stefan Wibbelt und der Landwirtschaftliche Ortsverband in Dülmen.
1: Wir haben vom Landwirtschaftlichen Ortsverband Dülmen bereits im Vorfeld, bevor dieses Bauernhofbotschafterprojekt hier im Kreis Coesfeld gestartet ist, auch schon an den Dülmener Schulen angefangen, den dritten Klassen Unterrichtseinheiten anzubieten, die der Landfrauenservice durchführt für uns. Hauptsächlich auch zum Thema gesunde Ernährung, wo kommen die Lebensmittel her? Da haben wir jetzt schon die ersten Schulen für begeistern können, jetzt im zweiten Jahr.
0: Schon in den Startlöchern stehen außerdem geschulte Bauernhofbotschafter in den Bereichen Ascheberg und Havixbeck. In den kommenden Monaten sollen weitere Schulungen folgen, um auch andere Bereiche abdecken zu können. 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
1: Mit Danny Hoppe. Guten Tag. Forscher und Klimaexperten warnen schon länger, wir bekommen immer mehr und auch immer extremere Hitzewellen, auch bei uns in Deutschland. Die Deutsche Umwelthilfe hat sich mal angeschaut, wie die deutschen Städte darauf vorbereitet sind, in ihrem neuen Hitzecheck. Yannick Böke aus dem News-Team, und demnach sind viele Städte bei uns in NRW nicht so gut aufgestellt.
2: Und das aus vielen verschiedenen Gründen. Die Umweltschützer monieren zum einen, dass viele Städte mehr Bäume gefällt als gepflanzt haben und damit schattige Plätze wegfallen. Außerdem sind zu viele Flächen zu betoniert oder verbaut und in Summe steigt damit die Hitzebelastung. Bei uns in NRW bekommen unter anderem Euskirchen, Grevenbroich, Dormagen und Eschweiler schlechte Noten. Positiv fällt dagegen Wuppertal auf. Im bundesweiten Vergleich landet die Stadt hinter Kiel auf Platz 2, unter anderem, weil es hier viele Bäume und damit viel Schatten gibt.
1: Ja, gerade mit Blick auf den Klimawandel wird der Hitzeschutz ja immer wichtiger. Was ist denn nötig, damit unsere Städte nicht zu Betonwüsten werden?
2: Kurz gesagt, mehr Grün, weniger Beton. Die Deutsche Umwelthilfe fordert, dass es dafür verbindliche Vorgaben vom Bund gibt. Nur das hilft nicht sofort. Laut Umwelthilfe sind zum Beispiel in nur 7 Jahren 900.000 Bäume aus den bundesweit untersuchten Städten verschwunden. Und neue Bäume brauchen nun mal Zeit zum Wachsen. Schneller geht das Entsiegeln von Flächen. Die heizen sich sonst in der Sonne ordentlich auf und geben die gespeicherte Hitze nachts wieder ab. Das Ergebnis sind dann tropische Nächte in den Städten, wenn die Temperatur nicht mehr unter 20 Grad fällt.
1: Danke, Yannick. Und jetzt weitere Meldungen im Überblick. Der Hambacher Forst soll zum Urwald werden, in dem sich die Natur ohne menschliche Eingriffe frei entwickeln kann. Das hat das NRW-Umweltministerium mitgeteilt. Der Wald zwischen Köln und Aachen war zum Symbol des Widerstands gegen die Braunkohle geworden. 2020 war entschieden worden, dass der Hambacher Forst erhalten bleiben soll. Rund 70% der Lehrerinnen und Lehrer finden, dass das Niveau in den Klassen 1 bis 10 immer schlechter wird. Das zeigt eine neue Umfrage für den Klett-Verlag. Dabei gehe es nicht nur um Lesen, Schreiben und Rechnen, heißt es. Immer häufiger gäbe es auch Probleme in den Bereichen Konzentration, Ausdauer oder Sozialverhalten. Die SPD kommt nicht raus aus ihrem Umfragetief. Im neuen RTL-NTV-Trendbarometer kommt sie nur noch auf 11%. Das ist der schlechteste Wert seit 2019. Die Union kann sich leicht verbessern auf 22%. Klar, stärkste Kraft bleibt aber mit 27% die AfD. Wochenlang hatte das Schicksal von Buckelwal Timmy Tierfreunde in ganz Deutschland beschäftigt. Ein Happy End gab es nicht. Timmy wurde tot auf der dänischen Insel Anholt angespült. Und jetzt steht auch fest, was mit seinem Kadaver passiert. Einige Knochen kommen ins Naturhistorische Museum in der Hauptstadt Kopenhagen. Der Rest von Timmy wird verwertet. Sein Fett wird in Biodiesel umgewandelt. Alles andere, wie weitere Knochen, Haut oder Sehnen, wird zu einer Art Mehl verarbeitet und kommt dann in eine Zementfabrik. Das hat die Firma Dacker Dänemark bestätigt, die sich um den Kadaver kümmert. Unklar ist noch immer, woran Timmy letztendlich gestorben ist. Die Daten des angebrachten Trackers werden weiter ausgewertet. Und das waren die Nachrichten mit Danny Hoppe.
3: 5:03, hier ist das Radio Kiepenkerl. Wetter für den Kreis Coesfeld, Sonne, Wolken, Regen, ganz schön wechselhaft ist es heute Nachmittag. 16 Grad haben wir zurzeit in Meerfeld, 16 Grad haben wir ebenso in Nordkirchen. Die Nacht bringt Werte um 12 Grad. Der Radio Kiepenkerl Wettertrend für morgen, Sonne, Wolken, Regen, es bleibt wechselhaft. Auch morgen am Mittwoch dann bei Maxi-Werten ähnlich wie heute bis 17 Grad.
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3: Hallo Autofahrer, soweit ist alles gut. Staus, Blitzer 0800 20 620 oder über WhatsApp.
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3: Ist das ein entspannter Song aus dem Jahr 1990? Sinead O'Connor, Nothing Compares to You, kommt gleich. Jetzt erstmal das Beste von heute. Hier ist Ed Sheeran. 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

0: 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Es hapert vor allem bei Grundschulkindern im Kreis, beim Lesen, Schreiben, Rechnen und beim sicheren Sprechen. Die aktuelle Lehrerumfrage des Klett Verlags bestätigt das, sagt Christian Pennekamp vom Verband für Bildung und Erziehung im Kreis. Der Förderbedarf bei Kindern und Jugendlichen ist groß.
1: Besonders deutlich wird diese Entwicklung natürlich in den Grundschulen. Während einige Kinder gut vorbereitet eingeschult werden, fehlen anderen eben wichtige sprachliche, motorische oder soziale Grundlagen. Das führt dazu, dass Grundschullehrkräfte zunehmend Zeit darauf verwenden müssen, diese Basiskompetenzen überhaupt erst aufzubauen, bevor fachliches Lernen im engeren Sinne möglich ist.
0: Die Ursachen seien vielfältig, unter anderem tragen ein deutlich gestiegener Medienkonsum und eine zunehmende psychische Belastung zu dem Rückgang der Basiskompetenzen bei. Um Kinder und Jugendliche zu fördern und zu stärken, müssten Politik, Schulträger, Schulen und Eltern an einem Strang ziehen. Für die Klett-Umfrage wurden bundesweit 4.000 Lehrer aller Schulformen befragt. Radio Kiepenkerl ist hier. Schönen Feierabend.

0: Hier ist Radio Kiepenkerl. Morgen protestiert der Coesfelder Ärztering gegen die Sparpläne der Bundesregierung im Gesundheitsbereich. Praxen bleiben teilweise ganz dicht. Und am Freitag wollen die Christophorus-Kliniken in Coesfeld, Dülmen und Nordhullen ein Zeichen setzen. Tanja Schmidt aus der Nachrichtenredaktion, Sie schließen die Haupteingänge.
1: Genau, damit beteiligen sich die Christophorus-Kliniken an einem Protest mehrerer Bundesländer. Unter dem Motto, kein Geld, keine Versorgung, bleiben die Haupteingänge ab dem Vormittag um 11 Uhr für 2 Stunden verschlossen. Besucher müssen die Nebeneingänge nutzen oder an einem Hindernis vorbei einen kurzen Umweg nehmen. Das Sparprogramm der Bundesregierung gefährde die Krankenhäuser und damit die Gesundheitsversorgung der Menschen, vor allem auf dem Land. Die Christophorus-Kliniken fordern die Bundesregierung auf, das Gesetz zum Sparpaket nachzubessern.
0: Dankeschön, Tanja. Mehr Themen gleich um 13:30.
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3: Wir sind im Juni, wo du denkst, so wärmere Temperaturen, schönes, beständiges Wetter. Und dann haben wir so ein wechselhaftes, gefühltes Aprilwetter jetzt im Juni. Das enttäuscht mich schon sehr. Hallo, hier ist das Radio Kiepenkerl-Morgenteam.
4: Mit Sven Sandbote.
3: Und Tiziana Boge.
4: Aber wir haben ja etwas, Sven, das immer Bestand hat und das sich nie ändert, der Mama-Mach-Mal-Mittwoch.
3: Ja, und die Fußball-Weltmeisterschaft geht ja am Donnerstag los und Hanna Storck aus dem Morgenteam, die ist auch schon so ein bisschen im Fußballfieber unterwegs, ob gewollt oder unfreiwillig, das hören wir mal zum Start in den Mittwoch.
4: Ihre 3 Kinder sind nämlich riesen Fußballfans und der Papa on top auch noch, also hören wir mal rein.
3: Ja, eine fußballverrückte Familie auf jeden Fall und das Reinhören, das machen wir zum Start in den Mittwoch.

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1: Um 17.30 Uhr mit Tanja Schmidt. Ich wünsche Ihnen einen schönen Feierabend. Da knallen heute die Sektkorken in Coesfeld. Die Stadt möchte einen On-Demand-Bus, also einen Bus auf Abruf, einrichten. Und heute Nachmittag steht fest, das Land macht 400.000 Euro Fördergeld für das Projekt locker. Martina Sendels aus der Radio Kiepenkerl Nachrichtenredaktion. Ziel der Stadt war es ja, mit dem Bus im Juli zu starten.
2: Ja, das schafft die Stadt leider nicht. Nach dem neuen Zeitplan startet der Bus voraussichtlich Mitte Oktober. Fahrgäste können künftig ihren individuellen Start- und Zielpunkt sowie die gewünschte Abfahrtzeit flexibel wählen. Der Bus fährt sowohl bestehende als auch virtuelle Haltestellen an.
1: Martina, und wie geht's jetzt weiter?
2: Die Stadt setzt sich mit dem Kreis Coesfeld und der Regionalverkehr Münsterland zusammen, um den Bus auf Abruf auf die Straße zu bringen. Der Kreis muss das neue Angebot in die Nahverkehrsplanung integrieren und die RVM unterstützt die Umsetzung und den Betrieb.
1: Danke, Martina. Der Bus auf Abruf ist ein wichtiger Baustein im großen Mobilitätskonzept der Stadt. Die Polizei hofft heute Nachmittag dringend auf hilfreiche Hinweise, um Vandalen in Havixbeck auf die Spur zu kommen. Unbekannte haben zwei Lichtkuppeln an der Grundschule kaputt gemacht. Sie durchschlugen das Glas mit Steinen. Das ist Anfang des Monats passiert. Immer wieder ist es zuletzt zu Vandalismus an der Grundschule sowie der benachbarten Gesamtschule gekommen. Wer etwas beobachtet hat, meldet sich bei der Polizei. Was Sie heute sonst noch im Kreis Coesfeld beschäftigt, das hat jetzt Katharina Gausemeier für Sie im Überblick.
3: Die Ampelprobleme in Lüdinghausen und Coesfeld sind seit heute gelöst. Die Polizei regelt zeitweise den Verkehr an der vielbefahrenen Kreuzung Regnerstraße Konrad-Adenauer-Ring in Coesfeld. In Lüdinghausen haben Techniker die Linksabbiegerampel an der Kreuzung B58 Polizeiwache überprüft. Es gibt erste Erkenntnisse zu einer größeren Schlägerei in Lüdinghausen auf dem Parkplatz zwischen dem Modehaus Bruno Kleine und Rewe. Ein Mann liegt betrunken am Boden. Gut 20 Jugendliche stehen drumherum und machen sich lustig. Ein junger Mann pöbelt erst, will dann helfen und bekommt dafür Schläge ab. Er muss ins Krankenhaus. Die Auf- und Abfahrt Arscheberg der A1 in Richtung Ruhrgebiet sind ab 19 Uhr gesperrt. Auf der Autobahn gilt in dem Bereich Tempo 60. Der Grund: Fahrbahnsanierung. Morgen früh zum Berufsverkehr soll alles wieder frei sein.
1: Ach, schade. Das kleine Rockfestival in Seppenrade im Rosengarten am kommenden Wochenende ist abgesagt. Die Nachfrage nach Tickets im Vorverkauf war einfach zu gering. Da lohnt sich ein Auftritt der Rock'n'Roses einfach nicht. Besonders schade, dass das Festival im vergangenen Jahr besonders gut angekommen war. Die Veranstalter suchen jetzt nach einem Ersatztermin. Wer schon Karten gekauft hat, bekommt sein Geld zurück.
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4: Es ist 17.33 Uhr, ist das Radio Kiepenkerl. Wetter für den Kreis Coesfeld. Ja, von den Temperaturen her ist es eher mau. 16 Grad haben wir zurzeit in Dülmen, 16 Grad haben wir ebenso in Lüdinghausen. Ja, und auch der Rest ist eher mau. Sonne, Wolken, aber Regen ist immer mal wieder möglich. So eher wechselhaftes Wetter haben wir jetzt zum Feierabend. Die Nacht bringt dann 12 Grad. Der Radio Kiepenkerl Wettertrend für morgen. Sonne, Wolken, Regen, maximal 17 Grad. Es bleibt wechselhaft.
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4: Hallo Autofahrer, soweit ist alles gut. Staus Blitzer 0800 20 20 620 oder über WhatsApp.

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0: Oh, mit dabei ist der bekannte Sky-Fußball-Kommentator Hansi Küpper aus Herbern. Hansi, so richtig WM-Stimmung ist gerade noch nicht so richtig zu spüren. Woran liegt das?
1: Tja, das war früher ja mal anders. Also mit dem Höhepunkt Sommermärchen 2006. Ich habe so das Gefühl, dass die deutsche Mannschaft nach einigen Negativschlagzeilen und das Ganze auch vor diesem Hintergrund in den USA, wo man also der WM doch ein bisschen skeptisch entgegenblickt, dass das Ganze den einen oder anderen Erfolg braucht, bevor dann ab, ich sag mal, Achtelfinale oder sowas, wirklich sowas wie WM-Stimmung aufkommen wird.
0: Jetzt habt ihr was organisiert, das die Menschen vielleicht etwas mehr in WM-Fieber bringt. Gibt es eine Szene oder einen WM-Moment, der dir bis heute besonders im Gedächtnis geblieben ist?
1: Ich bin ja ein bisschen älter und ich muss tatsächlich sagen, was ich als Fünfjähriger erlebt habe, das geht einem bis heute nicht so richtig aus dem Sinn. Das war das berühmteste Tor der WM-Geschichte. Leider ist es gegen Deutschland gefallen. Es war das Wembley-Tor, damals 1966. Und ich weiß noch, wie mein Vater sich vor Enttäuschung und vor Entsetzen, als der Treffer zählte, auf den Teppich gelegt hat. Und das werde ich, auch wenn ich damals, wie gesagt, erst fünf war, so schnell nicht vergessen.
0: Viel Spaß auf jeden Fall heute Abend beim WM-Bingo. Los geht's um 18.30 Uhr im Sportheim an der Wernerstraße in Herbern. Und der Eintritt ist frei. Hansi Küpper, danke für das Gespräch hier mit Radio Kiepenkerl.

Dienstagnachmittag, Radio Kiepenkerl ist hier. Die Fußball-Weltmeisterschaft der Männer beginnt übermorgen am Donnerstag und für viele Fans im Kreis Coesfeld beginnt jetzt die schönste Zeit des Jahres. Fachsimpeln und stundenlang darüber diskutieren, ob Deutschland diesmal was reißen kann oder eben nicht. Und wer sich schon mal in WM-Stimmung bringen möchte, der kann das heute Abend tun. Im Sportheim des SV Herbern heißt es nämlich WM-Bingo.

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1: Mit Danny Hoppe, guten Abend. Es ist ein Sieg für Naturliebhaber und Umweltschützer. Der Hambacher Forst, der jahrelang als Symbol für den Widerstand gegen den Kohleabbau galt, wird offiziell zum Urwald erklärt. Die NRW-Landesregierung und der Energiekonzern RWE haben sich jetzt auf einen Plan geeinigt, um das Gebiet dauerhaft unter Schutz zu stellen. Thorsten Adolfs aus dem News-Team hat die Einzelheiten.
2: Der Wald zwischen Köln und Aachen wird offiziell zum Wildnisgebiet. Das bedeutet, die Natur darf sich dort ab sofort wieder komplett ohne menschliche Eingriffe entwickeln und wieder zu einem echten Urwald heranwachsen. Gleichzeitig stellt RWE die forstwirtschaftliche Nutzung dort ein. Außerdem sollen in Zukunft neue Waldkorridore entstehen, die den Hambacher Wald mit anderen Waldgebieten in der Umgebung verbinden. So bekommen Tiere und Pflanzen neue Lebensräume, in denen sie sich ungestört ausbreiten können. Mit dem Schritt setzen die Beteiligten eine wichtige Vereinbarung aus dem Koalitionsvertrag der Landesregierung um und sorgen für eine ökologische Wiederbelebung der Region. Nach jahrelangem, oft sehr hitzigem Streit rund um den Hambacher Forst bringt die Entscheidung endlich Ruhe in die Region. Der BUND spricht von einem wichtigen Schritt, um das Land nach den großen Auseinandersetzungen der vergangenen Jahre zu befrieden. Und für die Anwohner und alle, die sich für den Wald eingesetzt haben, ist es ein richtiger Meilenstein. Bis Ende nächsten Jahres sollen alle Details in einem verbindlichen Vertrag wasserdicht gemacht werden.
1: Und jetzt weitere Meldungen im Überblick. Die Erhöhung der Abgeordneten-Diäten im Bundestag soll in diesem Jahr ausfallen. Das ist aus Koalitionskreisen durchgesickert. Man wolle so in den aktuell schwierigen Zeiten ein Sparsignal an die Bevölkerung senden, heißt es. Eigentlich sollten die Diäten zum 1. Juli um fast 500 Euro steigen. Die Nerven vieler Autofahrer im Ruhrgebiet werden ab Freitagabend wohl nochmal zusätzlich auf die Probe gestellt. Dann wird nämlich die A40 zwischen Duisburg und Essen in beide Richtungen für 10 Tage gesperrt. Das hat die Autobahn GmbH angekündigt. In dieser Zeit soll an der Autobahn nach Blindgängern gesucht werden. Nach dem Feuer in einem Umspannwerk in Reutlingen gehen die Ermittler von Brandstiftung aus. Das hat das Landeskriminalamt Baden-Württemberg mitgeteilt. Durch das Feuer war in Reutlingen großflächig der Strom ausgefallen. In 2 Tagen startet die Fußball-WM in den USA, Kanada und Mexiko. Die Einreiseregeln in den USA sorgen im Vorfeld aber weiter für Ärger. Omar Attan aus Somalia wurde letztes Jahr als bester Schiedsrichter Afrikas ausgezeichnet und er sollte eigentlich auch bei der WM pfeifen. Aber daraus wird nichts. Die USA lassen ihn nicht einreisen. Das hat inzwischen auch die FIFA bestätigt. Der Grund ist offenbar, dass er aus Somalia stammt. Das Land steht auf der Liste jener Länder, die von der US-Regierung mit großen Einreisebeschränkungen belegt wurden. Attan selbst sagte jetzt der New York Times, US-Grenzbeamte hätten ihn zur Lage in Somalia und zur Terrormiliz Al-Shabaab befragt. Er sei sehr, sehr enttäuscht. Er habe sich mit der WM-Teilnahme den größten Traum seines Lebens erfüllen wollen. Und das waren die Nachrichten mit Danny Hoppe.
3: Das Wetter. Es gibt ein paar kleinere Regenfelder, die durch das Land ziehen. Wenn die euch gerade nicht betreffen, gibt es sogar zum Teil noch blauen Himmel. Ist doch auch schön. Morgen am Mittwoch ist auch alles dabei. Erst so ein Mix aus Sonne und Wolken. Im Tagesverlauf können sich aber auch da wieder örtlich Gewitter bilden. Die Höchstwerte 15 bis 19 Grad.
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3: Einiges los. Wir fangen an mit Gegenständen auf den Autobahnen. A1 Köln-Dortmund zwischen Wermelskirchen und Remscheid liegt eine Schaufel auf der Fahrbahn und die 45 Hagen-Gießen zwischen Dillenburg und Herborn-West Gefahr durch einen Spanngurt auf der linken Spur im Baustellenbereich. Jetzt die Staus A1 Köln-Euskirchen zwischen Gleuel und Kreuz-Bliesheim 6 Kilometer halbe Stunde. A4 Olpe-Aachen zwischen Kreuz-Köln-Ost und Kreuz-Köln-Süd 6 Kilometer 22 Minuten. A43 Wuppertal-Recklinghausen zwischen Kreuz-Bochum-Witten und Herne-Eickel 4 Kilometer Viertelstunde. A44 Dortmund-Kassel zwischen Kreuz-Dortmund-Unna und Kreuz-Wehr 6 Kilometer, auch eine Viertelstunde. A46 Düsseldorf-Wuppertal zwischen Wuppertal-Sonnenborn und Elberfeld 3 Kilometer, 20 Minuten. Die 61 Mönchengladbach-Koblenz zwischen Gümnich und Dreieck-Erftal 2 Kilometer, Viertelstunde. Und zum Schluss die 555 Bonn-Köln zwischen Godorf und Kreuz-Köln-Süd 3 Kilometer, 15 Minuten on top.
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3: Mit Hendrik Frost. Ich wünsche euch einen schönen Dienstagabend und wir werden heute Abend alle so wie die Menschen in Erfurt. Da leben nämlich Deutschlands glücklichste Menschen. Heute kam der Glücksatlas raus, der hat das bescheinigt. Gut, wir leben jetzt nicht in Erfurt. Glücklich sein können wir aber trotzdem, ne? Was ist bei euch? Was macht euch glücklich? Ist es die große Portion Eis, die der Chef bezahlt hat? Oder der 2 Wochen All-Inclusive-Kanarenurlaub? oder vielleicht auch einfach nur das nette Gespräch mit euren Kids, mit euren Eltern, mit den Nachbarn, die immer für euch da sind. Sagt es uns. Ruft an, kostenlose Studio-Hotline 0800 50 80 550. Dann werden wir heute Abend alle gemeinsam ein Stückchen glücklicher. 0800 50 80 550. Was macht euch glücklich? Das kann ja echt alles sein.
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0: Und auf einmal sind in Erfurt alle Hotels ausgebucht. Ich kann es mir gut vorstellen, dass man da mal hinreisen möchte. Da, wo die Menschen in Deutschland am glücklichsten sind. Heute wurde das Städteranking des Glücksatlas veröffentlicht. Das sagt, wo die Menschen hier am glücklichsten leben. In Hamburg, München, Berlin? Nee, ganz und gar nicht. Erfurt ist auf Platz 1. Wir in NRW halt dementsprechend nicht. Aber wir können uns trotzdem sehen lassen. Gleich 7 NRW-Städte landen in den Top 10 dieser Umfrage. Zum Beispiel Düsseldorf auf der 3, gefolgt von Krefeld auf der 4. Ja, auch bei uns in NRW kann man glücklich leben. Was macht euch happy?
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3: Zeit mit Menschen zu verbringen, die ich sehr gerne habe, mit denen ich gerne bin, die mich selber glücklich machen. Freunde, Familie.
4: Wenn ich Menschen um mich herum sehe, die lachen und Freude zeigen.
5: Basteln. Wenn man da was herstellt, was bleibend ist und an die man sich immer noch erfreuen kann.
6: Ja, meine, natürlich. Aber ich habe gerade Urlaub.
0: Ja, ging mir genauso, muss ich sagen. Aber habt ihr das auch rausgehört? Hier, die Menschen, die wir da getroffen haben, die können unmöglich im Einzelhandel arbeiten. Also, die hätten sonst andere Erfahrungen gemacht.
3: Zeit mit Menschen zu verbringen.
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0: Und was macht euch besonders glücklich? Ruft an, sagt Bescheid auf der kostenlosen Studio-Hotline 0800 50 80 550. 0800 50 80 550.

Es ist ja schon ein wenig wie das Warten auf das Christkind. 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Hallo, ich bin Tiziana Boge aus dem Morgenteam. Bis zum Anpfiff der WM spiele ich jede Stunde einen tollen Fußballhit.

Mit welchem mache ich euch eine Freude? 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
1: Um 18.30 Uhr mit Tanja Schmidt. Ich wünsche Ihnen einen schönen Feierabend. Die Stadt Coesfeld hat nun Planungssicherheit für ihren On-Demand-Bus, also einen Bus auf Abruf. Das Land hat Fördergeld von 400.000 Euro für das Projekt locker gemacht. Eigentlich sollte der Bus im Juli starten, das ist aber nicht zu schaffen. Nach dem neuen Zeitplan startet der Bus voraussichtlich Mitte Oktober. Fahrgäste können künftig ihren individuellen Start- und Zielpunkt sowie die gewünschte Abfahrtzeit ganz flexibel wählen. Der Bus fährt sowohl bestehende als auch virtuelle Haltestellen an. Die Sparpläne im Gesundheitsbereich treffen Krankenhäuser empfindlich und um darauf hinzuweisen, schließen die Christophorus-Kliniken in Coesfeld, Dülmen und Nottuln am Freitag symbolisch ihre Haupteingänge. Damit beteiligen sie sich an einem Protest mehrerer Bundesländer. Unter dem Motto kein Geld, keine Versorgung bleiben die Haupteingänge ab dem Vormittag um 11 Uhr für 2 Stunden am Freitag verschlossen. Besucher müssen die Nebeneingänge nutzen oder an einem Hindernis vorbei einen kurzen Umweg nehmen. Das Sparprogramm gefährde die Gesundheitsversorgung der Menschen, vor allem auf dem Land, sagen die Christophorus-Kliniken. Sie fordern die Bundesregierung auf, das Gesetz nachzubessern. Was heute sonst noch wichtig ist im Kreis Coesfeld, das fasst Katharina Gausemeier jetzt kurz und knapp für Sie zusammen.
2: Es gibt erste Erkenntnisse zu einer größeren Schlägerei in Lüdinghausen auf dem Parkplatz zwischen dem Modehaus Bruno Kleine und Rewe. Ein Mann liegt betrunken am Boden. Gut 20 Jugendliche stehen drumherum und machen sich lustig. Ein junger Mann pöbelt erst, will dann helfen und bekommt dafür Schläge ab. Er muss ins Krankenhaus. Immer mehr Kinder wissen nur wenig darüber, woher unsere Lebensmittel kommen. Landwirte, die in die Schule gehen, könnten weiterhelfen. In Ascheberg berät heute der zuständige Ausschuss über das Projekt Bauernhofbotschafter. Im Kreis Coesfeld und im Münsterland sind wir insgesamt zufriedener als in vielen anderen Regionen. Im Städteranking belegt Münster Platz 10. Münster ist allerdings etwas abgerutscht, zeigen heute neue Daten aus dem Glücksatlas.
1: Rockfans im Kreis müssen umplanen. Das kleine Rockfestival in Seppenrade im Rosengarten am kommenden Wochenende ist abgesagt. Die Nachfrage nach Tickets im Vorverkauf war einfach zu gering. Da lohnt sich ein Auftritt der Rock'n'Roses einfach nicht. Schade, da das Festival im vergangenen Jahr besonders gut angekommen war. Die Veranstalter suchen jetzt nach einem Ersatztermin. Wer schon Karten gekauft hat, bekommt sein Geld zurück.
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1: Und das ist das Wetter für den Kreis Coesfeld. Unbeständig geht es in den Abend. Mal ist der Himmel bedeckt, mal lockern die Wolken auf. Immer wieder gibt es einen Regenschauer. Zwischendurch kann es gewittern. Und das ist der Radio Kiepenkerl Wettertrend. Morgen und übermorgen am Donnerstag sieht es ähnlich unbeständig aus wie heute und es bleibt frisch.
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1: Hallo lieber Autofahrer, die Auf- und Abfahrten Ascheberg der A1 Richtung Ruhrgebiet sind ab 19 Uhr gesperrt. Auf der Autobahn gilt in dem Bereich Tempo 60. Grund: Fahrbahnsanierung. Morgen früh zum Berufsverkehr soll alles wieder frei sein.
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3: Mit Hendrik Frost an diesem schönen Dienstagabend. Wir sammeln eure Glücksmomente auf der 0800 50 80 550. Heute kam der Glücksatlas raus und Sonja hat einen glücklichen Dienstagabend.
4: Es ist ein glücklicher Dienstagabend, dankeschön.
3: Ja, erzähl mal, was macht dich denn glücklich?
4: Also mich macht richtig glücklich und das Einzige, was mich immer und jeden Tag glücklich macht, dass ich 2 wundervolle, gesunde und tolle Kinder habe.
3: Eine Mama aus vollem Herzen, ich höre es raus.
4: Definitiv, weil ich fast 1,5 Jahre Krebstherapie hinter mir habe und meine Kinder, meine allergrößten, zwar meine Krankenschwestern, meine Psychologen, meine Therapeuten, meine besten Freunde und
3: immer da gewesen.
4: Deren lebe ich. Genau.
3: Dann ist quasi jetzt der Gruß übers Radio rausgegangen. Darfst du auch wörtlich nochmal formulieren, wenn du magst.
4: Ja, hallo meine Süßen, hier ist die Mama. Ich bin unfassbar stolz auf euch. Ich bin unfassbar dankbar dafür, dass es euch gibt. Und ich habe euch unfassbar lieb.
3: Und es ist ein großes Mua.

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0: Plus 5, 3 im Sinn. Ich habe es gerade nochmal ausgerechnet. Knapp 50 Stunden haben wir noch. Dann geht die Fußballweltmeisterschaft los. Das Eröffnungsspiel Donnerstagabend, 21 Uhr. Mexiko trifft auf Südafrika. Und wenn ihr auch noch tippen wollt, aber so gar keinen Schimmer davon habt, ist auch kein Problem. Lasst doch einfach euer Haustier tippen. Eure Katze, eure Goldfische oder euren Hund. Winnie, wenn er so heißt, keine Ahnung. Vielleicht wird aus eurem Haustier ja noch ein richtiges WM-Orakel. Gab ja schon so einige. Leo Arrigi hat sie alle ausgegraben.
1: Wahrscheinlich das bekannteste WM-Orakel, Krake Paul. Er wurde 2010 in Oberhausen weltberühmt, weil er bei der WM alle 7 Deutschlandspiele und sogar das Finale richtig vorhersagte. Seine Methode? 2 Futterboxen mit Länderflaggen. Und die Box, aus der er zuerst fraß, das war sein Tipp. Hochmoderne Sportanalyse. Dann gab's da Elefanten, die Bälle in Tore mit Länderflaggen geschossen haben. Nelly, eine Elefantendame aus Deutschland, soll über mehrere Turniere hinweg 30 von 33 Tipps richtig gehabt haben. Spätestens da fragt man sich, warum manche TV-Experten noch Anzüge tragen und nicht einfach einen Rüssel. 2018 in Russland kam dann Achilles, der Kater aus dem Eremitage-Museum in St. Petersburg. Der wurde sogar offiziell als Tierorakel für die WM eingesetzt. Ein tauber, weißer Kater als Fußballprophet. Und auch Japan hatte seine Orakelmomente. 2018 lag Octopus Rabio bei Japans Gruppenspielen richtig. Wurde danach aber verkauft und gegessen. Wirklich eine harte Karriere. Erst Sportexperte, dann Seafood. 2022 tippte dann Otter Tayo Japans überraschenden Sieg gegen Deutschland richtig. Ich habe nichts darüber gefunden, ob Otter Tayo danach auch verspeist wurde, aber falls es ihn noch gibt, könnte der doch als gutes Omen das erste Spiel für Deutschland vorhersagen?
0: Das wäre dann am Sonntag gegen Curaçao, wobei ich glaube ja, dass das eine relativ eindeutige Nummer wird. Dankeschön, Leo.
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1: Mit Danny Hoppe. Guten Abend. Auch wenn der Sommer bei uns gerade eine kleine Pause eingelegt hat, generell nehmen Hitzewellen zu und werden auch immer extremer. Davor warnen Forscher und Wetterexperten schon lange. Die Deutsche Umwelthilfe hat sich deshalb angeschaut, wie gut die Städte bei uns auf Hitzewellen vorbereitet sind. Für den Check wurden unter anderem Luftbilder ausgewertet. Thorsten Adolfs aus dem News-Team aus NRW-Sicht hat Wuppertal da besonders gut abgeschnitten.
2: Ja, die Stadt landet im bundesweiten Hitze-Ranking von fast 200 Städten hinter Kiel auf dem zweiten Platz. Laut Umwelthilfe agiert die Stadt vorbildlich. Es gibt laut Ranking dort vergleichsweise wenig Beton und Asphalt und viele schattenspendende Bäume und Grünflächen. Dass es die gibt, ist wichtig, weil Hitzewellen durch den Klimawandel immer heftiger werden und das vor allem für ältere Menschen oder Menschen mit Vorerkrankungen zu einem echten Gesundheitsrisiko werden kann. Die Umwelthilfe sagt aber auch, wirklich perfekt ist der Hitzeschutz in keiner der untersuchten Städte. Die Experten kritisieren besonders die fortschreitende Versiegelung von Flächen und die hat auch in Wuppertal zugenommen. Die Umwelthilfe fordert deshalb von der Politik verbindliche Regeln. Bei jedem Bauprojekt oder Straßenumbau sollte mehr Wert auf die Entsiegelung von Flächen und echtes Stadtgrün gelegt werden, heißt es. Übrigens, am schlechtesten bewertet wurde in NRW die Stadt Euskirchen. Auch Grevenbroich, Kerpen und Düren bekamen schlechte Noten. An der Spitze stehen aus NRW-Sicht hinter Wuppertal die Städte Solingen, Hattingen und Bochum.
1: Danke, Thorsten. Und jetzt weitere Meldungen im Überblick. Die Finanzlücke bei den gesetzlichen Krankenkassen ist noch größer als erwartet. Das Defizit im nächsten Jahr ist noch einmal um 3,5 Milliarden Euro höher als bisher prognostiziert. Das hat das Bundesgesundheitsministerium eingeräumt. Hintergrund sei ein deutlich stärkerer Anstieg der Ausgaben im ersten Quartal 2026, heißt es. Der Hambacher Forst soll zum Urwald werden, in dem sich die Natur ohne menschliche Eingriffe frei entwickeln kann. Das hat das NRW-Umweltministerium mitgeteilt. Der Wald zwischen Köln und Aachen war zum Symbol des Widerstands gegen den Kohleabbau geworden. 2020 war entschieden worden, dass der Hambacher Forst erhalten bleiben soll. Rund 70% der Lehrerinnen und Lehrer finden, dass das Niveau in den Klassen 1 bis 10 immer schlechter wird. Das zeigt eine neue Umfrage für den Klett-Verlag. Dabei gehe es nicht nur um Lesen, Schreiben und Rechnen, heißt es. Immer häufiger gäbe es auch Probleme in den Bereichen Konzentration, Ausdauer oder Sozialverhalten. Zum ersten Mal wird Europa mit einem eigenen Astronauten beim Mondprogramm der NASA dabei sein, allerdings überraschenderweise ohne einen Deutschen. Weder Alexander Gerst noch Matthias Maurer werden der erste ESA-Astronaut auf einer Artemis-Mission der Amerikaner sein. Stattdessen fiel die Wahl auf den Italiener Luca Parmitano. Das hat die NASA jetzt am Abend bestätigt. Er wird einer von 4 Raumfahrern der Artemis-3-Mission sein. Sie soll im nächsten Jahr starten. Allerdings ist dabei keine Mondlandung geplant. Stattdessen geht es in die Erdumlaufbahn. Dort sollen verschiedene Tests durchgeführt werden. Und das waren die Nachrichten mit Danny Hoppe.
3: Das Wetter. In manchen Landesteilen ist die Sonne noch kräftig dabei, in anderen überwiegen schon die Wolken und es gibt auch ein paar kleinere Regenschauer. Das Ganze dann auch morgen am Mittwoch alles dabei. Erst ein Mix aus Sonne und Wolken. Im Tagesverlauf können da aber auch wieder örtlich Gewitter entstehen. Die Temperaturen in der Spitze morgen 15 bis 19 Grad.
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3: A1 Köln-Euskirchen zwischen Hürth und Kreuz-Bliesheim 4 Kilometer, Viertelstunde. A4 Köln-Aachen zwischen Dreieck Köln-Heumer und Kreuz Köln-Süd. 5 Kilometer, auch eine Viertelstunde. Und die A555 Bonn-Köln zwischen Köln-Godorf und Kreuz Köln-Süd. 2 Kilometer, 7 Minuten. Das beides dann wegen der gesperrten Nordbrücke in Bonn. Euch eine gute Fahrt durch den Dienstagabend.
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3: Und ich hoffe, ihr könnt den Abend ganz entspannt ausklingen lassen an diesem Dienstagabend. Die passende Musik dazu, die gibt es natürlich von uns. Mr. Props und Waves jetzt.

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0: Wir sind im Juni, wo du denkst, so wärmere Temperaturen, schönes, beständiges Wetter und dann haben wir so ein wechselhaftes, gefühltes Aprilwetter jetzt im Juni. Das enttäuscht mich schon sehr. Hallo, hier ist das Radio Kiepenkerl-Morgenteam.
1: Mit Sven Sandbote.
0: Und Tiziana Boge.
1: Aber wir haben ja etwas, Sven, das immer Bestand hat und das sich nie ändert, der Mama-Mach-Mal-Mittwoch.
0: Ja, und die Fußball-Weltmeisterschaft geht ja am Donnerstag los und Hanna Storck aus dem Morgenteam, die ist auch schon so ein bisschen im Fußballfieber unterwegs, ob gewollt oder unfreiwillig, das hören wir mal zum Start in den Mittwoch.
1: Ihre drei Kinder sind nämlich riesen Fußballfans und der Papa on top auch noch, also hören wir mal rein.
0: Ja, eine fußballverrückte Familie auf jeden Fall und das Reinhören, das machen wir zum Start in den Mittwoch.

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1: Um 19.30 Uhr mit Tanja Schmidt. Guten Abend. Die Stadt Coesfeld hat nun Planungssicherheit für ihren On-Demand-Bus, also einen Bus auf Abruf. Das Land hat Fördergeld von 400.000 Euro für das Projekt locker gemacht. Eigentlich sollte der Bus im Juli starten, das ist aber nicht zu schaffen. Nach dem neuen Zeitplan startet der Bus voraussichtlich Mitte Oktober. Fahrgäste können künftig ihren individuellen Start- und Zielpunkt sowie die gewünschte Abfahrtzeit ganz flexibel wählen. Der Bus fährt sowohl bestehende als auch virtuelle Haltestellen an. Die Sparpläne im Gesundheitsbereich treffen Krankenhäuser empfindlich und um darauf hinzuweisen, schließen die Christophorus-Kliniken in Coesfeld, Dülmen und Nottuln am Freitag symbolisch ihre Haupteingänge. Damit beteiligen sie sich an einem Protest mehrerer Bundesländer. Unter dem Motto »Kein Geld, keine Versorgung« bleiben die Haupteingänge ab dem Vormittag um 11 Uhr für 2 Stunden am Freitag verschlossen. Besucher müssen die Nebeneingänge nutzen oder an einem Hindernis vorbei einen kurzen Umweg nehmen. Das Sparprogramm gefährde die Gesundheitsversorgung der Menschen, vor allem auf dem Land, sagen die Christophorus-Kliniken. Sie fordern die Bundesregierung auf, das Gesetz nachzubessern. Was heute sonst noch wichtig ist im Kreis Coesfeld, das fasst Katharina Gausemeier jetzt kurz und knapp für Sie zusammen.
2: Es gibt erste Erkenntnisse zu einer größeren Schlägerei in Lüdinghausen auf dem Parkplatz zwischen dem Modehaus Bruno Kleine und Rewe. Ein Mann liegt betrunken am Boden. Gut 20 Jugendliche stehen drumherum und machen sich lustig. Ein junger Mann pöbelt erst, will dann helfen und bekommt dafür Schläge ab. Er muss ins Krankenhaus. Immer mehr Kinder wissen nur wenig darüber, woher unsere Lebensmittel kommen. Landwirte, die in die Schule gehen, könnten weiterhelfen. In Ascheberg berät heute der zuständige Ausschuss über das Projekt Bauernhofbotschafter. Im Kreis Coesfeld und im Münsterland sind wir insgesamt zufriedener als in vielen anderen Regionen. Im Städteranking belegt Münster Platz 10. Münster ist allerdings etwas abgerutscht, zeigen heute neue Daten aus dem Glücksatlas.
1: Rockfans im Kreis müssen umplanen. Das kleine Rockfestival in Seppenrade im Rosengarten am kommenden Wochenende ist abgesagt. Die Nachfrage nach Tickets im Vorverkauf war einfach zu gering. Da lohnt sich ein Auftritt der Rock'n'Roses einfach nicht. Schade, da das Festival im vergangenen Jahr besonders gut angekommen war. Die Veranstalter suchen jetzt nach einem Ersatztermin. Wer schon Karten gekauft hat, bekommt sein Geld zurück.
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1: Und das ist das Wetter für den Kreis Coesfeld. Unbeständig geht es in den Abend. Mal ist der Himmel bedeckt, mal lockern die Wolken auf. Immer wieder gibt es einen Regenschauer. Zwischendurch kann es gewittern. Und das ist der Radio Kiepenkerl Wettertrend. Morgen und übermorgen am Donnerstag sieht es ähnlich unbeständig aus wie heute und es bleibt frisch.
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1: Hallo lieber Autofahrer, die Auf- und Abfahrten Ascheberg der A1 Richtung Ruhrgebiet sind ab 19 Uhr gesperrt. Auf der Autobahn gilt in dem Bereich Tempo 60. Grund: Fahrbahnsanierung. Morgen früh zum Berufsverkehr soll alles wieder frei sein.
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3: Und ich bin jetzt in einem Alter, da kommt man um Hochzeiten nicht mehr drumherum. 4 Stück hatte ich dieses Jahr schon. Also auf 4 war ich eingeladen. So rum ist es richtig formuliert. Und ich habe ein bisschen Marktforschung für euch betrieben. Ich habe ein bisschen was wissenschaftlich untersucht auf der Tanzfläche. Der beliebteste Song nämlich bei Hochzeits-DJs dieses Jahr. Ray, Where's My Husband? Habe ich so häufig gehört. Ist ja auch eine gute Nummer, ne?

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0: Ich bin so glücklich. Ich lebe in Erfurt. Ist auch ein Satz, den man ja offenbar doch häufiger hört als irgendwie angenommen. Schönen Dienstagabend euch. Die glücklichsten Menschen bei uns in Deutschland leben wirklich in Erfurt, zumindest was die großen Städte angeht. Das geht aus dem Städte-Ranking des Glücksatlas hervor. So rum ist es richtig. Der wurde heute nämlich veröffentlicht. Dafür wurden Menschen in 40 Großstädten befragt. Ausschlaggebend dafür, ob jemand glücklich ist oder nicht, sind vor allem Dinge wie günstige Mieten, wirtschaftliche Lage der Stadt, Infrastruktur, Kriminalität, aber auch zum Beispiel dann so Sachen wie Gemeinschaftsgefühl oder Identifikation mit dem Wohnort. Erfurt ist also auf Platz 1 und wir wollen wissen, warum, und haben ihn gefragt, der es wissen muss. Andreas Horn, der ist Oberbürgermeister von Erfurt. Erstmal einen wunderschönen und glücklichen Tag.
1: Das ist ein sehr, sehr glücklicher Tag, da kann ich Ihnen recht geben.
0: Ja, warum sind denn die Erfurter so happy?
1: Ich glaube, dass die Menschen in Erfurt sind einfach ein toller Menschenschlag zum einen, und zum zweiten, Erfurt vereint ganz viele Facetten. Wir haben das größte Flächendenkmal Deutschlands zum einen. Wir sind Blumenstadt, also auch viel Grün in der Stadt. Aber wir sind auch Sportstadt, Hochschulstandort. Wir sind UNESCO-Welterbe seit 2023. Mhm. Also alles das vereint diese Stadt. Und das zusammen mit kurzen Wegen. Also wir haben eine Innenstadt, wo man vieles fußläufig erreichen kann. Und ich freue mich auch mit allen Menschen dieser Stadt, dass wir jetzt auf Platz 1 gelandet sind. Und das genießen wir jetzt mal und kosten es ein bisschen aus und dürfen auch ein wenig feiern der Stadt.
0: Da gratulieren wir auf jeden Fall Andreas Horn. Und frohes Feiern natürlich. Und ich würde sagen, die nächste Weihnachtsmarkttour mit euren Freunden geht nach Erfurt.
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1: Ich bin Dirk Zeitler. Um fast 500 Euro sollen sich ab Juli die Bezüge der 630 Abgeordneten im Bundestag erhöhen. Nun steht fest, die Diätenerhöhung wird in diesem Jahr gestrichen. Die Fraktionen von Union und SPD haben nach dpa-Informationen beschlossen, noch in dieser Woche einen entsprechenden Gesetzentwurf im Bundestag einzubringen.
2: Die Politiker wollen damit ein Sparsignal an die Bevölkerung senden. Immerhin leben wir alle in schwierigen Zeiten. Auch die Grünen, die AfD und die Linke haben schon ihr Go gegeben. Damit ist das Abstimmungsergebnis im Bundestag also schon klar. Die Diäten orientieren sich normalerweise an der Lohnentwicklung und die war gut. Aber gleichzeitig stehen aktuell viele Reformen an. Fällt die Erhöhung aus, bekommen sie weiter rund 11.800 Euro im Monat. Ursula Winkler, Nachrichtenredaktion.
1: Nach einem Feuer in einem Umspannwerk in Reutlingen und einem daraus folgenden großflächigen Stromausfall hat sich der Verdacht auf Brandstiftung erhärtet. Davon gehe man inzwischen vor dem Hintergrund der bisherigen vorläufigen Ermittlungsergebnisse aus, teilte die Generalstaatsanwaltschaft Stuttgart mit. Ein oder mehrere bislang noch unbekannte Täter seien nach derzeitigem Ermittlungsstand eingedrungen, um auf dem Gelände an mehreren Stellen Brände zu legen. Ein deutscher Astronaut gehört nicht zur Crew. Der italienische ESA-Astronaut Luca Parmitano wird als erster Europäer beim NASA-Mondprogramm Artemis mitfliegen, wie die US-Raumfahrtbehörde NASA mitteilte. Artemis 3 soll 2027 starten, allerdings nicht zum Mond, sondern nur zu Tests in eine Erdumlaufbahn.
3: Bei der Artemis 3 kommt alles anders, als man dachte. Statt Mondlandung gibt's zweiwöchige Ankoppelmanöver mit dem Blue Origin Lander von Amazon-Gründer Jeff Bezos und dem Starship von Elon Musk, SpaceX. Diese Kooperation ist auch bei künftigen Mondmissionen geplant. Luca Parmitano ist ein erfahrener Raumfahrer und war schon mehrfach an ISS-Undock-Manövern beteiligt. Aus den USA, Tina Eck.
1: Europas Drogenbanden setzen zunehmend Jugendliche für den Handel mit Rauschgift, aber auch für Gewalttaten ein. Junge Menschen, vor allem aus sozial benachteiligten Vierteln, würden von der Mafia sogar als Auftragskiller angeworben, heißt es im Jahresbericht der EU-Drogenagentur. Kriminelle Hintermänner stellten Planung, Waffen, Geld und Transport bereit. Und das waren die Nachrichten mit Dirk Zeitler.
4: Das Wetter. Es gibt ein paar kleinere Regenfelder, die durch das Land ziehen. Wenn die euch gerade nicht betreffen, gibt es sogar zum Teil noch blauen Himmel. Ist doch auch schön. Morgen am Mittwoch ist auch alles dabei. Erst so ein Mix aus Sonne und Wolken. Im Tagesverlauf können sich aber auch da wieder örtlich Gewitter bilden. Die Höchstwerte 15 bis 19 Grad.
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4: Hier das Wichtigste für alle die, die noch unterwegs sind. Wir fangen an auf der A1 Münster-Osnabrück. Zwischen Greven und Flughafen Münster-Osnabrück 2 Kilometer 6 Minuten. Und dann noch die 45 Dortmund-Hagen zwischen Kreuz Dortmund-Witten und Westhofener Kreuz 3 Kilometer Viertelstunde.
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1: Ich bin Dirk Zeitler. Nach einem Feuer in einem Umspannwerk in Reutlingen und einem daraus folgenden großflächigen Stromausfall hat sich der Verdacht auf Brandstiftung erhärtet. Davon gehe man inzwischen vor dem Hintergrund der bisherigen vorläufigen Ermittlungsergebnisse aus, teilte die Generalstaatsanwaltschaft Stuttgart mit. Ein oder mehrere bislang noch unbekannte Täter seien eingedrungen, um auf dem Gelände an mehreren Stellen Brände zu legen. Um fast 500 Euro sollen sich ab Juli die Bezüge der 630 Abgeordneten im Bundestag erhöhen. Nun steht fest, die Diätenerhöhung wird in diesem Jahr gestrichen. Die Fraktionen von Union und SPD haben nach dpa-Informationen beschlossen, noch in dieser Woche einen entsprechenden Gesetzentwurf im Bundestag einzubringen.
2: Die Politiker wollen damit ein Sparsignal an die Bevölkerung senden. Immerhin leben wir alle in schwierigen Zeiten. Auch die Grünen, die AfD und die Linke haben schon ihr Go gegeben. Damit ist das Abstimmungsergebnis im Bundestag also schon klar. Die Diäten orientieren sich normalerweise an der Lohnentwicklung und die war gut, aber gleichzeitig stehen aktuell viele Reformen an. Fällt die Erhöhung aus, bekommen sie weiter rund 11.800 Euro im Monat. Ursula Winkler, Nachrichtenredaktion.
1: Die politisch motivierte Kriminalität hat im vergangenen Jahr einen neuen Höchststand erreicht. Die Polizei zählte bundesweit mehr als 85.000 Straftaten mit politischem Hintergrund, knapp 2% mehr als 2024.
3: Einen leichten Anstieg gibt es insgesamt bei den politisch motivierten Gewalttaten, von denen der größte Teil auf das Konto von Tätern aus dem rechten Spektrum geht. Aber auch linksmotivierte Kriminalität nimmt stark zu. Innenminister Dobrindt führt das unter anderem auf mehr Gewalt gegen Polizistinnen und Polizisten zurück. Laut BKA-Präsident Münch spitzt sich die gesellschaftliche Stimmung zu, das Fundament der Demokratie wird angegriffen. Wesentliche Treiber sind aus seiner Sicht soziale Medien, über die Hasshetze und Propaganda verbreitet werden. David Riemer, Nachrichtenredaktion.
1: Ein deutscher Astronaut gehört nicht zur Crew. Der italienische ESA-Astronaut Luca Parmitano wird als erster Europäer beim NASA-Mondprogramm Artemis mitfliegen, wie die US-Raumfahrtbehörde NASA mitteilte. Artemis 3 soll 2027 starten, allerdings nicht zum Mond, sondern nur zu Tests in eine Erdumlaufbahn. Und das waren die Nachrichten mit Dirk Zeitler.
4: Das Wetter. Jetzt um kurz nach neun haben wir noch einige Regenschauer, die durch das Land ziehen, grob in östliche Richtung. Morgen am Mittwoch ist auch alles dabei. So ein Mix aus Sonne und Wolken erst. Im Tagesverlauf können sich aber auch da wieder örtlich Gewitter bilden. Die Höchstwerte 15 bis 19 Grad.
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4: Da haben wir drei Meldungen. A1 Köln-Münster zwischen Schwerte und Kreuz Dortmund-Unna. 2 Kilometer 21 Minuten. Die 45 Gießen-Hagen zwischen Drolshagen und Meinerzhagen. 1 Kilometer Viertelstunde. Und die 59 Duisburg-Dienstlaken zwischen Duisburg-Zentrum und Duisburg-Meidrich 1 Kilometer. Auch da eine Viertelstunde. Euch eine gute Fahrt.
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4: So, wir machen an dieser Stelle mal Aufgabenteilung. Ihr kümmert euch um das Popcorn und die Getränke. Ich gehe für uns alle zur Kinokasse. Gleich gehen wir ins Kino. Steven Spielberg hat einen neuen Film draußen. Unser Filmemann Jörg Albrecht hat ihn schon gesehen. Sein Eindruck gleich hier in der Show. Vorher Musik von Ed Sheeran und Shivers. Ich bin André Frost. Habt einen guten Dienstagabend mit uns.

0: Teddy Swims, Mr. Know-It-All. Und wo wir gerade bei Alleswissern sind, woher weiß man, wenn man am Strand liegt im Sommerurlaub, dass ein Hai in der Nähe ist? Na, man hört das, ne? An der Musik, die dann irgendwann kommt und total bedrohlich wird. Das haben wir doch damals im Kino gelernt, das muss doch stimmen.
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0: Vor 50 Jahren hat Steven Spielberg mit Der weiße Hai quasi den Sommer-Blockbuster erfunden und bald wird der Star-Regisseur aus Hollywood 80 und er will zeigen, dass er es immer noch drauf hat. Diese Woche kommt sein neuer Film in die Kinos, Disclosure Day, der Tag der Wahrheit, und unser Kinomann Jörg Albrecht, der hat den Streifen schon gesehen und das Schöne ist, er sagt euch sogar, wie er war.
2: Warum sollte er ein so riesiges Universum erschaffen? Und das nur für uns?
3: Richtig gute Frage. Nicht nur für eine Nonne. Egal ob gläubig oder nicht. Bestimmt jeder hat sich genau das schon gedacht. In einem so riesigen Universum muss es außer uns doch noch anderes Leben geben. Einer, der sich da absolut sicher ist, war schon immer Steven Spielberg.
4: I am much more inclined now than I was when I made Close Encounters. To really believe that we're not the only intelligent civilization in the universe.
3: Noch mehr als damals, als er Unheimliche Begegnung der dritten Art gedreht hat, tendiere er dazu, so Spielberg, dass wir nicht die einzige intelligente Zivilisation im Universum sind. Unheimliche Begegnung der dritten Art. E.T., Krieg der Welten. Aliens ziehen sich durch Spielbergs Filmschaffen. Jetzt auch in Disclosure Day, der Film, in dem die Wahrheit endlich aufgedeckt wird.
5: Diese 79-jährige Terrorkampagne voller Lügen muss enden.
6: Was wirst du tun?
7: Ich enthülle es.
3: 79 Jahre, wir rechnen kurz und landen im Jahr 1947, in dem ein UFO in Roswell abgestürzt sein soll. Man stelle sich vor, was los wäre, wenn wir wüssten, dass Aliens existieren.
8: Die menschliche Rasse wird nicht akzeptieren, was wir wissen.
9: Sie müssen ihn aufhalten.
10: Was mache ich jetzt?
3: Fragt sich Josh O'Connor als Whistleblower Daniel, weil er und eine von Emily Blunt gespielte Journalistin ihr Wissen nicht länger für sich behalten wollen, will man sie zum Schweigen bringen.
11: Sie dürfen nicht zum Haus zurückgehen.
12: Die haben sie gefunden. Ich weiß nicht, wer sie sind, aber die werden sie umbringen.
3: Disclosure Day ist kein Alien-Invasionsfilm wie Krieg der Welten, sondern ein lupenreiner, spannender Verschwörungsthriller mit Akte X-Touch. Spielberg kann es eben immer noch.
0: Disclosure Day läuft ab dieser Woche im Kino. Dankeschön, Jörg Albrecht, für deinen Eindruck.

0: Wir sind im Juni, wo du denkst, so wärmere Temperaturen, schönes, beständiges Wetter. Und dann haben wir so ein wechselhaftes, gefühltes Aprilwetter jetzt im Juni. Das enttäuscht mich schon sehr. Hallo, hier ist das Radio Kietenkerl Morgenteam.
1: Mit Sven Sandbote.
0: Und Tiziana Boge.
1: Aber wir haben ja etwas, Sven, das immer Bestand hat und das sich nie ändert, der Mama-Mach-Mal-Mittwoch.
0: Ja, und die Fußball-Weltmeisterschaft geht ja am Donnerstag los und Hanna Storck aus dem Morgenteam, die ist auch schon so ein bisschen im Fußballfieber unterwegs, ob gewollt oder unfreiwillig, das hören wir mal zum Start in den Mittwoch.
1: Ihre drei Kinder sind nämlich riesen Fußballfans und der Papa on top auch noch, also hören wir mal rein.
0: Ja, eine fußballverrückte Familie auf jeden Fall und das Reinhören, das machen wir zum Start.

0: NRW Verkehr.
1: Zwei Meldungen. A1 Köln-Münster zwischen Schwerte und Kreuz Dortmund-Unna. 1 Kilometer, 10 Minuten kommen oben drauf. Und die 59 Duisburg-Dienstlaken zwischen Duisburg-Zentrum und Maidrich. 1 Kilometer, 9 Minuten.
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1: Die Kinder sind im Bett, das heißt, die Eltern haben jetzt auch mal so ein bisschen Zeit für sich. Ich meine ja nur, also ich wünsche es euch auch an diesem Dienstagabend. Da machen wir aber auch im Radio dann das Licht aus. Hier ist Kato, Turn the Lights Off.
2: Was?

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0: Leute.
1: Schönen Dienstagabend euch. Kleine Vorfreude auf übermorgen. In 48 Stunden ist die erste Halbzeit schon gespielt. Oder zumindest fast. Die Fußball-WM startet am Donnerstag. 21 Uhr ist das Eröffnungsspiel deutscher Zeit. Mexiko gegen Südafrika, wenn ich das jetzt richtig auf dem Schirm habe. Und generell könnte diese WM ja sowieso sehr verrückt werden, was so die Spielzeiten angeht. Ich meine, in der Gruppenphase haben wir mit der deutschen Nationalelf Glück gehabt. Aber theoretisch könnte es auch sowas sein wie 2 Uhr oder 4 Uhr oder 6 Uhr nachts deutscher Zeit. Da wird es mit einem großen, lauten Feiern im Wohnzimmer schwierig. Das hat auch Kollege Stefan Rejek schon bedacht.
2: Ja, Freunde, unser letztes Gruppenspiel, Deutschland gegen Ecuador, das läuft auf den Donnerstag um 22 Uhr. Gut, ist jetzt nicht mitten in der Nacht, aber auch schon zu spät für so die richtig fette Feier im Wohnzimmer. Wir müssen also alle ein bisschen leiser jubeln.
3: Jubel!
2: Nee, eben nicht. Diesmal wird das leider nichts mit. Oder mit dem Teil hier. Ja, sogar die Vuvuzela muss dieses Jahr leider im Schrank bleiben. Aber keine Sorge, Leute, ich habe mich mal informiert. Online gibt's wirklich die wildesten Tipps für den leisen Fußballrausch. Tipp 1, Thema Jubeln. Atmen Sie tief durch die Nase ein und pressen Sie die Freude in ein kurzes, kontrolliertes Ja! Beziehungsweise ein leises Flüstern, das im eigenen Hals stecken bleibt. Ja, ist ja quasi wie richtiges Jubeln. Gut, jetzt Tipp 2, Thema Klatschen. Klatschen Sie nicht in die Hände, sondern ballen Sie die Fäuste und reiben Sie sie aneinander, um die Energie physisch abzubauen. Ja, funktioniert doch auch top. Sieht doch einfach nach purer Torfreude aus. Dann hier, lecker Bierchen. Dazu ein Spezialtipp von mir. Diesmal einfach nicht so gierig trinken. Dann gibt's auch kein lautes Rülpsen, sondern nur ein leises Bäuerchen. Ja, kann ja jetzt nichts mehr schief gehen. Ich wünsche uns allen eine geniale WM und ich sag mal, völlig losgelöst von der Erde. Freunde, gut Kick von mir.
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1: Ich bin Thomas Brockt. Nach dem Feuer in einem Umspannwerk in Reutlingen und dem daraus folgenden großflächigen Stromausfall hat sich der Verdacht auf Brandstiftung erhärtet. Davon gehe man inzwischen vor dem Hintergrund der bisherigen Ermittlungsergebnisse aus, teilten die Generalstaatsanwaltschaft Stuttgart und das Landeskriminalamt mit.
2: Die Ermittler gehen davon aus, dass ein oder mehrere Täter auf dem Gelände an mehreren Stellen Brände gelegt haben. Dabei soll Brandbeschleuniger verwendet worden sein. Wer hinter der Attacke stehen könnte, ist unklar. Ein Bekennerschreiben hat es nicht gegeben. Doch der Vorfall erinnert an zwei mutmaßlich von Linksextremisten begangene Brandanschläge auf die Stromversorgung in Berlin. Die Ermittler bitten nun alle, die in der Nähe des Umspannwerks verdächtige Personen oder Fahrzeuge gesehen haben, sich zu melden. Dirk Zeitler, Nachrichtenredaktion.
1: Der Bundestag soll in diesem Jahr auf die regelmäßige Diätenerhöhung verzichten. Die Fraktionen von CDU, CSU und SPD haben nach Informationen der Deutschen Presseagentur beschlossen, noch in dieser Woche einen entsprechenden Gesetzentwurf im Bundestag einzubringen. Sie wollen damit in finanziell und wirtschaftlich schwierigen Zeiten ein Sparsignal an die Bevölkerung senden. Die Diätenerhöhung, die sich an der Lohnentwicklung orientiert, hätte in diesem Jahr fast 500 Euro ausgemacht. Ein deutscher Astronaut gehört nicht zur Crew. Der italienische ESA-Astronaut Luca Parmitano wird als erster Europäer beim NASA-Mondprogramm Artemis mitfliegen, wie die US-Raumfahrtbehörde NASA mitteilte. Artemis 3 soll 2027 starten, allerdings nicht zum Mond, sondern nur zu Tests in eine Erdumlaufbahn.
3: Bei der Artemis 3 kommt alles anders, als man dachte. Statt Mondlandung gibt's zweiwöchige Ankoppelmanöver mit dem Blue Origin Lander von Amazon-Gründer Jeff Bezos und dem Starship von Elon Musk, SpaceX. Diese Kooperation ist auch bei künftigen Mondmissionen geplant. Die deutschen Astronauten Alexander Gerst und Matthias Maurer bleiben zu Hause und ob sie bei Artemis 4 mitfliegen werden, ist unklar. Aus den USA, Tina Eck.
1: Der Iran hat nach Angaben von US-Präsident Trump einen US-Militärhubschrauber abgeschossen. Die USA müssten notwendigerweise auf diesen Angriff reagieren, teilte Trump auf seiner Plattform Truth Social mit. Wie genau diese Reaktion aussehen werde, ließ er offen. Zwei Piloten des abgeschossenen Apache-Hubschraubers seien unverletzt und in Sicherheit.
2: Und das waren die Nachrichten mit Dirk Zeitler.
4: Das Wetter. Heute Abend sind einige Regenschauer noch unterwegs. Bei uns im Land sind aber immer nur so kleine Gebiete, die da von West nach Ost durchziehen. Morgen starten wir mit einem Mix aus Sonne und Wolken in den Mittwoch. Im Tagesverlauf können sich örtlich aber auch Regenschauer und teilweise auch Gewitter bilden. Die Höchstwerte 15 bis 19 Grad.
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4: Da sind wir fix durch. A1 Köln-Münster zwischen Schwerte und Kreuz Dortmund-Unna 1 Kilometer 10 Minuten. Gute Fahrt euch.
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4: Kleiner gedanklicher Ausflug, wenn ihr an Schweden denkt. Was kommt euch da in den Sinn? Ja, ganz toll, ne? Oder Michel aus Lönneberger. Die Schweden können aber natürlich auch gute Popmusik, das wissen wir seit ABBA. Anderes Beispiel dafür aus Göteborg hier. Ace of Base, All That She Wants, das ist auch schwedisch. Habt einen guten Dienstagabend. Ich bin Hendrik Frost. Hallo.

0: Und was ist für euch das coolste Auto aller Zeiten?
1: Moment mal, Doc. Wollen Sie mir weismachen, Sie bauten eine Zeitmaschine? Aus einem DeLorean?
0: Natürlich ist es der DeLorean. Ich meine, immerhin kann der auch in alle Zeiten reisen, um das coolste Auto zu sein. Ach, ich liebe diese Filmreihe, ne? Zurück in die Zukunft. Und wir feiern heute einen ganz besonderen Geburtstag, nämlich den von Michael J. Fox. 65 wird er heute. Er war gerade mal 23, als er die Hauptrolle in Zurück in die Zukunft spielt und damit zum Star wird. Ein paar Jahre später, mit 30, bekommt er dann die Diagnose Parkinson. Aber er lässt sich nicht runterbekommen und ist immer noch gut dabei. Kinomann Jörg Albrecht, der gratuliert.
2: Marty, du musst mit mir zurückkommen.
1: Wohin?
2: Zurück in die Zukunft.
3: So wie Marty über das Phänomen Zeitreisen staunt, hört auch Michael J. Fox 1985 vom riesigen Erfolg der Science-Fiction-Komödie Zurück in die Zukunft überrascht.
1: Absoluter Wahnsinn.
3: Plötzlich ist der 1,63 Meter kleine Fox ein Riese in Hollywood.
4: The popularity of Michael J. Fox.
5: What is the secret of your success?
4: Michael J. Fox.
3: Ein Unbekannter ist er allerdings auch da schon nicht mehr. Amerika kennt ihn bereits aus dem Fernsehen. Und da vor allem aus der Sitcom Familienbande.
6: Na, wie sehe ich aus?
7: Spießig. Du bist ein junger Mann, du solltest noch nicht an Karriere denken.
3: Nicht nur als Marty McFly füllt Michael J. Fox die Kinokassen. Auch andere Filme wie Das Geheimnis meines Erfolgs werden Kinohits. In ernsten Rollen dagegen, da will ihn kaum einer sehen. Als Fox dann Anfang der 90er Doc Hollywood dreht, stellt er fest, dass irgendetwas mit ihm nicht stimmt.
8: I woke up and I noticed my pinky. Auto-animated. Parkinson's disease.
3: Er sei aufgewacht und sah seinen kleinen Finger, der sich von allein bewegt hat. Fox ist 29, als er die Diagnose Parkinson erhält. Erst viele Jahre später aber macht er seine Krankheit öffentlich. In einem Interview wird er gefragt, warum er sich dazu entschieden hat. Fox antwortet, weil diese Krankheit schon so lange zu seinem Leben dazugehöre. Außerdem wolle er nicht deswegen diskriminiert werden und den Leuten viel mehr sagen, schaut mal, den kennt ihr alle. Und er kommt damit gut klar.
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0: NRW Verkehr.
1: Wir sind unterwegs auf der A3 Köln Richtung Oberhausen in Höhe Kreuzhilden. Da ist im Moment nur ein Fahrstreifen frei. Es läuft eine Unfallaufnahme. Ihr braucht 10 Minuten länger. Und die 44 Dortmund-Kassel zwischen Diemelstadt und Bräuna. 2 Kilometer Stau, 5 Minuten on top.
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1: Schönen guten Abend, Hendrik Frost mein Name und Grüße an dieser Stelle an alle, die noch auf der Autobahn unterwegs sind. Wenn ihr so in andere Autos reinguckt, seht ihr dann auch mehr als ein Bildschirm leuchten, also Radio oder Tacho sowieso, aber dann auch noch ein Bildschirm in der Hand des Fahrers. Ja, ich weiß, ne, Handynutzung am Steuer, keiner macht es offiziell, aber trotzdem passieren ständig Unfälle deswegen. Und es wird ja auch kontrolliert von der Polizei, es gibt da wirklich hohe Strafen für, ich glaube sogar einen Punkt in Flensburg. Und wir haben uns so eine Kontrolle angeschaut. Die Reportage gleich hier bei mir in der Show. Vorher Musik. Das hier zum Beispiel, die aktuelle von Mark Forster.

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0: Gleich neue Musik auf dieser Dienstagabend-Playlist. Moscana, Rhythm Unknown bei uns. Habt ihr schon mal beim Autofahren das Handy benutzt? Ich könnte ehrlich sein, ihr seid vielleicht gerade allein im Auto unterwegs, ich kann euch nicht hören. Eine Studie des ADAC sagt, 3% der Fahrerinnen und Fahrer nutzen das Handy am Steuer ziemlich häufig, besonders auf der Autobahn. Das ist eine Untersuchung in 5 Großstädten gewesen. Die Polizei kontrolliert regelmäßig, weil das richtig gefährlich ist, ob Handys während der Fahrt benutzt werden. Und mein Kollege Thorsten Ortmann war bei so einer Kontrolle dabei.
1: 2 Polizeibeamte stehen hier auf der Brücke. Der eine beobachtet den Verkehr mit dem Fernglas, der andere mit der Kamera. Und fast im Minutentakt klickt hier bei Hauptkommissar Thomas Marsberg die Kamera. Und was er bei diesen Kontrollen so alles da sieht, das macht ihn selbst fassungslos.
2: Gerade bei Lkw-Fahrern, da wird telefoniert, da wird am Laptop gearbeitet, da wird am Navigationsgerät gearbeitet, da wird gesimst und geappt.
1: Ein Fahrer fällt der Polizei auf, weil er mit dem Ladekabel und Handy gleichzeitig beschäftigt ist. Da wird das Autofahren zur lästigen Nebensache.
3: Was haben Sie gemacht am Handy heute?
4: Weil ich brauchte den Akku, deswegen wollte ich wissen, ob ich richtig da dran gemacht habe.
1: Der Akku ist voll, das Portemonnaie dagegen leer. Er muss jetzt 100 € zahlen. Dazu gibt es

0: es ganz kurz in der Hand, um draufzuschauen, wer angerufen hat.
1: Wie groß ist denn der, ich sag mal, der Zwang, wenn da plötzlich eine SMS reinkommt, WhatsApp reinkommt?
0: In der Rolle, in der ich beruflich bin, ist es unabdingbar, dass ich erreichbar bleibe.
1: Ja, und immer häufiger führt genau das zu schweren Unfällen, sagt Gunnar Wortmann von der Polizei.
2: Wir sehen es auf jeden Fall auch bei den Schwerstunfällen. Das heißt auch mit getöteten Verkehrsteilnehmern, wo wir dann teilweise auch nicht sicher sind, was überhaupt die Unfallursache war. Wir können das dann meistens nur vermuten, weil es schlecht zu beweisen ist, dass da Ablenkung dann wirklich eine Rolle gespielt hat, insbesondere zum Beispiel bei den Stauunfällen auf den Autobahnen.
1: Fazit der Kontrolle heute: kaum einer telefoniert am Steuer, dafür wird häufiger gelesen und getextet. Die Polizei nennt solche Fahrer übrigens Blindflieger.
3: So, und falls ihr mal Digital Detox machen wolltet, fangt doch beim Autofahren damit an.
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1: Ich bin Thomas Brock. Um fast 500 Euro sollten sich ab Juli die Bezüge der Abgeordneten im Bundestag erhöhen. Nun steht fest, die Diätenerhöhung wird in diesem Jahr gestrichen. Die Fraktionen von Union und SPD haben nach dpa-Informationen beschlossen, noch in dieser Woche einen entsprechenden Gesetzentwurf im Bundestag einzubringen.
2: Die Politiker wollen damit ein Sparsignal an die Bevölkerung senden. Immerhin leben wir alle in schwierigen Zeiten. Auch die Grünen, die AfD und die Linke haben schon ihr Go gegeben. Damit ist das Abstimmungsergebnis im Bundestag also schon klar. Die Diäten orientieren sich normalerweise an der Lohnentwicklung und die war gut, aber gleichzeitig stehen aktuell viele Reformen an. Es sei ein Gebot der Glaubwürdigkeit und der Verantwortung, dass auch die Abgeordneten ihren Beitrag leisteten, hieß es. Ursula Winkler, Nachrichtenredaktion.
1: Nach dem Feuer in einem Umspannwerk in Reutlingen und dem daraus folgenden großflächigen Stromausfall hat sich der Verdacht auf Brandstiftung erhärtet. Davon gehe man inzwischen vor dem Hintergrund der bisherigen Ermittlungsergebnisse aus, teilten die Generalstaatsanwaltschaft Stuttgart und das Landeskriminalamt mit. Ein oder mehrere bislang noch unbekannte Täter seien nach derzeitigem Stand auf das Gelände eingedrungen, um dort an mehreren Stellen Brände zu legen. Dabei soll Brandbeschleuniger genutzt worden sein. Die politisch motivierte Kriminalität hat im vergangenen Jahr einen neuen Höchststand erreicht. Die Polizei zählte bundesweit mehr als 85.000 Straftaten mit politischem Hintergrund, knapp 2% mehr als 2024.
3: Einen leichten Anstieg gibt es insgesamt bei den politisch motivierten Gewalttaten, von denen der größte Teil auf das Konto von Tätern aus dem rechten Spektrum geht. Aber auch links motivierte Kriminalität nimmt stark zu. Innenminister Dobrindt führt das unter anderem auf mehr Gewalt gegen Polizistinnen und Polizisten zurück. Laut BKA-Präsident Münch spitzt sich die gesellschaftliche Stimmung zu, das Fundament der Demokratie wird angegriffen. Wesentliche Treiber sind aus seiner Sicht soziale Medien, über die Hasshetze und Propaganda verbreitet werden. David Riemer, Nachrichtenredaktion.
1: Die deutschen Fußballerinnen haben zum Abschluss der WM-Qualifikation einen Sieg gefeiert. Beim Gruppenletzten Slowenien gewann die DFB-Auswahl mit 2:0. Das WM-Ticket hatte das deutsche Team sich schon zuvor gesichert. Das waren die Nachrichten mit Thomas Brockt.
4: Das Wetter. Heute Abend sind einige Regenschauer noch unterwegs bei uns im Land, sind aber immer nur so kleine Gebiete, die da von West nach Ost durchziehen. Morgen starten wir mit einem Mix aus Sonne und Wolken in den Mittwoch. Im Tagesverlauf können sich örtlich aber auch Regenschauer und teilweise auch Gewitter bilden. Die Höchstwerte 15 bis 19 Grad.
0: NRW Verkehr.
4: Eine Meldung von der A1 Köln-Münster zwischen Schwerte und Kreuz Dortmund-Unna. 1 Kilometer, 4 Minuten kommen oben drauf. Gute Fahrt durch die Nacht euch.
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4: Der späte Dienstagabend, kurz nach 11, aber ich freue mich, dass ihr mit dabei seid. Hendrik Frost, mein Name, hallo. Und dadurch, dass ihr jetzt Radio hört, habt ihr einen ungeheuren Vorteil gegenüber allen anderen. Ich verrate euch nämlich gleich nach 3 Songs, wie ihr hier bald bei uns wieder Urlaub gewinnen könnt. Das geht schon am Sonntag vor dem ersten Gruppenspiel der deutschen Nationalelf bei der Fußball-Weltmeisterschaft. Ja, wir hauen wieder Urlaub raus mit Altours. Es geht für euch direkt in die Sonne. Ihr bleibt jetzt also dran, ich spiele 3 Hits und dann erfahrt ihr, wie ihr demnächst zu eurer Familie sagen könnt. Baby.

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0: NRW Verkehr.
1: Und zu so später Stunde nur noch eine kleine Meldung für euch. A46 Heinsberg-Düsseldorf zwischen Kreuz Holz und Kapellen. 4 Kilometer, 5 Minuten. Gute Fahrt.
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1: Ja, ja, erst Wetter, dann Verkehr und jetzt auch noch das hier. Ich will ja gar nicht lange sabbeln. Ich meine, wer bin ich denn auch? Ich will euch die Musik nicht vorenthalten. Komm, wir spielen was Entspanntes von Maroon 5. Hier ist Memories. Ich freue mich, dass ihr dabei seid. Das ist der späte Dienstagabend.

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0: Ich verrate euch jetzt mal was. Quasi ein kleiner Blick hinter die Kulissen. Es geht um Atze Schröder. Viele meinen ja, sein Körper würde durch Blut am Leben gehalten werden. Stimmt gar nicht. Es ist Benzin. Entweder Benzin für den Porsche oder fürs Motorrad.
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3: Ja, nee, ist klar.
4: Der Sommer ist da. Ja, woran erkennt man das? Ja, richtig, die Brummer sind wieder auf den Straßen unterwegs. Nicht Insekten, nein, Motorradfahrer. Ja, und die sind ja wie Zugvögel. Von Ende Oktober bis Ostern siehst du gar keinen. Dann vereinzelt quasi die Späher, die sich schon mal auf die Straße trauen, um die Schlaglöcher zu zählen. Ja, und sobald die Spargelsaison sich dem Ende zuneigt, bäm, sind die Straßen wieder voll mit Schwärmen, Großverbänden, Divisionen, Rotten von Motorradfahrern. Da fahren Motorradketten an dir vorbei. Ja, dagegen wirkt der Eichenprozessionsspinner wie ein Einzelgänger. Aber wir sehen natürlich auch die einsamen Wölfe. Meistens stehen die mit so einem Platten- oder Motorschaden am Straßenrand. Tja, alleinfahren ist nicht immer gut. Und das Schöne ist ja, Motorradfahren ist so vielfältig. Da findet jeder das Passende. Es sieht ja auch nicht jeder auf seinem Bock aus wie der Terminator auf der Fatboy. Ja, manche sehen auch aus wie Wolfgang Viereck auf seinem Traktor mit Resi. Bei vielen denkt man sich, ey, muss das denn sein mit dem Moped? Hättest du dir nicht einfach einen Thermomix kaufen können? Und bei anderen Bikern denkst du, ach guck, der fährt sogar einen Thermomix. Ich werde ja immer wieder gefragt, Atze, warum fährst du kein Motorrad? Ja, ganz einfache Antwort. Weil Porsche keine baut.
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0: Und das war's von mir. Mein Name ist Hendrik Frost. An dieser Stelle sage ich nicht auf Wiederhören, sondern Tschüss. Es war mir eine Freude mit euch. Vielen Dank fürs Einschalten, für die vielen tollen Jahre. Und ich lasse euch noch Musik da von Bebe Rexha, New Religion.

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1: Ich bin Thomas Brockt. Nach dem Feuer in einem Umspannwerk in Reutlingen und dem daraus folgenden großflächigen Stromausfall hat sich der Verdacht auf Brandstiftung erhärtet. Davon gehe man inzwischen vor dem Hintergrund der bisherigen Ermittlungsergebnisse aus, teilten die Generalstaatsanwaltschaft Stuttgart und das Landeskriminalamt mit. Ein oder mehrere bislang noch unbekannte Täter seien nach derzeitigem Stand auf das Gelände eingedrungen, um dort an mehreren Stellen Feuer zu legen. Dabei soll Brandbeschleuniger genutzt worden sein. Beim 500 Milliarden Euro Sondervermögen für Investitionen in die Infrastruktur gibt es aus Expertensicht Handlungsbedarf. Ein Beirat für das Programm legte in Berlin seinen ersten Bericht vor. Finanzminister Klingbeil räumte ein, dass das Tempo bei den Investitionen noch höher werden müsse.
2: Immer wieder hört man, dass die hunderten Milliarden, die für die Infrastruktur bereitstehen, nur langsam abfließen. Auch der Beirat, der das 500-Milliarden-Programm begleitet, sieht da Luft nach oben. Finanzminister Klingbeil bat einerseits um Geduld. Das Programm laufe ja erst seit rund einem Jahr, sei aber für 12 Jahre ausgelegt. Höheres Tempo sei aber möglich und nötig, so Klingbeil. Helfen soll unter anderem auch ein Bonus- und Malus-System. Die Idee, wer Investitionen schneller umsetzt, könnte mehr Mittel bekommen, wer bummelt, weniger. Ronny Tochau, Nachrichtenredaktion.
1: Sophia und Noah sind weiter die beliebtesten Babynamen. Das hat die Gesellschaft für deutsche Sprache herausgefunden. Ein anderer Name dagegen ist erst im vergangenen Jahr weit nach oben geklettert in der Hitliste.
3: Theo macht einen richtigen Sprung nach vorn, aber auch Emil klettert im Ranking. Doch unterm Strich kleben auf den Kita-Garderoben bei uns wohl doch eher die bekannten Namen. Bei den Mädels sind das neben Sophia, Mia, Lina und Ella, bei den Jungs klar Noah, aber auch Matteo und Leo ist im Kommen. Das hat aber wohl nichts mit dem aktuellen Papst zu tun. Kurze, prägnante Namen, sagen die Forscher, die sind im Trend. Claudia Wächter, Nachrichtenredaktion.
1: Der Bundestag soll in diesem Jahr auf die regelmäßige Diätenerhöhung verzichten. Die Fraktionen von CDU, CSU und SPD haben nach Informationen der deutschen Presseagentur beschlossen, noch in dieser Woche einen entsprechenden Gesetzentwurf einzubringen. Sie wollen damit in finanziell und wirtschaftlich schwierigen Zeiten ein Sparsignal an die Bevölkerung senden. Die Diätenerhöhung, die sich an der Lohnentwicklung orientiert, hätte in diesem Jahr fast 500 Euro ausgemacht.
4: Das Wetter. Das ist mal wieder eine wolkige Nacht, aber zumindest lassen die Regenschauer jetzt so langsam nach und ziehen raus aus NRW. Das Ganze aber noch relativ frisch, 5 bis 9 Grad. Nachher bekommen wir dann wieder einen sehr wolkigen Tag. Dann gibt's auch wieder Schauer, dann kommen neue Schauer zu uns rein und wir müssen hier und da auch wieder mit Gewittern rechnen. Temperaturen nachher so 15 bis 19 Grad.
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5: A30 Osnabrück Bad Oeynhausen, zwischen Bad Oeynhausen Ost und Kreuz Bad Oeynhausen, 2 Kilometer Stau. Und A43 Recklinghausen Wuppertal, zwischen Kreuz Recklinghausen und Recklinghausen Hochlamark. 1 Kilometer stockender Verkehr, wir wünschen allen unterwegs gute Fahrt.
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4: Jetzt bei uns die 90er. Mit einer Frau, die in Australien in einer Daily Soap mitgespielt hat. Und da hat sie sich gedacht, ach, das mit der Daily Soap, irgendwann ist doof. Ich kann doch auch singen. Hat sie in der Daily Soap gesungen und haben sich viele gewundert, dass das ein Riesenhit weltweit wurde. Dass das zu uns rübergeschwappt ist von Australien damals in den 90ern. Natalie Imbruglia heißt die Frau. Hier ist sie mit Tom.

das ist Justin Bieber. Das ist ja schon ein cooler Künstlername, ne? Justin Bieber. Ja, wenn du so heißt, musst du irgendwie Sänger werden, ja? Aber wenn der Holly Humberstone heißt, ja, dann kannst du ja quasi nichts anderes machen, als irgendwie berühmt zu werden mit dem Namen. Ich meine, Holly Humberstone. Wow, ja? Comicfiguren heißen sonst so. Hey, Holly Humberstone. Oder du bist, was weiß ich, Schauspieler und spielst in einer Harry Potter-Geschichte mit. Holly Humberstone, ja? Könnte Lehrerin bei Hogwarts sein. Aber sie ist Sängerin geworden, sind wir sehr froh drum. To Love Somebody ist neu bei uns. Und damit bringe ich euch jetzt durch die Nacht.

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1: Hier die aktuelle Verkehrslage. A30 Osnabrück Bad Oeynhausen. Zwischen Bad Oeynhausen Ost und Kreuz Bad Oeynhausen 2 Kilometer Stau. Weiterhin auf der A43 Recklinghausen Wuppertal zwischen Kreuz Recklinghausen und Recklinghausen Hochlahmark 1 Kilometer stockender Verkehr und zusätzlich auf der A61 Koblenz Mönchengladbach zwischen Auffahrt Grafschaftringen und Rheinbach 2 Kilometer zähfließender Verkehr. Wir wünschen allen unterwegs gute Fahrt.
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2: So, und damit ist die Hälfte der Woche sozusagen schon mal angeknabbert. Ja, der Mittwoch gerade mal knapp über eine halbe Stunde alt. Und wir bringen euch durch diese Nacht jetzt mit Agnes und Release Me.

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0: Leonie und Don't Worry, das, ich sag mal so, das könnte schon Enkelchen von Mick Jagger sein. Ich meine, Mick Jagger, der ist 82 Jahre alt. Keith Richards, auch 82 Jahre. Ronnie Wood ist Jungspund dagegen. Das Küken in der Band mit 78 Jahren, muss man sich mal vorstellen, ja. 22, also 2022 haben sie ihr 60-jähriges Jubiläum gefeiert und sie sind immer noch am Start. Die Rolling Stones haben sogar einen neuen Song rausgebracht. In the Stars. Und den hören wir jetzt.
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1: Ich bin Thomas Brockt. Das US-Militär hat nach eigenen Angaben mit Vergeltungsschlägen gegen den Iran begonnen. Diese seien auf Anweisung von US-Präsident Trump und als Reaktion auf den Abschuss eines US-Militärhubschraubers erfolgt, teilte das US-Regionalkommando CENTCOM mit. Nähere Angaben wurden nicht gemacht. Nach Berichten iranischer Medien wurden am Abend in der Hafenstadt Sirik am Golf von Oman Explosionen gemeldet, ohne dass diese eindeutig zugeordnet werden konnten. Nach einem Feuer in einem Umspannwerk in Reutlingen und einem daraus folgenden großflächigen Stromausfall hat sich der Verdacht auf Brandstiftung erhärtet. Davon gehe man inzwischen vor dem Hintergrund der bisherigen Ermittlungsergebnisse aus, teilten die Generalstaatsanwaltschaft Stuttgart und das Landeskriminalamt mit.
2: Die Ermittler gehen davon aus, dass ein oder mehrere Täter auf dem Gelände an mehreren Stellen Brände gelegt haben. Dabei soll Brandbeschleuniger verwendet worden sein. Wer hinter der Attacke stehen könnte, ist unklar. Ein Bekennerschreiben hat es nicht gegeben. Doch der Vorfall erinnert an zwei mutmaßlich von Linksextremisten begangene Brandanschläge auf die Stromversorgung in Berlin. Die Ermittler bitten nun alle, die in der Nähe des Umspannwerks verdächtige Personen oder Fahrzeuge gesehen haben, sich zu melden. Dirk Zeitler, Nachrichtenredaktion.
1: Ein deutscher Astronaut gehört nicht zur Crew. Der italienische ESA-Astronaut Luca Parmitano wird als erster Europäer beim NASA-Mondprogramm Artemis mitfliegen, wie die US-Raumfahrtbehörde NASA mitteilte. Artemis 3 soll 2027 starten, allerdings nicht zum Mond, sondern nur zu Tests in eine Erdumlaufbahn.
3: Bei der Artemis 3 kommt alles anders, als man dachte. Statt Mondlandung gibt's zweiwöchige Ankoppelmanöver mit dem Blue Origin Lander von Amazon-Gründer Jeff Bezos und dem Starship von Elon Musk, SpaceX. Diese Kooperation ist auch bei künftigen Mondmissionen geplant. Die deutschen Astronauten Alexander Gerst und Matthias Maurer bleiben zu Hause und ob sie bei Artemis 4 mitfliegen werden, ist unklar. Aus den USA, Tina Eck.
1: Der Bundestag soll in diesem Jahr auf die regelmäßige Diätenerhöhung verzichten. Die Fraktionen von CDU, CSU und SPD haben nach Informationen der deutschen Presseagentur beschlossen, noch in dieser Woche einen entsprechenden Gesetzentwurf im Bundestag einzubringen. Sie wollen damit in finanziell und wirtschaftlich schwierigen Zeiten ein Sparsignal an die Bevölkerung senden. Die Diätenerhöhung, die sich an der Lohnentwicklung orientiert, hätte in diesem Jahr fast 500 Euro ausgemacht.
4: Das Wetter.
5: Eine relativ entspannte Nacht. Es ist wolkig bei uns und die Regenschauer lassen jetzt nach und kalt ist es. Also finde ich zumindest 5 bis 9 Grad. Das ist für Anfang Juni schon relativ frisch, auch für eine Nacht. Nachher dann Temperaturen so bis 19 Grad. Da ziehen wieder ein paar mehr Wolken rein und wir müssen mit Regen rechnen, aber schauerartigen Regen.
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6: A4 Köln-Aachen. Zwischen Aachen Zentrum und Aachen Laurensberg. 1 Kilometer Stau, 5 Minuten Zeitverlust. Und A43 Recklinghausen-Wuppertal zwischen Kreuz Recklinghausen und Recklinghausen-Hochlamark. 1 Kilometer stockender Verkehr. Wir wünschen allen unterwegs gute Fahrt.
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5: Schöne Nacht mit uns. Ich hoffe, ihr seid nicht aufgewacht, weil ihr irgendwie gerade einen Fiebertraum hattet oder so. Ich hoffe, ihr seid gesund. Alex Warren ist der einzige Fiebertraum, den wir jetzt ertragen können, weil der schön ist. Schöner Song. Fever Dream, jetzt für eure Nacht.

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0: Seid ihr schon so ein bisschen aufgeregt? Ich meine, übermorgen geht's ja los mit der Fußball-Weltmeisterschaft und das heißt, tschüss Schlafrhythmus, ja? Wegen der Zeitverschiebung starten viele Spiele erst am späten Abend oder nachts. Kollege Robert Jantz, da wird beim Ordnungsamt hier und da das Telefon wahrscheinlich mal heiß laufen, oder?
1: Ja, ich sag mal so, es würde mich nicht wundern, ne? Lärmschutz ist ja bei uns heilig. Ich glaube, jeder hat schon mal diesen einen Nachbarn in seinem Leben gehabt, der es da mit den Ruhezeiten ganz genau genommen hat. Eine gute Nachricht habe ich da aber. Die Bundesregierung hat die Lärmschutzregeln für alle WM-Spiele gelockert. Das ermöglicht den Kommunen, ein Auge zuzudrücken. Und viele Städte und Gemeinden in NRW machen das auch.
0: Das heißt, ich kann richtig Gas geben nach 22 Uhr auch.
1: Ja, fast.
0: Ich wusste, da kommt wieder ein Haken.
1: Also, für die Gastro sollte es kein Problem sein, mindestens bis Mitternacht die Spiele auch draußen zu zeigen. Also vielerorts gibt es da Ausnahmen, für Kneipen und Restaurants zum Beispiel. Aber jetzt kommt der Haken, diese Sonderregeln, die gelten nur für öffentliche Veranstaltungen. Also bei privaten Veranstaltungen, da gelten dann die ganz normalen Ruhezeiten. Also im Wohnzimmer, auf dem Balkon oder die Grill-Fußballparty im Garten. Da muss man dann trotzdem Rücksicht nehmen, aber das bekommen wir ja hin. Gerade wir beide.
0: Ja, Rücksicht ist mein zweiter
1: Absolut.
0: Vorname. Gleich gibt's dann bei uns noch mal ein paar Tipps, wie das klappt mit dem leise Jubeln.
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1: A43 Recklinghausen-Wuppertal zwischen Kreuz Recklinghausen und Recklinghausen-Hochlarmark. 1 Kilometer Stau. Wir wünschen allen unterwegs gute Fahrt.
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2: Ab Donnerstag um diese Zeit steht man langsam wieder auf, um wieder Fußball zu gucken, ja? Leise bitte. Wir haben gleich ein paar Tipps für euch. Hier bei mir in der Show. Vor noch Sean Paul.

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0: muss mir schon mal einen Wecker stellen. So 2 Uhr nachts, 4 Uhr nachts.
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0: Ja, das sind die Anstoßzeiten und an die muss man sich bei dieser Fußball-Weltmeisterschaft erstmal gewöhnen. 2 Uhr nachts wird ein Spiel angepfiffen. Also 2 Uhr nachts unserer Zeit, ja? 4 Uhr nachts unserer Zeit. So, wir haben gerade schon darüber gesprochen, wie das mit dem Lärm nachts ist bei dieser WM und der Ruhestörung. Man kann aber auch ganz einfach leise jubeln und Fußball gucken. Unser Reporter Stefan Rijek hilft euch mit ein paar leisen Tipps.
2: Ja, Freunde, unser letztes Gruppenspiel, Deutschland gegen Ecuador, das läuft auf den Donnerstag um 22 Uhr. Gut, ist jetzt nicht mitten in der Nacht, aber auch schon zu spät für so die richtig fette Feier im Wohnzimmer. Wir müssen also alle ein bisschen leiser jubeln.
3: Jubel!
2: Nee, eben nicht. Diesmal wird das leider nichts mit... Oder mit dem Teil hier. Ja, sogar die Vuvuzela muss dieses Jahr leider im Schrank bleiben. Aber keine Sorge, Leute, ich habe mich mal informiert. Online gibt's wirklich die wildesten Tipps für den leisen Fußballrausch. Tipp 1, Thema Jubeln. Atmen Sie tief durch die Nase ein und pressen Sie die Freude in ein kurzes, kontrolliertes Ja! Beziehungsweise ein leises Flüstern, das im eigenen Hals stecken bleibt. Ja, ist ja quasi wie richtiges Jubeln. Gut, jetzt Tipp 2, Thema Klatschen. Klatschen Sie nicht in die Hände, sondern ballen Sie die Fäuste und reiben Sie sie aneinander, um die Energie physisch abzubauen. Ja, funktioniert doch auch top. Sieht doch einfach nach purer Torfreude aus. Dann hier, lecker Bierchen. Dazu ein Spezialtipp von mir. Diesmal einfach nicht so gierig trinken. Dann gibt's auch kein lautes Rülpsen, sondern nur ein leises Bäuerchen. Ja, kann ja jetzt nichts mehr schief gehen. Ich wünsche uns allen eine geniale WM und ich sag mal, völlig losgelöst von der Erde. Freunde, gut Kick von mir.
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1: Ich bin Thomas Brock. Nach dem Abschuss eines US-Militärhubschraubers haben die USA nach eigenen Angaben Vergeltungsschläge auf Ziele im Iran ausgeführt. Die Angriffe erfolgten auf Anordnung von Präsident Trump, erklärte das für den Nahen Osten zuständige Regionalkommando des US-Militärs.
2: Die USA sprechen von